Wolkig ist es bei uns in Schleswig-Holstein und ab und zu kann es schon mal nass werden. Vor allem Richtung Südosten. Aktuell liegen die Temperaturen zwischen 7 und minus 3 Grad. Später kann der Regen da auch mal länger anhalten, während es an der Küste eher trocken bleibt. Der RSH-3-Tage-Trend. Heute tagsüber meist viele Wolken, vereinzelt Schauer, maximal 12 Grad.

0: Dienstag ähnlich, Mittwoch mit Sonne und Wolken und ab und zu ein Schauer.
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0: Schleswig-Holsteins bester Verkehrsservice mit KI-Unterstützung. Auf der A7 Hamburg Richtung Flensburg findet in Höhe Schleswig-Jage ein Polizeieinsatz statt. Außerdem ist die A7 Hamburg Richtung Flensburg zwischen Schleswig-Jagel und Schleswig-Schubi wegen eines brennenden PKWs gesperrt. In beiden Richtungen besteht eine Sichtbehinderung durch Rauch. Staus und Blitzer meldet ihr uns kostenlos unter 08000 774 774.
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3: 5:03. Ich bin Hanna Messerschmidt. In Eindhoven in den Niederlanden ist am Abend ein Sonderflug mit Passagieren und Besatzungsmitgliedern des evakuierten Hunter-Virus-Kreuzers gelandet. Insgesamt waren 26 Menschen in dem Flieger, auch 4 Urlauber aus Deutschland. Ralf Reuter, deutscher Konsul auf den Kanaren, sagte in der ARD:
4: Es geht Ihnen den Umständen entsprechend gut. Es ist sicherlich eine Belastung, das ist ja klar psychologisch. Aber die sind eigentlich guten Mutes und sind jetzt natürlich auch froh, dass das Ganze mal ein Ende hat.
3: Das Kreuzfahrtschiff war gestern Morgen vor der Küste von Teneriffa angekommen. Von dort aus wurden bisher knapp 100 Passagiere ausgeflogen. Für CSU-Chef Söder ist die 1.000-Euro-Entlastungsprämie vom Tisch. Das hat er in der ARD erklärt. Der Bundesrat hatte das Vorhaben am Freitag gestoppt. Die schwarz-rote Bundesregierung will jetzt über das weitere Vorgehen beraten. Lisa Schwarzkopf.
5: Söder sagt, er würde davon abraten, die Prämie gegen den Widerstand der Bundesländer und der Wirtschaft durchzuboxen. Stattdessen sollte jetzt eine umfassende Reform der Einkommenssteuer angegangen werden, um Arbeitnehmer zu entlasten. Die Koalitionspartner Union und SPD liegen bei ihren Steuervorstellungen jedoch weit auseinander, gerade was die Besteuerung von höheren Einkommen angeht.
3: Völlig inakzeptabel, so nennt US-Präsident Trump die iranischen Bedingungen für weitere Friedensgespräche. Konkreter wurde der US-Präsident auf seiner Online-Plattform erstmal nicht. Laut iranischen Staatsmedien fordert Teheran zum Beispiel ein Ende der Blockade iranischer Häfen. Der THW Kiel hat in der Handball-Bundesliga die nächste Heimniederlage kassiert. Gegen die Füchse Berlin verloren die Kieler am Ende deutlich mit 28:35. THW-Linksaußen Rune Damke sagte uns nach dem Spiel:
6: Eigentlich, finde ich, spielen wir ein ordentliches Spiel, nur hinten raus ist es zu hoch. Wir waren lange dran, können uns da nicht so richtig belohnen eigentlich für den Kampf, aber das ist momentan leider die Realität. Damit müssen wir umgehen, das müssen wir akzeptieren und da irgendwie Stück für Stück wieder rauskommen.
3: Auch der HSV Hamburg hat verloren mit 28:41 gegen Tabellenführer Magdeburg.
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7: Wolkig ist es bei uns in Schleswig-Holstein und ab und zu kann es schon mal nass werden. Vor allem Richtung Südosten. Aktuell liegen die Temperaturen zwischen 7 und minus 3 Grad. Später kann der Regen da auch mal länger anhalten, während es an der Küste eher trocken bleibt. Der RSH-3-Tage-Trend. Heute tagsüber meist viele Wolken, vereinzelt Schauer, maximal 12 Grad. Dienstag ähnlich, Mittwoch mit Sonne und Wolken und ab und zu ein Schauer.
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7: Schleswig-Holsteins bester Verkehrsservice mit KI-Unterstützung. Die A7 Hamburg Richtung Flensburg ist zwischen Schleswig-Jagel und Schleswig-Schubi wegen eines brennenden PKWs gesperrt. Staus und Blitzer meldet ihr uns kostenlos unter 08000 774 774.
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0: Wolkig ist es bei uns in Schleswig-Holstein und ab und zu kann es schon mal nass werden. Vor allem Richtung Südosten. Aktuell liegen die Temperaturen zwischen 7 und minus 3 Grad. Später kann der Regen da auch mal länger anhalten, während es an der Küste eher trocken bleibt. Der RSH-3-Tage-Trend. Heute tagsüber meist viele Wolken, vereinzelt Schauer, maximal 12 Grad. Dienstag ähnlich, Mittwoch mit Sonne und Wolken und ab und zu ein Schauer.
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0: Schleswig-Holsteins bester Verkehrsservice mit KI-Unterstützung. Die A7 Hamburg Richtung Flensburg ist zwischen Schleswig-Jagel und Schleswig-Schubi wegen eines brennenden PKWs gesperrt. Staus und Blitzer meldet ihr uns kostenlos unter 08000 774 774.
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3: 5:05. Ich bin Hanna Messerschmidt. Guten Morgen. Nach dem tödlichen Hunter-Virus-Ausbruch auf einem Kreuzfahrtschiff im Atlantik sind am Abend 4 deutsche Passagiere in den Niederlanden angekommen. Insgesamt wurden 26 Personen mit einem Sonderflug nach Eindhoven gebracht. Das Kreuzfahrtschiff hatte gestern Morgen Teneriffa angelaufen. Von dort aus wurden bisher knapp 100 Passagiere ausgeflogen. Andere Sonderflüge gingen nach Spanien, Frankreich, Großbritannien und Kanada. 2 weitere Flieger sollen heute Nachmittag starten. Noch ist unklar, wie es mit der geplanten 1.000-Euro-Entlastungsprämie weitergeht. Der Bundesrat hatte das Ganze am Freitag gestoppt, wegen der hohen Belastung für die Wirtschaft und den Steuerausfällen für die Länder. Für CSU-Chef Söder ist klar, damit ist die Prämie vom Tisch. Er sagte in der ARD:
4: An so einem Punkt muss man mal überlegen, macht es dann einen Sinn, etwas weiter zu verfolgen, mit dem Kopf durch die Wand zu gehen? Ich bin ja der einzige Ländervertreter im Koalitionsausschuss. Mein Rat ist dringend davon abzulassen, lieber zu überlegen, dass man was Sinnvolleres tut. Und zwar dieses vermeintliche, jetzt doch sehr viele Geld, das es gewesen wäre, dann in eine wirklich richtige und gute Einkommensteuerreform zu stecken. Davon haben alle mehr.
3: Russlands Präsident Putin hat Altkanzler Schröder als Vermittler im Ukraine-Krieg ins Spiel gebracht und das sorgt für Diskussionen. Die Bundesregierung spricht von einem Scheinangebot. Grüne und Linke sind gegen Putins Vorschlag oder zumindest skeptisch. Die AfD ist offen für einen Vermittlungsversuch. Trittau im Kreis Stormarn hat einen neuen Bürgermeister. CDU-Kandidat Patrick Marsian setzte sich mit 53% knapp gegen Dennis Blum von den Grünen durch. Amtsinhaber Oliver Mesch war nach 12 Jahren nicht wieder angetreten. Bei der Bürgermeisterwahl in Rheinbeek wurde Björn Warmer im Amt bestätigt. Als einziger Kandidat bekam er 86,6% Ja-Stimmen. Warmer ist seit 2014 im Amt. Die Wahlbeteiligung in Rheinbeek lag bei 23%. Im letzten Heimspiel der Saison hat der HSV nochmal einen Sieg gefeiert. Gegen Europa-League-Finalist Freiburg gab es ein 3:2. Heidenheim ist nach einem 3:1-Sieg gegen Köln jetzt punktgleich mit den Abstiegskonkurrenten St. Pauli und Wolfsburg. Und Union Berlin besiegte Mainz ebenfalls mit 3:1.
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5: Wolkig ist es bei uns in Schleswig-Holstein und ab und zu kann schon mal nass werden. Vor allem Richtung Südosten. Aktuell liegen die Temperaturen zwischen 7 und minus 3 Grad. Später kann der Regen da auch mal länger anhalten, während es an der Küste eher trocken bleibt. Der RSH-3-Tage-Trend. Heute tagsüber meist viele Wolken, vereinzelt Schauer, maximal 12 Grad. Dienstag ähnlich, Mittwoch mit Sonne und Wolken und ab und zu ein Schauer.
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5: Schleswig-Holsteins bester Verkehrsservice mit KI-Unterstützung. Die A7 Hamburg Richtung Flensburg ist zwischen Schleswig-Jagel und Schleswig-Schubi wegen eines brennenden PKWs gesperrt. Staus und Blitzer meldet ihr uns kostenlos unter 08000 774 774.
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1: Auf der B75 zwischen Neuland und Harburg-Mitte sind in beiden Richtungen Personen auf der Fahrbahn. Bitte besonders vorsichtig fahren.

0: Wolkig ist es bei uns in Schleswig-Holstein und ab und zu kann schon mal nass werden. Vor allem Richtung Südosten. Aktuell liegen die Temperaturen zwischen 7 und minus 3 Grad. Später kann der Regen da auch mal länger anhalten, während es an der Küste eher trocken bleibt. Der RSH-3-Tage-Trend. Heute tagsüber meist viele Wolken, vereinzelt Schauer, maximal 12 Grad. Dienstag ähnlich, Mittwoch mit Sonne und Wolken und ab und zu ein Schauer.
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0: Schleswig-Holsteins bester Verkehrsservice mit KI-Unterstützung. Auf der B75 Hamburg Richtung Buchholz, Achtung, zwischen Neuland und Harburg-Mitte sind in beiden Richtungen Personen auf der Fahrbahn. Und die A7 Hamburg Richtung Flensburg ist zwischen Schleswig-Jagel und Schleswig-Schubi wegen eines brennenden PKWs gesperrt. Staus und Blitzer meldet ihr uns kostenlos unter 08000 774 774.
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3: 5:05. Ich bin Hanna Messerschmidt. Guten Morgen. In Eindhoven in den Niederlanden ist am Abend ein Sonderflug mit Passagieren und Besatzungsmitgliedern des evakuierten Hunter-Virus-Kreuzers gelandet. Insgesamt waren 26 Menschen in dem Flieger, auch 4 Urlauber aus Deutschland. Ralf Reuter, deutscher Konsul auf den Kanaren, sagte in der ARD:
4: Es geht Ihnen den Umständen entsprechend gut. Es ist sicherlich eine Belastung, das ist ja klar, psychologisch. Aber die sind eigentlich guten Mutes und sind jetzt natürlich auch froh, dass das Ganze mal ein Ende hat.
3: Das Kreuzfahrtschiff war gestern Morgen vor der Küste von Teneriffa angekommen. Von dort aus wurden bisher knapp 100 Passagiere ausgeflogen. Für CSU-Chef Söder ist die 1.000 € Entlastungsprämie vom Tisch. Das hat er in der ARD erklärt. Der Bundesrat hatte das Vorhaben am Freitag gestoppt. Die schwarz-rote Bundesregierung will jetzt über das weitere Vorgehen beraten. Lisa Schwarzkopf.
5: Söder sagt, er würde davon abraten, die Prämie gegen den Widerstand der Bundesländer und der Wirtschaft durchzuboxen. Stattdessen sollte jetzt eine umfassende Reform der Einkommenssteuer angegangen werden, um Arbeitnehmer zu entlasten. Die Koalitionspartner Union und SPD liegen bei ihren Steuervorstellungen jedoch weit auseinander, gerade was die Besteuerung von höheren Einkommen angeht.
3: Altkanzler Schröder als Vermittler im Ukraine-Krieg. Die Bundesregierung hat diesen Vorschlag von Kreml-Chef Putin als Scheinangebot bezeichnet. Die SPD ist sich bei dem Thema uneins. Der SPD-Außenpolitiker Ametowitsch sagte dem Spiegel, jedes Angebot müsse geprüft werden, wie verlässlich es ist. Björn Warmer bleibt Bürgermeister von Rheinbeck. Als einziger Kandidat bekam der Amtsinhaber 87% Ja-Stimmen. Knappe Kiste dagegen in Trittau. CDU-Kandidat Patrick Marsian setzte sich mit knapp 53% gegen Dennis Blum von den Grünen durch. Der THW Kiel hat in der Handball-Bundesliga die nächste Heimniederlage kassiert. Gegen die Füchse Berlin verloren die Kieler am Ende deutlich mit 28:35. THW-Linksaußen Rune Damke sagte uns nach dem Spiel:
6: Eigentlich, finde ich, spielen wir ein ordentliches Spiel, nur hinten raus ist es zu hoch. Wir waren lange dran, können uns da nicht so richtig belohnen eigentlich für den Kampf, aber das ist momentan leider die Realität. Damit müssen wir umgehen, das müssen wir akzeptieren und da irgendwie Stück für Stück wieder rauskommen.
3: Auch der HSV Hamburg hat verloren mit 28:41 gegen Tabellenführer Magdeburg.
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7: Viele Wolken sind heute Morgen bei uns in Schleswig-Holstein unterwegs. Dazu kann es ab und zu nass werden. Richtung Südosten am Anfang auch mal länger. Im Laufe des Tages bleibt es meist wolkig, zwischendurch vielleicht kurz freundlicher. Und es kommen immer wieder ein paar Schauer runter bei maximal 12 Grad. Der RSH-3-Tage-Trend. Morgen bleibt es wechselnd wolkig mit vereinzelten Schauern und bis zu 13 Grad. Am Mittwoch und Donnerstag dann häufiger Regen und auch mal ein Gewitter.
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7: Schleswig-Holsteins bester Verkehrsservice mit KI-Unterstützung. Auf der A23 Hamburg Richtung Heide, Achtung, zwischen Tornesch und Elmshorn hat es einen Wildunfall gegeben. Es befindet sich ein totes Tier auf der Fahrbahn. Und die A7 Hamburg Richtung Flensburg ist zwischen Schleswig-Jagel und Schleswig-Schubi wegen eines brennenden PKWs gesperrt. Staus und Blitzer meldet ihr uns kostenlos unter 08000 774 774.
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8: Guten Morgen, herzlich willkommen.
9: Neue Woche.
8: 11. Mai, es ist soweit. Ja, genau, kurze Woche auch mal wieder.
9: Viele Leute haben heute Geburtstag übrigens am 11. Mai, die ich kenne.
8: Die zweite kurze Woche in diesem Mai. Der Mai ist der Monat der kurzen Wochen.
9: Deswegen heißt er Wonnemonat.
8: Wahrscheinlich nicht.
9: Kommt gut rein, wir sind bei euch. Und jetzt kann dann los hier.
8: Die Frage ist, warum sind wir so früh wach?

0: Kurz nach 5 am Montagmorgen. Hier ist die RSH Moin Show und wir hoffen, ihr habt fleißig Erdbeeren gegessen am Wochenende, ne?
1: Es gab ja wohl wirklich ordentlich. Die Erdbeersaison, sie ging letzten Donnerstag los. Wir waren live dabei, haben uns gefreut, dass die roten Dinger endlich wieder vom Feld gepflückt werden dürfen. Und das Schöne ist ja, die schmecken schon.
0: Ja, und deswegen haben wir euch auch welche geschenkt. Der RSH Erdbeerexpress ist vorbeigekommen.
2: Am liebsten mit Sahne. Und Vanilleeis.
1: Die erste Schale 2 Kilo Erdbeeren geht zu dir nach Malente.
2: Oh, cool, danke. Freue ich mich riesig. Was täglich los und Erdbeeren kauft. Wäre doch mal eine super Idee, wenn ihr die einfach mal bringt.
1: Claudia, es geht auch zu euch mit 2 Kilo Erdbeeren.
2: Super, super klasse. Vielen, vielen Dank.
3: Oh, so ein paar Erdbeeren sind schon ganz nett. Frühsahne oder schön mit Eis und so.
1: Mit 2 Kilo kannst du ja allerhand anfangen, denn der RSH Erdbeerexpress kommt auch zu dir nach Bredenbeek.
3: Ja, perfekt, da freue ich mich.
0: Ja, wir hoffen, es hat allen gut geschmeckt und damit jetzt einen schönen Start in euren Montag.
1: Die Frage ist, wo sind unsere Schale? Wir hatten doch gesagt, ja, eine 500 Gramm wollen wir.
0: Verstehe ich auch nicht, das war schief gelaufen.
1: Wieso ist die sollte hier stehen?

0: Viertel nach fünf, die RSH Moin Show an eurem Montagmorgen. Es ist der 11. Mai und es ist montags. Und montags ist bei uns ja immer RSH Telefonschreckmontag.
1: So ist es.
0: Da dürft ihr gerne auch übrigens Menschen anmelden bei uns auf rsh.de, die unser Mann der 1000 Stimmen, Frank Bremser, gerne mal aufs Korn nehmen darf. Also wenn es irgendjemanden gibt, wo ihr noch eine Rechnung offen habt, einfach gerne mal Frank die Nummer zuschieben.
1: Das hat er aber diese Woche auch schon gemacht. Es ist ja Himmelfahrt. Es ist ja auch Vatertag, wie man sagt. Und es nutzen ja auch viele Väter, um mal ein bisschen auf den Putz zu hauen. Zum Beispiel am Strand.
0: Und deshalb ruft Frank bei der Strandkorbvermietung Hovacht an und hat da einen vatertagsähnlichen Sonderwunsch.
2: Und dann wollen wir die Strandkörbe um den Pool rumstellen und dann von oben reingleiten ins Wasser, ne? Oben aufs Dach und in den Arschbombe rein, ne? Gib ihm.
3: Du willst auf den Strandkorb krabbeln, oder wie?
2: Ja, aber wir sind sportliche Leute, das geht.
3: Ja, aber das wäre nichts los.
1: Uiuiui, was die da dann tatsächlich noch vorhaben, das hört ihr alles heute um 7 nach 7 in der neuen Folge vom RSH Telefonschreck hier in der RSH Moin Show.
0: Gute Idee eigentlich.
1: Auch
0: ja?

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2: 5 vor halb 6. Ich bin Colin Mock. Guten Morgen. Möwen, die den Leuten ihr Essen aus der Hand klauen, werden in Schleswig-Holstein immer mehr zum Problem. Fütterungsverbote, zum Beispiel in Kiel oder auf Sylt, sollen den Tieren das Verhalten austreiben. Grümitz zieht mit der Maßnahme jetzt nach. Bis zu 1.000 Euro Strafe könnten dafür künftig fällig werden.

0: An allen Telekom-Standorten in Schleswig-Holstein und Mecklenburg-Vorpommern wird wieder gestreikt. Mit Blick auf die dritte Tarifverhandlungsrunde hat Verdi heute zum bundesweiten Warnstreik aufgerufen. Die Gewerkschaft fordert unter anderem 6,6% mehr Lohn. Die Telekom hat bisher kein Gegenangebot vorgelegt. Im letzten Heimspiel der Saison hat der HSV nochmal einen Sieg gefeiert. Gegen Europa-League-Finalist Freiburg gab es ein 3:2. Heidenheim ist nach einem 3:1 gegen Köln außerdem jetzt punktgleich mit den Abstiegskonkurrenten St. Pauli und Wolfsburg. Und Union Berlin besiegte Mainz ebenfalls mit 3:1. In der Handball-Bundesliga hat der THW Kiel das Topspiel gegen die Füchse Berlin deutlich verloren. Die Kieler mussten sich dem amtierenden Meister und Pokalsieger am Ende mit 28:35 geschlagen geben. Der HSV Hamburg unterlag außerdem gegen Tabellenführer Magdeburg mit 28:41.
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2: Ist ein bisschen kühler geworden, ne? Heute auch mit ein bisschen Regen dabei hier bei uns in Schleswig-Holstein, vor allem südlich des Kanals, werdet ihr ordentlich was abkriegen. So ab 8 geht das los und dann so bis 15, 16 Uhr müsst ihr durchhalten. Ansonsten kann auch vereinzelt mal ein Schauer dabei sein. Häufig ist es aber auch trocken. Maximal gibt es 13 Grad. 4 sind sie aber jetzt erst in Westerholz an der Fördefarm. 6 Grad im Kaiser Wilhelm Koog in der Schulstraße und 9 Grad in Gülzow beim Tennisclub. Der RSA 3-Tage-Trend sagt, es geht ein bisschen wechselhafter jetzt weiter durch die Woche. Kurze kleine Schauer immer mal dabei, aber auch trockene Phasen und Sonne. Temperaturen bleiben so bei bis zu 15 Grad.
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3: Schleswig-Holsteins bester Verkehrsservice. Da sind die Straßen soweit frei. Staustufe grün für alle, die jetzt pendeln müssen. Das ist die gute Nachricht. Wenn ihr noch was seht, Staus oder Blitzer, dann sagt gerne Bescheid. Könnt ihr hier durchgeben, kostenlos unter der 08000 774 774. Bis dahin erstmal schönen Wochenstart, gute Fahrt.
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3: Sharon.
2: Ja.
3: Ich friere.
2: Ja, ist kälter geworden, ne?
3: Mir ist kalt.
2: Ja, weißt du warum?
3: Ich bin heute Morgen ohne Jacke zum Auto. Schrecklich.
2: Ja, das ist schrecklich.
3: Schrecklich.
2: Es ist wirklich wieder kälter geworden. Das Wochenende war deutlich wärmer. Aber ich kann noch mal sagen, es sind jetzt die Eisheiligen.
3: Nein. Ah. Oh, ja. Muss ich da in die Kirche oder was? Oder?
2: Nee. Was sind eigentlich die Eisheiligen? Das habt ihr euch wahrscheinlich auch schon mal gefragt, vor allem jetzt, wo ich es gerade ausgesprochen habe.
3: Ja, die heißen Elsa und Olaf.
2: Elsa, Anna und Olaf. Nein, die sind es nicht. Wer die Eisheiligen eigentlich sind und welchen Zeitraum das im Wetter jetzt bedeutet, das erklären wir gleich im Wissen to go. Lass

0: Maroon 5 und Moves Like Jagger hier bei RSH. Damit einen schönen guten Morgen. Hier ist die RSH Moin Show am Montag nach Muttertag. Ne? Wir haben ja jetzt schon wieder den 11. tatsächlich. Mhm. Hattest du denn einen schönen Muttertag, Sharon Hein?
1: Ja, ich habe gestern auf der Couch gedöst.
0: So soll das auch sein.
1: Ich bin im Zeltlager aufgewacht. Ich war am Wochenende im Zeltlager, in meinem geliebten Zeltlager. Ah. Das war natürlich schon mal ein schöner Start in den Muttertag.
0: Und war da so ein Muttertags-Zeltlager-Wochenende? Oder?
1: Nö, das hatte einen anderen Hintergrund. Also. Ich war einfach da, aber das war schön. Und ich wurde abends noch zum Essen eingeladen.
0: Ui, von deinen Kindern?
1: Nein,
0: die haben die Sparbüchsen. Achso, ja, okay, sehr gut. Ja, alles klar. Nee, so soll das auch sein. Also du hast gestern nicht gearbeitet richtig oder so. Du hast nichts gemacht, irgendwie was jetzt Pflicht war.
1: Ich habe richtig rumgeschimmelt gestern.
0: Ja, das ist ein gutes Wort. Ja. Rumschimmeln, wenn wir das jetzt alle noch könnten, die wir jetzt schon wach sind um 5.37 Uhr. Das geht leider nicht, aber wir haben wenigstens neue Musik für euch. Die kommt von Glockenbach.
1: Schimmeln. Da muss man doch schon ein bisschen mitzahlen.
0: Also wer da auf der Couch liegen bleiben kann in Ruhe, ich weiß nicht.
1: Aber wir wollen ja jetzt auch wach werden. Es ist schließlich Montag, deswegen kommt gut rein. Jetzt mit Lost von Glockenbach. Neu bei RSH.

0: Willst du einen Schneemann bauen?
1: Ja.
0: Los, komm und spiel mit mir.
1: Ja, gerne, da bin ich doch schon.
0: Ich sah dich schon so lange nicht mehr, vermiss dich sehr. 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
1: Naja, es ist ziemlich kalt gerade, sagen wir es mal so, wie es ist.
2: Und im Mai wollen wir eigentlich keinen Schneemann bauen. Aber gut, schönen guten Morgen, hier ist die RSH Moin Show. Am 11. Mai. Und das ist ein ganz besonderes Datum, denn vom 11. bis zum 15. Mai sind die Eisheiligen.
1: Und das hat nichts mit Eiskönigin zu tun, liebe Eltern.
2: Nein.
1: Das wissen wir ja irgendwo auch. Die gab es ja schon vorher, die Eisheiligen, nicht wahr?
2: Das ist ja irgendwie so eine alte Bauernregel, die sich ein bisschen nach, ja, entweder Elsa oder nach so einer Superheldentruppe anhört, die Eisheiligen.
1: Ja, wirklich.
2: Aber was steckt denn eigentlich dahinter? Wer sind denn die Eisheiligen?
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2: Die Eisheiligen sind 5 Bischöfe und Märtyrer aus dem 4. und 5. Jahrhundert, die ihre Namenstage vom 11. bis zum 15. Mai haben. Mamertus, Pankratius, Servatius, Bonifatius und die kalte Sophie. Das sind sie, die Eisheiligen. Im Prinzip bezeichnen sie aber einfach nur einen Wetterumschwung, einen Kälteeinbruch, der im Mai passieren kann. Kalte Nächte, Bodenfrost und das, obwohl wir alle langsam auf Frühsommer hoffen. Viele Gärtner warten deshalb lieber ab, bevor sie empfindliche Pflanzen rausstellen.

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3: 5 vor 6. Ich bin Colin Mock. Guten Morgen. Möwen, die den Leuten ihr Essen aus der Hand klauen, werden in Schleswig-Holstein immer mehr zum Problem. Fütterungsverbote zum Beispiel in Kiel oder auf Sylt sollen den Tieren das Verhalten austreiben. Das versucht jetzt auch Grömitz. Bürgermeister Sebastian Rieke sagte uns:
4: Gerade Vorfälle an unserer Schule, wo wirklich Kindern das Pausenbrot geklaut wurde, wo es auch schon zu Verletzungen kam, haben mich dazu bewogen zu sagen, okay, wir müssen mal was tun. Es ist ja so, dass die Möwe gelernt hat, sie ist ja ein Kulturfolger, Mensch gleich Futter. Kleiner Mensch, noch einfacher Futter. Und da gab es dann wirklich Verletzungen an der Hand, ein Cut unterm Auge etc. Und das war halt der Auslöser zu sagen, jetzt müssen wir wirklich mal tätig werden.
3: Etwa 2 Dutzend Passagiere und Besatzungsmitglieder des evakuierten Hunter-Virus-Kreuzers sind mit einem Sonderflug in den Niederlanden angekommen. Unter den Insassen waren auch 4 Deutsche. Die sollen laut Medienberichten erstmal nach Frankfurt und dann in ihre jeweiligen Bundesländer gebracht werden. Im letzten Heimspiel der Saison hat der HSV nochmal einen Sieg gefeiert. Gegen Europa-League-Finalist Freiburg gab es ein 3:2. Heidenheim ist nach einem 3:1 gegen Köln außerdem jetzt punktgleich mit den Abstiegskonkurrenten St. Pauli und Wolfsburg. Und Union Berlin besiegte Mainz ebenfalls mit 3:1. Der THW Kiel hat in der Handball-Bundesliga die nächste Heimniederlage kassiert. Gegen die Füchse Berlin verloren die Kieler am Ende deutlich mit 28:35. THW-Linksaußen Rune Dahmke sagte uns nach dem Spiel:
5: Eigentlich, finde ich, spielen wir ein ordentliches Spiel, nur hinten raus ist es zu hoch. Wir waren lange dran, können uns da nicht so richtig belohnen eigentlich für den Kampf, aber das ist momentan leider die Realität. Damit müssen wir umgehen, das müssen wir akzeptieren und da irgendwie Stück für Stück wieder rauskommen.
3: Und auch der HSV Hamburg hat verloren mit 28:41 gegen Tabellenführer Magdeburg.
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6: Ist ordentlich kalt geworden, ne? Irgendwie fühlt man das. Es ist auch wirklich kühler hier bei uns in Schleswig-Holstein. Es gibt auch ein bisschen Regen heute, vor allem im Süden, also südlich des Kanals, wird so bis zum Nachmittag ein bisschen noch was runterkommen. Ansonsten nur vereinzelt Regen, auch die Sonne guckt mal durch. Bei maximal nur 13 Grad und 2 sind es jetzt gerade erst in Janebühr am Reitstall. Das ist schon wirklich kalt. 8 Grad immerhin in Krummbeck bei Witz Gasthof und 9 Grad in Sargwitz an der Eierbude. Der RSH3-Tage-Trend sagt, es geht von den Temperaturen erstmal auch nicht weiter über die 15 Grad hinaus. Also es bleibt erstmal da. Viele trockene Phasen und Sonne dabei. Zwischendurch aber auch immer mal ein Schauer.
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7: Schleswig-Holsteins bester Verkehrsservice. Da haben wir nach wie vor freie Straßen. Könnt ihr euch schon mal freuen. Eine Meldung vielleicht, kurz mal nach Dithmarschen. Für die lieben Heider, denn eure Stadtbrücke, ich bin selbst schon häufig über sie gefahren. Einmal über die Gleise, geht da mitten durch die Stadt wirklich. Da ist heute zwischen 9 und 15 Uhr wegen einer Routineprüfung halbseitig gesperrt. Und die hat ja nur eine pro Richtung, also demnach kann das da ein bisschen Stau bedeuten. Da wird mal eben die Brücke gewartet. Muss ja auch mal gemacht werden, ne, wenn die da schon mit durch die Stadt geht. Und wenn ihr noch was seht, Staus und Blitzer, meldet ihr uns natürlich gerne kostenlos unter der 08000 774 774.
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6: Ja, ist eine kurze Woche für viele, ne? Oder
7: schon wieder?
6: Einige haben komplett frei. Ich kenne auch ganz viele, die sind im Urlaub jetzt.
7: Ja, weil viele Schulen die beweglichen Ferientage alle in eine Woche gepackt haben.
6: Die dänischen
7: das
6: nicht.
7: Das hätte ich mir früher auch mal gewünscht.
6: Ihr Süßen, ihr müsst leider los.
7: Aber wir haben einiges vor diese Woche. Es gibt einiges, was man erleben kann und für die, die trotzdem arbeiten müssen, erst am Wochenende Zeit haben, auch zum Wochenende. Ist was los in Schleswig-Holstein?
6: Hey.
7: Was es mit Piraten zu tun hat? Das klären wir in 6 Minuten.

0: alle Schulkinder oder die meisten dürfen noch ausschlafen. Viele Schulen haben diese Woche Brückentage gelegt, sodass eine ganze Woche Ferien entstanden ist. Viele von euch müssen aber vielleicht auch los.
1: Ja, das kann aber trotzdem heißen, dass ihr vielleicht was plant die Woche, vielleicht was vorhabt. Wir machen mit euch ja auch was Schickes.
0: Ja.
1: Denn am 14. an Himmelfahrt, Vatertag, machen wir ja wieder die große RSH-Radioradtour. Und für die könnt ihr euch auch noch anmelden auf rsh.de. Mhm. Wir radeln durch St. Peter-Ording. Sharon mit E-Bike, ich mit normalen.
0: Ja, ja.
1: Also ich brauche meine Beine halt noch. Ich weiß ja nicht.
0: Ich auch, deswegen nehme ich ja das E-Bike.
1: Sharon ist auch schon sehr alt.
0: Ja,
1: muss man ja, so sagen.
0: Ja, ja, ja, für andere ist es vielleicht auch einfach eine kurze Woche, weil Freitag Brückentag ist. Es ist aber auch vieles Schönes, was man machen kann in dieser Woche in Schleswig-Holstein.
1: Tag der Feuerwehren zum Beispiel. Tag der Feuerwehren in Grömitz. Da kommen immer richtig viele Feuerwehren zusammen.
0: Ja.
1: Das ist irre, wirklich, wie viele Feuerwehren da stehen. Ich weiß gar nicht, ob die eine Zahl haben. Aber das sind wahnsinnig viele Feuerwehrautos. Wenn ihr also einen Sohn habt wie ich ja, oder eine Tochter, die voll auf Feuerwehrmann Sam stehen, dann, also wenn man da, ich glaube, dann sind die im Schlaraffenland. Und dann machen die, glaube ich, auch alle einmal zusammen ihr Martinshorn an. Das wird, ja, das kannst du bis
0: hörst laut du, in Grömitz.
1: Das hört Timmy noch.
0: Ja, es wird auch laut in Kiel, da ist nämlich DJ Bobo zu Gast am Sonntag, präsentiert von RSH. Ich glaube, das wird auch richtig geil. Also ich war schon mal auf dem DJ Bobo Konzert, das macht einfach nur Spaß. Also falls ihr noch keine Karten habt, hin mit euch.
1: Hamster Dance. Und dann habe ich noch richtiges Piratenabenteuer für euch. Von Freitag bis Sonntag sind Piratentage in Husum.
0: In Husum, da gehören sie irgendwie auch hin.
1: Da kommen Captain Hook und Peter Pan.
0: Richtig geil. Also ein schönes Wochenende steht euch bevor und davor radeln wir noch zusammen durch St. Peter-Ording. 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Meldet euch gerne noch an auf rsh.de, das geht noch. Und dann sehen wir uns am Donnerstag.
1: Aye, aye.

0: Also spätestens nach diesem Wochenende sind doch bestimmt alle Fahrräder in Schleswig-Holstein frühlingsfit, oder?
1: Ja.
0: Sehr gut. Dann kann das diese Woche ja wirklich endlich losgehen.
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1: Wir radeln mit euch durch St. Peter-Ording. Das hat letztes Jahr schon so großen Spaß gemacht. Und das machen wir nochmal.
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1: 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Moin.
0: Ja, Maren, musst du diese Woche arbeiten oder hast du frei?
3: Ich muss Montag und Dienstag arbeiten und dann habe ich frei.
1: Oh, das heißt für dich ein ganz langes Wochenende ab Mittwoch?
3: Mhm, das stimmt.
0: Cool.
1: Das ist ja schön. Das heißt, auch am Himmelfahrtstag hättest du noch nichts geplant.
3: Nein, da habe ich noch nichts geplant.
1: In der Hoffnung, dass wir vielleicht nochmal anrufen.
3: Dass ihr vielleicht anruft, genau.
1: Liebe Marin, hättest du Bock auf eine Fahrradtour durch St. Peter-Ording?
3: Ja, das hätte ich total.
1: Dann würde ich sagen, herzlich willkommen, denn du bist dabei.
3: Oh, danke.
0: Gerne doch, Marin. Also, wen würdest du denn mitnehmen nach SPO?
3: Ich würde zwei befreundete Ehepaare gerne mitnehmen.
1: Ah, ja. Und ihr kennt euch schon länger, oder?
3: Ja, schon ganz lange. Schon 20 Jahre mindestens.
0: Ja, mega. Dann freuen wir uns sehr auf euch und wir sehen uns einfach am Donnerstag.
3: Ja, super.
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0: Auf, habe ich schon gehört.
1: Ich wusste, ja, du kennst dich aus. So, wir gucken jetzt schnell noch in die nächste halbe Stunde. Da haben wir nämlich gleich noch gute Musik für euch. Die kommt unter anderem von Huntrix. Golden heißt es gleiche bei uns. Und Bon Jovi kommt auch noch um die Ecke mit It's My Life. Alles gleich hier in der RSH Morning Show. Guten Morgen am Montag.
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1: 5 vor halb 7. Ich bin Colin Mock. Guten Morgen. Möwen zu füttern ist auch in ganz Grömitz bald tabu. Nachdem die Tiere zuletzt auch immer wieder Kinder angegriffen und verletzt haben, führt die Gemeinde jetzt ein Verbot ein. Ziel ist, den Möwen das Verhalten abzugewöhnen. Auch in Kiel, Eckernförde oder auf Sylt hatte man sich schon zu diesem Schritt entschieden. Ab heute werden wieder Hochspannungsleitungen von SH Netz mit einem Hubschrauber kontrolliert. Bis Mitte nächster Woche sollen 465 Kilometer unter die Lupe genommen werden. Bislang haben Techniker die Freileitung mit dem bloßen Auge inspiziert, um Schäden festzustellen. Jetzt wird eine Spezialsensorik eingesetzt. Im letzten Heimspiel der Saison hat der HSV in der Fußball-Bundesliga noch einen Sieg gefeiert. Gegen Europa-League-Finalist Freiburg stand es am Ende 3:2. Heidenheim hatte mit einem 3:1 gegen Köln außerdem den Abstiegs-Showdown perfekt gemacht und ist jetzt punktgleich mit den Konkurrenten St. Pauli und Wolfsburg. Außerdem besiegte Union Berlin Mainz noch mit 3:1. Der THW Kiel hat in der Handball-Bundesliga die nächste Heimniederlage kassiert. Gegen die Füchse Berlin verloren die Kieler am Ende mit 28:35. Für den HSV Hamburg gab es eine noch deutlichere Niederlage, entstand gegen Magdeburg 28:41.
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2: Es ist wirklich kühler geworden hier bei uns in Schleswig-Holstein. Ihr spürt es vielleicht auch, wenn ihr gleich vor die Tür tretet. Nehmt euch noch irgendwie eine dickere Jacke mit. Auch regenfest wäre nicht schlecht, vor allem wenn ihr südlich des Kanals wohnt. Da kommt so ab 8 und dann bis so 15, 16 Uhr ordentlich was runter. Ansonsten immer mal nur ein kleiner Schauer dabei. Ab und zu auch Sonne bei maximal heute 13 Grad. 3 Grad aber jetzt erst in Wanderup an der E-Ladesäule. 7 Grad in Wasbeck an der Sprachschule. Und 7 Grad in Alvislohe an der Volkshochschule. Der RSH 3 Tage Trend sagt, es bleibt erstmal so bei den Temperaturen so bis 15 Grad. Ansonsten ja wechselhaft. Ne? Also viele trockene Phasen und auch ein bisschen Sonne zwischendurch, aber auch mal ein kleiner Schauer.
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3: Schleswig-Holsteins bester Verkehrsservice. Achtung Autofahrer, wir haben einen Gegenstand auf der A7 Hamburg Richtung Flensburg zwischen Schleswig-Schubi und Tarp. Da liegen Gegenstände auf der Straße. Fahrt da bitte ganz besonders vorsichtig. Außerdem schon mal eine kleine Meldung für die Haider in Dithmarschen. Die Stadtbrücke wird heute ab 9 Uhr gewartet. Deshalb eine halbseitige Sperrung. Nicht wundern, das ist ja für viele der Weg raus Richtung Industriegebiet. Aber

0: Da wird auf jeden Fall heute halbseitig gesperrt. Das soll aber am Nachmittag dann wieder erledigt sein. 15 Uhr soll das durch sein. Und die meisten Blitzer. Nur bei RSH steht einer an der A7 Hamburg Richtung Flensburg, Höhe Dreieck Nordwest. Danke Lorenz fürs Bescheid geben. Und wenn ihr noch was habt, Staus und Blitzer, meldet ihr uns auch gerne kostenlos unter der 08000 774 774.
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2: Wir kriegen hier schon Nachrichten und werden gefragt, wer hat denn jetzt die RSH-Muttertagsverlängerung bekommen? Ja, das werden wir euch natürlich noch sagen.
0: Natürlich werden wir das, denn wir verlängern heute den Muttertag für eine Mama in Schleswig-Holstein mit einem Tag Spa im Wabali in Glinde bei Hamburg. Also die darf wirklich den ganzen Tag relaxen und entspannen. Ich hole die heute Morgen noch in der RSH Moin Show ab.
2: Und dann geht's los.
0: Und dann geht's los.
2: Und keine Sorge, ab 7 werden wir hier nach und nach entblättern, wer es ist.
0: Wer es sein könnte. Vielleicht ja ihr. Oder du.

0: Guten Morgen um 7:05. Hier ist die RSH Moin Show am Montag, 11.05. Also entweder es geht euch jetzt zu Hause so und ihr seid gerade dabei, die Brötchen aufzubacken, den Kaffee durchlaufen zu lassen.
1: Jetzt schon?
0: Gönnt euch einfach mal mit der Frau oder dem Mann zu Hause noch kurz ein kleines Frühstück ohne die Kids, denn die schlafen vielleicht, weil heute beweglicher Ferientag ist.
1: Ja. So wird es in vielen Haushalten in Schleswig-Holstein sein, denn...
0: Oder aber, ihr seid schon unterwegs und müsst jetzt gerade schon das Auto aus dem Carport holen.
1: Ja.
0: Das kann natürlich auch sein.
1: Und vielleicht auch schon im Auto. Ja, die einen haben frei, haben vielleicht sogar eine richtige Ferienwoche eingeplant und machen Urlaub. Ich kenne ganz viele, die mit Schulkindern jetzt eben frei haben. Oder ihr müsst trotzdem los. Unsere Frage heute an euch, wir sind ja nun mal auch bei der Arbeit, wie ihr hört. Seid ihr los? Oder habt ihr frei?
0: Ja, und Alex aus Lübeck, wie ist das bei dir?
2: Nein, ich arbeite selbstverständlich die ganze Woche.
1: Die ganze Woche? Auch am Donnerstag?
2: Nee, da leider nicht.
1: Ja, leider? Was machst du denn, dass du so gerne arbeitest?
2: Ich arbeite im Einzelhandel.
0: Okay, aber da ist dann Donnerstag wirklich mal einmal Feiertag und einmal zu.
2: Jawohl, genau.
0: Sehr gut, okay. Dann liebe Grüße zu dir ins Auto und gute Fahrt noch.
1: Tja, wie ist das denn bei euch? Arbeitet ihr oder habt ihr frei? Schickt uns noch mal schnell eine WhatsApp-Sprachnachricht oder ruft durch. Wir würden uns sehr freuen. Kiel 0431 98 6 98 und dreimal die 0.
0: Schatz, reichst du mir noch kurz den Kaffee?
1: Oh, gerne.
0: Gib mir noch mal die Marmelade.
1: Mm.
0: Oh, verschimmelt.

0: Live. Schönen guten Morgen um 18 Minuten vor 7. Hier ist die RSH Moin Show mit Sharon Hein und Matze Schmark.
1: Moin.
0: Mit zwei Menschen, die noch gerade so mal davongekommen sind.
1: Ja.
0: Wenn es um ein Ehrenamt geht, dass wir wollen das jetzt gar nicht. Also es ist ja toll, dass es Eltern gibt, die das in Kita und Schule
1: voll
0: übernehmen.
1: Und ich bin sehr dankbar dafür, dass es das gibt.
0: Und du bist auch sehr dankbar dafür, dass dein Mann es übernommen hat.
1: Mein Mann hat es auch übernommen. In der Schule ist er jetzt seit fast 2 Jahren Elternvertreter.
0: Ja.
1: Ja, da gehört schon was dazu, das zu machen. Deswegen Hut ab.
0: Ich komme ja gar nicht in die Sitzbank. Ich komme ja gar nicht auf die Stühle runter.
1: Ja.
0: Habe ich gesagt, ich habe doch hier wegen meiner Sehnenscheidenentzündung. Ich kann das gar nicht machen.
1: Ausreden über Ausreden,
0: aber so ein Ehrenamt, liebe Eltern, hat's wirklich in sich, wenn man da mal genauer drüber nachdenkt.
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3: Ein Ehrenamt ist unbezahlt, aber unbezahlbar. Und es ist oft komplizierter als der eigentliche Hauptjob. Ich weiß nicht, ob ein Finanzvorstand eines DAX-Konzerns ausreichend qualifiziert ist, ein Kuchenbuffet beim Kita-Sommerfest zu koordinieren. Wobei, wichtig ist eigentlich nur, es wird gemeinsam was angepackt. Also wer noch überlegt, im Verein mal die Hand zu heben für ein Amt als Jugendleiter oder Gerätewart, einfach machen. Denn wie heißt es so schön, es ist nicht leicht, die Welt ehrenamtlich zu retten, während andere sie hauptberuflich kaputt machen. Aber man kann es ja wenigstens versuchen. Und ein paar Ehrenämter müssen dringend noch schnell erfunden werden. Und zwar der Familienfeiern-Schiedsrichter, der Eltern-WhatsApp-Gruppen-Therapeut und für Vereinsfeste der Bierzelt-Garnitur-Aufbauleiter.

0: Schleswig-Holsteins Möwen werden immer frecher. Das habt ihr wahrscheinlich auch schon mal gemerkt, ne? Hier ist die RSH Moin Show um 10 vor 7 am Montag. Ja, man muss da wirklich höllisch aufpassen, dass die Möwen einen nicht angreifen bzw. einem das Essen klauen, wenn man irgendwo draußen was wegnascht, irgendwie Pommes oder so. Oder auch Eis mögen die auch.
1: Ja, auch die Waffel gerne.
0: Ja, in Grömitz gibt es deswegen jetzt ein Möwenfütterungsverbot. Ja, auch nicht nur da, ne? Welche Strafen da wirklich auf einen warten, das hört ihr gleich in RSH 5 vor 7, das Nachrichtenmagazin am Morgen mit Colin Mock.
1: Und gleich in der nächsten halben Stunde noch mehr von euren Lieblingshits in Schleswig-Holsteins beste Mix. Mit dabei ist Loi. Red Eyes auf die können wir uns freuen und wir freuen uns auch auf Tayo Cruz und Hangover, Alex Warren und Ordinary. Es wird ein guter Morgen. Schön, dass ihr dabei seid.
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12: Einen schönen guten Morgen. Fischbrötchen, Pausenbrote oder ein Stück Kuchen vom Bäcker. Nichts ist vor den Möwen an Schleswig-Holsteins Küsten wirklich sicher. Weil die Tiere in Grömitz zuletzt immer wieder auch Kinder auf dem Schulhof attackiert haben, reagiert die Gemeinde in Ostholstein jetzt mit einem Möwenfütterungsverbot. Das ist jetzt mein Top-Thema. Mensch gleich Futter, kleiner Mensch noch einfacher Futter. Das haben die Möwen über die Jahre offenbar gelernt, sagt der Bürgermeister von Grömitz, Sebastian Rieke. Dieses Verhalten soll ihnen durch das Fütterungsverbot jetzt ausgetrieben werden. Auch Kiel oder Sylt hatten sich bereits zu diesem Schritt entschieden. Andere Maßnahmen hatten laut Rieke bisher nicht den gewünschten Erfolg.
13: Wir haben auch einige Behörden da gehabt und haben darüber gesprochen, was kann man überhaupt tun, um die Möwen zu vergrämen. Da gibt es relativ wenig Möglichkeiten. Zuletzt haben wir einen Drachen, den kennen viele vielleicht von Feldern, wo sich so Drachen bewegen, um die Vögel abzuhalten, an der Schule aufgestellt. Das Ganze hat gerade mal so 10 Tage gut funktioniert. Danach waren die Möwen und der Drachen eigentlich best friend.
12: Ziel ist jetzt vor allem, den Menschen bewusst zu machen, dass sie den Tieren durch das Füttern keinen Gefallen tun, sondern sie zu einem komplett abnormalen Verhalten erziehen, so Rieke.
13: Es ist leider auch so, dass viele die Tiere vom Balkon oder von der Terrasse füttern. Das heißt, auch das ist ein Problem, was uns bewusst ist und das sieht man dann auch und da werden wir natürlich einschreiten. Also wir werden jetzt keine Möwenpolizei durch den Ort schicken, aber oftmals wird uns so etwas gemeldet, wir bekommen so etwas mit oder wenn auch unsere Mitarbeiter des Ordnungsamtes drauf zulaufen und wirklich sehen, dass es jemand aktiv macht, wird er natürlich angesprochen.
12: Bis zu 1.000 Euro Strafe könnten dann fällig werden. Wir machen jetzt weiter mit Meldungen aus dem Nachrichtencenter von Dirk Justus.
14: Ab heute werden erneut Hochspannungsleitungen von SH Netz mit einem Hubschrauber kontrolliert. Bis Mitte nächster Woche sollen 465 Kilometer unter die Lupe genommen werden. Die Einzelheiten von RSH Schleswig-Holstein-Reporter Andreas Otto.
15: Ja, bislang haben Techniker die Freileitungen mit dem bloßen Auge inspiziert, um Schäden festzustellen. Jetzt wird eine Spezialsensorik eingesetzt. Die Kameras und Sensoren sind unter der Kabine des Hubschraubers, der bis auf rund 30 Meter an die Hochspannungsleitungen ranfliegt. Mit der neuen Technik werden die Leitungen und auch das Umfeld digital erfasst. SH Netz spricht von einer Erhöhung der Versorgungssicherheit.
14: Björn Warmer bleibt Bürgermeister von Rheinbeek. Als einziger Kandidat bekam der Amtsinhaber knapp 87% Ja-Stimmen. Knappe Kiste dagegen in Zwickau. CDU-Kandidat Patrick Marsian setzte sich mit rund 53% gegen Dennis Blum von den Grünen durch. Der HSV hat erneut einen Heimsieg gefeiert. Das letzte Heimspiel der Saison gewannen die Hamburger gegen Europa-League-Finalist Freiburg mit 3:2. Außerdem spielten Heidenheim Köln 3:1 und Mainz Union Berlin 1:3. In der Handball-Bundesliga hat der THW Kiel das Topspiel gegen die Füchse Berlin mit 28:35 verloren. Der HSV Hamburg musste sich Tabellenführer Magdeburg mit 28:41 geschlagen geben.
12: Dankeschön, Dirk. Und zum Schluss noch diese gute Nachricht aus Neumünster. Die Stadt ruft wieder zur Aktion Abpflastern auf. Bis Ende Oktober können Bürger versiegelte Flächen auf ihren Grundstücken entfernen und dann durch Grün ersetzen. Die Stadt übernimmt die Entsorgungskosten für Pflaster und Steine. Das Ziel hinter der Aktion? Mehr Pflanzen, weniger Hitze in der Stadt und bessere Bedingungen für Tiere und Umwelt.
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0: Fast ein bisschen fröstelig, ne? Also es ist wirklich kühler geworden heute hier bei uns in Schleswig-Holstein. Heute ist auch ein bisschen Regen mit dabei. Der geht jetzt so in einer Stunde spätestens los. Im Süden vor allem bei euch, südlich des Kanals. Viel höher kommt er nicht. Nur vereinzelt mal Schauer. Aber ansonsten bleibt es dann größtenteils auch trocken. Maximal aber nur 13 Grad. 7 jetzt in Warbs an der Marienkirche. 6 Grad in Hohenwestedt am Heimatmuseum und 9 Grad in Güster in der Roseburger Straße. Der RSA 3 Tage Trend sagt, es geht auch erstmal ein bisschen wechselhafter weiter durch die Woche. Kurze kleine Schauer immer mal dabei, viele trockene Phasen und Sonne aber auch. Und die Temperaturen, die pendeln sich jetzt so bei knapp unter 15 Grad ein.
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1: Schleswig-Holsteins bester Verkehrsservice. Es geht einmal auf die A25, Gestacht Richtung Hamburg zwischen Bergedorf und Neu-Allermöhe West. 3 Kilometer Stop and Go sind aber nur 10 Minuten plus, die ihr einplanen müsst. Und da blinkt es gerade nochmal auf, kommt gerade noch was rein von der A7 Hamburg Richtung Hannover. Zwischen Waltershof und Hausbruch liegt leider ein totes Tier auf der Straße. Dann haben wir die meisten Blitzer, nur bei RSH für euch. Und zwar Lübeck, Fackenburger Allee statt einwärts Höhe der Schule. Sowieso immer vorsichtig, hier sind 30 und A7 Hamburg Richtung Flensburg am Dreieck Nordwest. Stehen Sie auch, den hat Lorenz gesehen. Lieben Dank dafür und euch eine gute Fahrt.
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0: So, liebe Leute, die Gewinnerin unserer RSA-Muttertagsverlängerung steht fest. Sie darf noch einen Tag extra Muttertag feiern mit dem vollen Verwöhnprogramm.
1: Soll ich nochmal aufzählen, was alles gibt?
0: Ja.
1: Sauna. Richtig viele verschiedene Saunen. Also da kannst du gar nicht, von der Meersalzsauna bis zur Trockensauna, heiße Sauna, finnische Sauna, alles Sauna. Massage, Dampfbad,
0: ja.
1: Spa, insgesamt natürlich diese komplette Pool, draußen Außenpool, Innenpool, oben Whirlpools und noch ein richtig geiles Frühstück. Ja. Einfach wirklich ein richtig schöner Wohlfühltag im Wabali Spa in Glinde.
0: Ja, mega, mega gut. Die große Frage ist aber, wer ist es denn jetzt? Einen ersten kleinen Hinweis auf unsere Mama gibt's noch in dieser halben Stunde bei uns.
1: Und heute Morgen bringe ich die Mama noch dahin. Ich fahre die persönlich.

0: 6:06, hier ist die RSA Moin Show am Montag vor Himmelfahrt oder wie viele Väter sich jetzt schon freuen, vor Vatertag.
1: Und ich sag mal so, da sind ja wieder viele Bollerwagen unterwegs, wahrscheinlich, ne? Und dann enden die Flammen irgendwo am Strand und dann will man am Strand sich vielleicht auch niederlassen.
0: Ja.
1: Es gibt ja hier jeden Montag bei uns den RSH Telefonschreck Montag.
0: Ja.
1: Und was soll ich sagen? Unser Frank Bremser, der Mann der 1000 Stimmen, der hat da eine Adresse bekommen, wo er sich mal melden soll. Und zwar bei der Strandkorbvermietung Hovach.
0: Ja, und die haben jetzt, glaube ich, schon ein bisschen Schiss vor Vatertag.
1: Das glaube ich auch.
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4: Ja, Sato, guten Tag.
5: Ja, moin, Meier, Hasberg, schönen guten Tag. Es geht um Vatertag. Moin. Wir wollen mit 30 Leute ordentlich Vatertag feiern.
4: Ja.
5: Bei euch an Strand, oder brauchen wir Strandkörbe?
4: In Altowach, meinst du?
5: Ja, geht das?
4: Ja, danke schon, ne?
5: Ja, ja. Und wir sind 30 Leute und wir brauchen 10 Körbe und dann wollen wir so einen Aufstellpool am Strand aufstellen und dann ordentlich diven da, ne?
4: Wann denn? Abends, mittags, nachmittags, tagsüber.
5: Ja, ich sag tagsüber, ne? Rechts ist Gas und dann wollen wir die Strandkörbe um den Pool rumstellen und dann von oben reingleiten ins Wasser, ne?
4: Von den Strandkörben willst du da reingleiten? Hast du das eben gesagt?
5: Ne, oben aufs Dach und in den Arschbombe rein, ne? Gib ihm.
4: Du willst auf den Strandkorb krabbeln, oder wie?
5: Ja, aber wir sind sportliche Leute, das geht.
4: Ja, aber das wäre nichts, nur das
5: ist. Wieso nicht? Das macht Spaß,
4: da. Ne, da gehen die ja von kaputt, ne? Denke ich mal, die Körbe.
5: Doch, die sind stabil gebaut.
4: Und ich weiß auch nicht, ob der Lärm da so gut ankommt.
5: Oh,
4: dann,
5: das, ne? Geile Mucke.
4: Ja, ja.
5: Ja, das ist Vatertag, Mann, da muss man Gas geben, ne?
4: Ja, ja. Das kann ja sein, aber dafür müsst ihr euch eine Leiter mitbringen oder irgendwas.
5: Ja, aber warum willst du das denn nicht, sag mal?
4: Das, nee, das geht, weil das nicht geht. Ihr könnt doch nicht auf die Körbe raufkrabbeln.
5: Ich hab 3 Bier im Kopf und ich krabbel überall rauf.
4: Da laufen alle Strandkorbvermieter amok. Da fragen wir einen Strandkorbvermieter.
5: Du meinst, das ist hier so ein RSH-Telefonschreck, ja, mit Frank Bremser oder was? Oder
4: ja,
5: was?
4: Sowas,
5: ja,
4: genau.
5: Ja, der ist auch am,
4: genau,
5: Telefon. Hallo, grüß dich.
4: Ja,
5: moin.
4: Super, perfekt.
5: Hallo. Ich wünsche einen ruhigen Vatertag.
4: Ja, so ruhig darf er nicht sein. Also kann schon was los sein, ne?
5: Ich drück die Daumen. Bis dann, mein Lieber.
4: Danke. Vielen Dank. 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

0: Morgen um 7:15. Das ist so eine Uhrzeit, ne? Da ist zu Hause meistens schon mit Kindern ein bisschen was los.
1: Mhm, Frühstücks-Müsli-Schüsseln auf dem Tisch.
0: Die Kleinkinder sind eh schon zweimal am Bett gewesen, haben gesagt, Mama, Mama, Mama oder Papa. Und die Decke vielleicht schon weggezogen oder wollen noch mal kurz reinkuscheln. Aber dafür ist eigentlich schon zu spät, weil jetzt muss langsam auch irgendwie die Tagesroutine starten.
1: Mhm.
0: Das ist so ein bisschen der Alltag, das wissen viele Eltern auch. So läuft es eben in Schleswig-Holstein. Heute soll es aber für eine Mama hier in Schleswig-Holstein ganz anders laufen.
1: Und die weiß noch gar nichts von ihrem Glück. Ihr habt ja die letzte Woche und auch die Woche davor noch eine tolle Mama angemeldet für unsere RSH-Muttertagsverlängerung, die es verdient hat, auch heute noch Muttertag zu feiern und einfach mal auszuspannen im Vabalis-Spa in Glinde bei Hamburg.
0: Und das machen wir möglich. Wir haben eine Mama.
1: Mhm.
0: Und die werde ich nachher noch hier in der Sendung abholen. Die weiß aber noch gar nichts von ihrem Glück.
1: Natürlich nicht. Und wir wollen natürlich jetzt noch nicht die Überraschung kaputt machen. Deswegen nur ein kleiner Hinweis schon an dieser Stelle, wer es sein könnte. Vielleicht trifft es ja auch auf euch zu. Also dann haltet weiter die Spannung. Hier kommt der Tipp.
0: Unsere Mama ist zwischen 30 und 40 Jahre alt.
1: Mhm.
0: Und wurde von ihrem Ehemann angemeldet mit den Worten, weil ihr im Mama-Alltag so wenig Zeit für sich bleibt. So.
1: Ja, der Grund allein ist schon mal schön, dass er das deswegen seine Frau da angemeldet hat. Aber wer ist es?
0: Welche Mama verbringt heute den ganzen Tag im Spa?
1: Den nächsten Tipp gibt's hier um 7:45 in der RSH Moin Show. Vielleicht seid ihr es ja.
0: Ich guck schon mal, ob das Auto schon da ist.

Schönen guten Morgen, hier ist die RSA Moin Show um 7.23 Uhr. Herzlichen Glückwunsch an die Tanneck Grundschule in Mölln. Die Schule wurde gerade zum zweiten Mal als Naturpark

0: Arthur mit Radeln, können wir uns also schon mal drauf freuen. Gleich in der nächsten halben Stunde kleinen Vorgeschmack auf ihn und wir freuen uns auch auf DJ Gigi D'Agostino La Passion. Alles gleich hier in der nächsten halben Stunde in der RSH Moin Show.
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9: 5 vor halb 8. Ich bin Colin Mock. Guten Morgen. Möwen, die den Leuten ihr Essen aus der Hand klauen, werden in Schleswig-Holstein immer mehr zum Problem. Fütterungsverbote, zum Beispiel in Kiel oder auf Sylt, sollen den Tieren das Verhalten austreiben. Grömitz zieht mit der Maßnahme jetzt nach. Bis zu 1.000 Euro Strafe könnten dafür künftig fällig werden. Etwa 2 Dutzend Passagiere und Besatzungsmitglieder des evakuierten Hunter-Virus-Kreuzers sind mit einem Sonderflug in den Niederlanden angekommen. Unter den Insassen waren noch 4 Deutsche. Die sollen laut Medienberichten erstmal nach Frankfurt und dann in ihre jeweiligen Bundesländer gebracht werden. Und jetzt Meldungen aus der Region.
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10: Ich bin Eileen Schallhorn. In Schinkel, südlich von Gettorf, ist am Wochenende ein Rehdachhaus bis auf die Grundmauern abgebrannt. Das Feuer war Samstagabend gegen 6:30 ausgebrochen. Warum, ist noch unklar. Die Feuerwehrleute mussten bis zu 3 Kilometer Schläuche verlegen, um an genügend Löschwasser zu kommen. Sie konnten verhindern, dass die Flammen auf Gebäude in der Nähe überschlugen. Verletzt wurde niemand. Der Schaden liegt nach ersten Schätzungen bei 300.000 Euro. In Kiel ist die Schauenburger Straße zwischen Holtenauer Straße und Knoperweg ab heute voraussichtlich 4 Wochen gesperrt. Ein Rohr der Fernwärmeversorgung ist gebrochen und muss repariert werden. Der Straßenabschnitt sollte sowieso eine neue Asphaltschicht bekommen, deshalb ziehen die Stadtwerke die Reparatur nun vor.
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11: Bisschen frisch heute Morgen hier bei uns in Schleswig-Holstein, muss man schon sagen. Also aktuell 3 Grad in Lindewitt an der Bildhauerei, das ist schon nicht so viel. Und 8 Grad haben wir aber immerhin schon in Ahrensburg an der Arnes-Boken-Schule und 7 Grad in Legerdorf beim Aussichtspunkt. Bis zu 13 Grad sind aber auch heute nur drin. Also im Vergleich zum Wochenende ist das schon ein bisschen weniger. Und im Süden ist auch heute ein bisschen mehr Regen als noch die letzten Tage mit dabei. Jetzt müsste das so in einer halben Stunde spätestens losgehen und dann hält sich der so bis 15, 16 Uhr. Danach geht's besser und wieder heller und trockener durch den Tag. Im Norden alles generell ein bisschen trockener, nur vereinzelt ist da mal ein Schauer dabei.
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0: Nalu. Der RSH 3-Tage-Trend, Entschuldigung.
11: Ja, es geht wechselhaft weiter, wollte ich nur sagen. Also so wie heute eigentlich sind auch die Temperaturen.
0: Ja, das wollte ich vermeiden. 15 Grad. Ich wollte das vermeiden, dass du das sagen kannst.
11: Ja.
0: Wechselhaft.
11: Jetzt wisst ihr es trotzdem.
0: Es ist Mai. Die Sonne soll scheinen.
11: Es ist Ferien.
0: So, wir gucken schnell auf die Straßen. Sorry, Schleswig-Holsteins bester Verkehrsservice. Achtung Autofahrer, eine Holzlatte liegt auf der A23 Hamburg Richtung Heide. Zwischen Horst Elmshorn und Hohenfelde, da bitte aufpassen. Und schon mal für die Heider in Dithmarschen eine Anmeldung. Gleich wird die Stadtbrücke zwischen zwischen 9 und 15 Uhr wegen einer Routineprüfung halbseitig gesperrt. Das heißt also, ihr müsst euch da mit Verzögerungen tatsächlich durch den Stadtverkehr bummeln. 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

0: Da hat Alex einen für uns. Alex, wo steht er denn?
1: Der steht in Lübeck, in der Fackenburger Allee, Stadt Einwärts, Höhe der Schule in der 30er-Zone.
0: Na, alles klar, Alex, lieben Dank dir. 30er-Zone, Höhe der Schule, Stadt Einwärts, Fackenburger Allee in Lübeck. Bitte immer vorsichtig fahren. Und A7 haben wir noch, Hamburg Richtung Flensburg, am Dreieck Nordwest stehen sie auch. Und wenn ihr noch was habt, Staus und Blitzer, immer gerne her damit. Kostenlos unter der 08000-774-774. Gute Fahrt!
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3: Wo du mir hier so schön das Wetter gerade abgeschnitten hast. Ja. Ich muss ja leider auch noch erwähnen, dass gerade die Eisheiligen sind.
0: Ja, stimmt, die Eisheiligen. Ja. Weil es so kalt ist. Ich friere auch. Ich bin heute Morgen ohne Jacke zum Auto, hätte ich mal lieber nicht gemacht.
3: Hättest du nicht machen sollen. Es ist wirklich kühl, man merkt es. Die Eisheiligen, die gehen auch ein paar Tage. Aber wer sind die eigentlich und warum, was bedeuten die eigentlich?
0: Die Frage verstehe ich nicht. Die Eisheiligen sind Anna, Elsa und Olaf. Das ist doch ganz klar.
3: Nein, das sind sie nicht.
0: Okay, dann klären wir es diese halbe Stunde nochmal.

0: Guten Morgen um 7:06. Hier ist die RSH Moin Show mit Foster the People und Pumped Up Kicks. Und gleich haben wir was Neues, Frisches für euch. Das kommt von BTS. Oh, da weiß ich, da freuen sich ganz viele schon ganz lange drauf. Swim ist gleich neu bei uns bei RSH.
1: Und bei jedem Swim habe ich so einen Schwimmzug im Kopf. Du auch?
0: Ach so, jetzt Brust nach vorne.
1: Ist, ja.
0: Ja, man kommt voran mit dem Song. Ihr auch gleich an diesem Montagmorgen. Es ist der 11. Mai, liebe Leute. Die kurze Woche steht an durch den Brückentag. Vielleicht habt ihr sogar den Brückentag genommen und habt dann irgendwie noch frei. Oder ihr habt sowieso vielleicht die ganze Woche schon so ein bisschen Urlaub. Ja. Weil viele haben ja jetzt mit ihren Kindern bewegliche Ferientage an
1: Richtig.
0: Der Schule.
1: Richtig. Und wir haben ja auch schöne Sachen vor in dieser Woche. Ne? Am Donnerstag, am Himmelfahrtstag, wollen wir mit euch zum Beispiel auf große Radioradtour gehen in St. Peter-Ording.
0: Richtig, freuen wir uns schon auf SPO und auf die Drahtesel mit euch. Und dann nachher noch ein schönes Konzert mit Kamrad am Ende. Können wir uns schon mal drauf freuen. Dann freuen wir uns auch auf Samstag. Da ist nämlich, freue ich mich vor allem und vor allem auch viele, die zu Hause wie ich einen Sohn haben oder eine Tochter haben, die sich auf Feuerwehren freuen. Ja. Immer wenn wir an einem Feuerwehrauto vorbeifahren, heißt es Feuerwehr! Ja. Feuerwehr! Und Tag der Feuerwehren wird in Grömitz gefeiert. Da kommen super viele Feuerwehrautos zusammen. Und ich meine sogar mich zu erinnern, dass die da auch einmal alle zusammen Martinshorn anmachen. Das hört dann wahrscheinlich bis Dänemark.
1: Ja, wahrscheinlich. Ja, andere Küste ist auch was los. Freitag bis Sonntag Piratentage in Husum.
0: Oh ja, da können wir
1: das schockt, glaube ich, auch. Also alle, die keine Feuerwehr mehr cool finden, die Kids, die finden Piraten noch geil. Also.
0: Und Sonntag ist noch DJ Bobo in Hamburg. Mhm. Präsentiert von RSH in der Barclays Arena. Können wir uns drauf freuen. Da ist der DJ Bobo einfach mal hier bei uns. Ja, ganz in der Mega Nähe von Schleswig-Holstein. Und jetzt aber, wie versprochen, BTS und Swim
1: die machen
0: neu
1: auch Party.
0: Bei RSH. Dreht auf!

0: ist kühler geworden, ne? Habt ihr vielleicht auch schon gemerkt?
1: Ja, stimmt. Das
0: könnte vielleicht an den Eisheiligen liegen.
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0: Ja, Matze Schmark hier in der RS am Molto denkt tatsächlich, die Eisheiligen haben was mit Anna und Elsa und der Eiskönigin zu tun. Das stimmt natürlich.
1: Frag mal meinen Sohn, der würde das auch sagen. Ja.
0: Bevor wir hier irgendwie Gerüchte durchs Land jagen, nein. Also zwischen dem 11. und 15. Mai sind die Eisheiligen. Das ist so eine alte Bauernregel, die sich zwar so ein bisschen nach Anna und Elsa anhört, ja, aber da steckt eigentlich was ganz anderes dahinter.
1: Ach so.
0: Aber was und wer sind eigentlich diese Eisheiligen?
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0: Die Eisheiligen sind 5 Bischöfe und Märtyrer aus dem 4. und 5. Jahrhundert, die ihre Namenstage vom 11. bis zum 15. Mai haben. Mamertus, Pankratius, Servatius, Bonifatius und die kalte Sophie. Das sind sie, die Eisheiligen. Im Prinzip bezeichnen sie aber einfach nur einen Wetterumschwung, einen Kälteeinbruch, der im Mai passieren kann. Kalte Nächte, Bodenfrost und das, obwohl wir alle langsam auf Frühsommer hoffen. Viele Gärtner warten deshalb lieber ab, bevor sie empfindliche Pflanzen rausstellen.

0: Gute Nachrichten aus Eckernförde. Hier ist die RSA Moin Show um 7:07. Nach dem Brand letztes Jahr im September, vielleicht erinnert ihr euch noch, in der Speicherpassage, die ist am Hafen, machen jetzt die Geschäfte heute alle wieder auf. Wie schön, dass das klappt und Eckernförde wieder ein Ort mehr zum Einkaufen hat. Ist auch wirklich schön da, ganz muckelig irgendwie. Was sonst noch wichtig ist in Schleswig-Holstein, das hört ihr gleich in den RSA Nachrichten um 7:05 mit Colin Mock.
1: Und gleich in der nächsten halben Stunde gibt's noch mehr von euren Lieblingshits in Schleswig-Holsteins beste Mix. Mit dabei Jamelia. Freuen wir uns auf Superstar, wir freuen uns aber auch auf Clock Clock und was Frisches, nämlich Someone Else. Alles gleich hier in der RSH Moin Show. Moin zusammen.
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8: 7:05. Ich bin Colin Mock. Guten Morgen. Wer in Grömitz Möwen füttert, muss wie auf Sylt oder in Kiel bald mit einer Strafe rechnen. Weil die Tiere immer wieder Menschen attackieren, um ihnen Fischbrötchen und Co. aus der Hand zu klauen, führt jetzt auch die Gemeinde in Ostholstein ein Möwenfütterungsverbot ein. Bürgermeister Sebastian Rieke sagte uns:
9: Wir haben glaube ich bis 1000 Euro drinstehen, die wir verhängen können, wenn wir das möchten. Aber grundsätzlich geht es erstmal darum, die Leute anzusprechen und vor allem das Problembewusstsein auch zu schärfen. Und zu sagen, Leute, bitte lasst es, ihr tut den Tieren keinen Gefallen und ihr erzieht sie zu einem komplett abnormalen Verhalten.
8: Ab heute werden wieder Hochspannungsleitungen von SH Netz mit einem Hubschrauber kontrolliert. Bis Mitte nächster Woche sollen 465 Kilometer unter die Lupe genommen werden. Bislang haben Techniker die Freileitung mit dem bloßen Auge inspiziert, um Schäden festzustellen. Jetzt wird eine Spezialsensorik eingesetzt. Im letzten Heimspiel der Saison hat der HSV nochmal einen Sieg gefeiert. Gegen Europa-League-Finalist Freiburg gab es ein 3:2. Heidenheim ist nach einem 3:1 gegen Köln außerdem jetzt punktgleich mit den Abstiegskonkurrenten St. Pauli und Wolfsburg. Und Union Berlin besiegte Mainz ebenfalls mit 3:1. Der THW Kiel hat in der Handball-Bundesliga die nächste Heimniederlage kassiert. Gegen die Füchse Berlin verloren die Kieler am Ende deutlich mit 28:35. THW-Linksaußen Rune Dahmke sagte uns nach dem Spiel:
10: Eigentlich, finde ich, spielen wir ein ordentliches Spiel, nur hinten raus ist es zu hoch. Wir waren lange dran, können uns da nicht so richtig belohnen eigentlich für den Kampf, aber das ist momentan leider die Realität. Damit müssen wir umgehen, das müssen wir akzeptieren und da irgendwie Stück für Stück wieder rauskommen.
8: Und auch der HSV Hamburg hat verloren mit 28:41 gegen Tabellenführer Magdeburg.
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0: Etwas grauer Tag heute hier bei uns in Schleswig-Holstein. Auch mit ein bisschen Regen. Einzelne Schauer sind mal drin. Decken, da muss man sagen. Aber es hält sich erstmal unterm Kanal. Dauert noch so bis heute Nachmittag. Dann wird es besser. Maximal heute nur 13 Grad. Also es ist echt frischer geworden. 5 Grad jetzt in Löwenstedt am Goldmoor. 7 Grad in St. Peter-Ording an der Nordseeschule und 8 Grad in Winsen am Feuerwehrgerätehaus. Der RSH 3-Tage-Trend sagt, es geht eigentlich auch genauso weiter durch die Woche. Bisschen wechselhafter, aber auch die Sonne guckt mal durch das Ganze bei bis zu 5 Grad. 15 Lenkrad.
1: Du hast es gerade so gesagt, das Wetter bleibt unterm Kanal, ne?
0: Das ja,
1: ist
0: so der Regen.
1: Ja, das ist aber so witzig, weil Touristen glauben das immer nicht, wenn die hierher kommen.
0: Ja, angeblich ist das ja auch keine Wettergrenze, aber es ist schon so.
1: Ich habe das so oft schon erlebt, Alter. Ja. Wenn ich zu meinen Eltern fahre und fährst über den Kanal, A23, zack, ja. Auf einmal Regen.
0: Zack, schlechtes ist anders. Wetter.
1: Ja. Zack.
0: Auf einmal Schnee.
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1: Und jetzt zack auf die Straßen, wo wir schon da waren. 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Es geht einmal auf die A25, Gießhacht Richtung Hamburg zwischen Bergedorf und Neu-Allermöhe West. 3 Kilometer Stop and Go, sind aber nur 10 Minuten plus. Das kennen die Pendler hier schon. Und in Heide wird in einer guten Stunde ab 9 Uhr die Stadtbrücke halbseitig gesperrt. Der Grund hier eine Überprüfung der Brücke. Das ist ganz normal, standardmäßig muss mal gewartet werden. Das Ganze bis heute Nachmittag 15 Uhr, aber ihr kommt da eben nur halbseitig rüber. Und die meisten Blitzer, nur bei RSH steht einer in Lübeck, Fackenburger Allee stadteinwärts in der 30er und A7 Hamburg Richtung Flensburg Höhe Dreieck Nordwest. Und dann haben wir noch eine Meldung. Ach guck mal, da sind wir wieder bei der A23 Hamburg Richtung Heide zwischen Elmshorn und Horst Elmshorn kommt gerade noch rein. Da liegen Reifenteile auf der Fahrbahn. Fahrt da bitte ganz besonders vorsichtig. Eine gute Fahrt euch.
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0: Sie ist zwischen 30 und 40 Jahre alt, das haben wir schon verraten, und sie wurde von ihrem Ehemann angemeldet, weil er sagt, ihr bleibt im Mama-Alltag so wenig Zeit für sich.
1: Es geht um unsere Mama, die heute mit RSH in die Muttertagsverlängerung darf. Mhm. Einen Tag länger Muttertag machen und das im Wabali Spa in Glinde.
0: Ja, das volle Verwöhnprogramm.
1: Oh, das ist wirklich, also ich mache auch noch den persönlichen Chauffeurservice.
0: Matze muss hier gleich los, holt diese Mama ab, aber wer ist es? Wir haben gleich noch einen weiteren Tipp für euch.
1: Ich muss mal gucken, ob der Shampoo schon kalt steht.
0: Ja, mach mal schnell.
1: Ich wollte Champagner mitbringen, habe ich versprochen.

0: So, hier, Fahrradklingel.
1: Fahrradklingel?
0: Ja.
2: Tatsächlich bin
1: ich...
0: Das war noch nichts.
1: Die funktioniert nicht.
0: Mach mal.
1: Ja, funktioniert.
0: Okay, wie sieht es mit der Bremse aus?
1: Warte, Oh, kann man auch machen.
0: Geht, okay, super. Dann muss jetzt nur noch der Helm passen.
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0: Wir wollen mit euch nach St. Peter-Ording. Wir möchten wieder mit euch eine riesen Fahrradtour machen. Das war so cool letztes Jahr und das wird dieses Jahr sicher auch wieder richtig toll.
1: Wir freuen uns drauf. Donnerstag an Himmelfahrt ist es nämlich soweit. Dann radeln wir mit euch los. Und ihr habt ja gesehen, wir haben gerade schon mal den Fahrradcheck gemacht. Das funktioniert also alles. Ne? Die müssen eben auch funktionieren, damit wir alle ordentlich verkehrssicher unterwegs sind. Mhm. Und dann belohnen wir uns am Ende auch noch mit einem Konzert von Kamrad.
0: Der wird da sein und für uns spielen. Wenn ihr auch da sein wollt, meldet euch gerne noch an auf rsh.de, denn nur so könnt ihr dabei sein. Karin Joswig aus Brunsbüttel hat sich schon angemeldet. Karin, wie hast du denn die Tage schon so das Wetter genutzt? Zum Fahrradfahren vielleicht?
2: Tatsächlich bin ich eher bei mir zu Hause am Renovieren, aber Ja, Fahrradfahren war auch eine Idee.
1: Okay, aber das heißt, Karin, was machst du zu Hause? Was wird denn renoviert?
2: Ja, also mein Mann ist ausgezogen, ist nicht schlimm, wir sind im Guten getrennt.
0: Okay.
2: Und jetzt möchte ich hier halt neue Farbe, neuen Anstrich etc. bringen und das geht los.
0: Bisschen frischen Wind, hört sich gut an.
2: Genau.
0: Und hast du denn die Himmelfahrtswoche komplett frei, sodass du dich dem voll hingeben kannst?
2: Ich habe tatsächlich Urlaub, ja.
1: Ah, das ist doch perfekt. Dann würden wir dich am Donnerstag einfach zu unserer RSH-Radio-Radtour nach St. Peter-Ording entführen. Hast du Bock?
2: Auf jeden Fall. Richtig cool. Ah,
0: dann bist du dabei.
2: Oh, toll. Richtig gut.
1: Oder?
0: Mit wem würdest du kommen?
2: Das ist ein guter Freund von mir, den ich mitnehmen würde. Und der hat da auch total Lust drauf.
0: Sehr schön. Dann gönnt ihr euch einen Tag Auszeit vom Renovieren. Und dann radeln wir schön und gucken uns Kamrad an.
2: Super, ich freue mich total. Ich hätte damit nicht gerechnet.
0: Ja, Überraschung.
1: Ja, bis
2: danke,
1: dann.
2: Danke.
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0: Jamilia und Superstar um 14 Minuten nach 8. Hier ist die RSH Moin Show. Moin. Am Montag nach Muttertag.
1: Ja.
0: Sharon Hein und Matze Schmark hier. Und das ist auch der Montag der großen RSH-Muttertagsverlängerung.
1: Ganz genau, denn wir schicken heute eine Mama hier aus Schleswig-Holstein ins Wabali Spa in Gelinde. Und das heißt, eine Mama hier darf heute nochmal richtig schön alle Viere von sich strecken und sich das gut gehen lassen bei Sauna, Dampfbad und Co. Aber welche Mama ist es geworden?
0: Wir haben eine Mama, so viel kann ich sagen. Mhm. Und im Hintergrund wurde schon einiges organisiert, damit das jetzt auch gleich klappt. Denn ich fahre gleich hier los
1: und
0: überrasche die Mama, denn die weiß überhaupt nichts von ihrem Glück, dass sie heute noch einen ganzen Tag lang im Spa verbringt wird.
1: Wir haben schon verraten, sie ist zwischen 30 und 40 Jahre alt und wurde von ihrem Ehemann angemeldet, weil der sagt, die hat in ihrem Mama-Alltag so wenig Zeit für sich selbst, die hat das wirklich mal verdient. Jetzt haben wir aber noch einen Tipp.
0: Denn neben dem Mama-Sein macht sie noch einen ganz wichtigen Job.
1: Mhm.
0: Im Falle eines Falles können wir uns alle auf sie verlassen.
1: Ja.
0: So.
1: Sie hat das also doppelt und dreifach verdient, sich das heute mal gut gehen zu lassen.
0: Ich sattel jetzt die Pferde, Sharon.
1: Ja, du musst jetzt los.
0: Ich habe unsere Limousine draußen stehen.
1: Ich muss
0: jetzt den gekühlten Champagner noch holen. Kein Witz, den gibt's gleich. Natürlich standesgemäß in Richtung Spa Day. Und dann bin ich sehr gespannt. Ich melde mich gleich aus dem Auto bei dir zurück. Und liebe Mamas, ihr dürft gespannt sein, bei welcher ich gleich bin und sie auf der Arbeit überrasche.
1: Um 9 hört ihr Matze auf dem Weg.

0: Schönen guten Morgen. Am Montag, hier ist die RSA Moin Show und ja, ihr habt es wahrscheinlich auch schon mal gemerkt, ne? Die Möwen hier bei uns in Schleswig-Holstein, die werden immer frecher. Die klauen einem wirklich das Essen, wenn man nicht aufpasst, wenn man irgendwie am Hafen oder am Strand oder sowas futtert. In Grömitz gibt es deswegen jetzt Möwenfütterungsverbot und ja auch nicht nur in Grömitz. Ne? Wo noch und welche Strafen einem tatsächlich drohen, wenn man das tut, das hört ihr gleich in den RSA Nachrichten um 8:55 mit Colin Mock. Und danach hört ihr noch mehr von euren Lieblingshits in Schleswig-Holsteins beste Mix. Taylor Swift ist dabei. The Fate of Ophelia. Darauf freuen wir uns gleich schon in der nächsten halben Stunde. Und auch No Doubt singen aus den 90ern heraus. Kennt ihr auch noch Don't Speak. Auch gleich hier in der RSA Moin Show.
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2: 5 vor halb 9. Ich bin Colin Mock. Guten Morgen. Möwen zu füttern ist auch in ganz Grömitz bald tabu. Nachdem die Tiere zuletzt auch immer wieder Kinder angegriffen und verletzt haben, führt die Gemeinde jetzt ein Verbot ein. Ziel ist, den Möwen das Verhalten abzugewöhnen. Auch in Kiel, Eckernförde oder auf Sylt hatte man sich schon zu diesem Schritt entschieden. Nach dem tödlichen Hantavirus-Ausbruch auf einem Kreuzfahrtschiff im Atlantik sind 4 deutsche Passagiere jetzt im niederländischen Eindhoven gelandet. Sie sollen laut Medienberichten erst nach Frankfurt und dann in ihre Heimatbundesländer gebracht werden. Insgesamt waren 26 Personen an Bord des Sonderflugs, alle ohne Symptome. Und jetzt Meldungen aus der Region.
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3: Ich bin Eileen Schallhorn. In Schinkel, südlich von Gettorf, ist am Wochenende ein Rehdachhaus bis auf die Grundmauern abgebrannt. Das Feuer war Samstagabend gegen 6:30 ausgebrochen. Warum, ist noch unklar. Die Feuerwehrleute mussten bis zu 3 Kilometer Schläuche verlegen, um an genügend Löschwasser zu kommen. Sie konnten verhindern, dass die Flammen auf Gebäude in der Nähe überschlugen. Verletzt wurde niemand. Der Schaden liegt nach ersten Schätzungen bei 300.000 Euro. In Kiel ist die Schauenburger Straße zwischen Holtenauer Straße und Knoperweg ab heute voraussichtlich 4 Wochen gesperrt. Ein Rohr der Fernwärmeversorgung ist gebrochen und muss repariert werden. Der Straßenabschnitt sollte sowieso eine neue Asphaltschicht bekommen, deshalb ziehen die Stadtwerke die Reparatur nun vor.
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4: Wieder ein bisschen kühler hier bei uns in Schleswig-Holstein. Also nehmt euch doch das Jäckchen mit heute. Vielleicht auch das Regenjäckchen, denn es kommt ein bisschen was runter. Vor allem bei euch südlich des Kanals. Da ist das jetzt am Vormittag und auch noch ja so bis 15, 16 Uhr etwas nasser als im Norden. Da gibt es nur vereinzelt mal einen Schauer. Ansonsten ist es auch wieder recht schön. Aber wie gesagt, kühler. Maximal nur 13 Grad. 7 jetzt in Westerholz an der Förde Farm. 7 Grad in Meldorf am Dithmarscher Landesmuseum und 8 Grad in Rheinbeck vor der Sachsenwaldschule. Der RSH 3-Tage-Trend, es geht auch eigentlich so weiter, also ein bisschen wechselhafter als die letzte Woche noch. Zwischendurch aber auch trockene Phasen und Sonne. Temperaturen bleiben erstmal bei unter 15 Grad.
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4: Schleswig-Holsteins bester Verkehrsservice. Achtung, liebe Autofahrer, auf der A261 Hamburg Südwest Richtung Buchholzer Dreieck zwischen Marmsdorf und Lürade sind Rehe auf der Straße Höhe Buchholzer Dreieck gesehen worden. Also fahrt da bitte vorsichtig. Dann haben wir auf der A1 Lübeck Richtung Hamburg stockenden Verkehr zwischen Billstedt und Norderelbbrücke 2 Kilometer. Kostet euch 10 Minuten. A7 Hannover Richtung Hamburg zwischen Heimfeld und Waltershof 5 Kilometer stocken. 20 Minuten Verzögerung. A7 Flensburg Richtung Hannover zwischen Bahrenfeld und Waltershof 5 Kilometer stocken für Lkw. Da müsst ihr mit einer Viertelstunde on top rechnen. A25 Gestart Richtung Hamburg zwischen Bergedorf und Neuallermöhe West 3 Kilometer für 10 Minuten. Dann ist in Heide die Stadtbrücke heute zwischen 9 und 15 Uhr wegen einer Routineprüfung halbseitig gesperrt. Also in einer halben Stunde geht das los. Und die meisten Blitzer nur bei RSA, Wiemersdorf, Kieler Straße, Höhe Autowerkstatt, Lübeck, Fackenburger Allee, statt einwärts Höhe der Schule und A7 Hamburg Richtung Flensburg, Höhe Dreieck Nordwest. Dann kann Loretz, Alex und Sabine. Und wenn ihr auch noch was habt, gerne einmal durchbimmeln. Kostenlos 08000 774 774. Gute Fahrt!

0: Wer da nicht aufwacht, weiß ich auch nicht. Avicii, wake me up hier in der RSA Morningshow am Montagmorgen. Und jetzt gleich gibt's was Frisches von Teddy Swims. Den liebe ich ja sehr. Der Mr. Know-It-All ist neu bei RSA und den hört ihr gleich hier bei mir. Ja, Matze Schmack ist ja jetzt unterwegs in geheimer Mission, holt unsere Mama des Tages ab, die heute die RSH-Muttertagsverlängerung im Wabali-Spa in Glinde genießen darf. Er meldet sich hier gleich in ein paar Minuten wieder, aber vorher möchte ich gerne mal von euch wissen, wer arbeitet denn heute eigentlich und wer hat frei? Viele Schulen in Schleswig-Holstein haben ja in dieser Woche ihre beweglichen Ferientage, damit über Himmelfahrt eben die ganze Woche frei ist. Aber das gilt natürlich nicht längst nicht für alle, ne? Tina aus Kleinkühren bei Preetz ist bei mir. Tina, hast du frei oder musst du arbeiten?
1: Muss arbeiten. Ich bin Berufskraftfahrerin. Ich fahre Stückgut nach Dänemark.
0: Was ist Stückgut?
1: Sämtliche Waren, die ich auf dem Auto habe, auf dem Auflieger. Das ist alles von Farben über Flüssigkeiten, über Fernseher und...
0: Ach was.
1: So mit 10 Tonnen fahre ich dann los.
0: Krass. Und wo fährst du nach Dänemark sogar?
1: Genau, ich fahre von Neumünster nach Dänemark hoch. Mache ich jeden Tag.
0: Wow, krass. Und du musst jetzt die ganze Woche durcharbeiten? Hast du auch Himmelfahrt, musst du arbeiten oder hast du frei?
1: In Himmelfahrt habe ich frei.
0: Na, immerhin. Ich hoffe, du hast trotzdem einen schönen Feiertag und kannst dich da schön entspannen und ein bisschen den freien Tag genießen. Da wünsche ich dir jetzt eine tolle Tour, auch morgen und übermorgen. Und eine schöne Woche für dich, Tina.
1: Ebenso.

0: No Doubt und Don't Speak. Das sind noch mehr von euren Lieblingshits in Schleswig-Holsteins bestem Mix. Hier ist die RSH Moin Show um 8:45. Ich bin Sharon Hein und ich war am Wochenende wieder in meinem geliebten Zeltlager in Plön, wo ich selber jahrelang Jugendgruppen geleitet habe. Ehrenamtlich natürlich. Das machen ja auch so viele von euch hier in Schleswig-Holstein. Deswegen an dieser Stelle einmal ein großes Dankeschön an alle Ehrenamtler hier bei uns im Land. Und warum die so toll sind, das haben wir hier mal zusammengefasst in 30 Sekunden.
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2: Ein Ehrenamt ist unbezahlt, aber unbezahlbar. Und es ist oft komplizierter als der eigentliche Hauptjob. Ich weiß nicht, ob ein Finanzvorstand eines DAX-Konzerns ausreichend qualifiziert ist, ein Kuchenbuffet beim Kita-Sommerfest zu koordinieren. Wobei, wichtig ist eigentlich nur, es wird gemeinsam was angepackt. Also wer noch überlegt, im Verein mal die Hand zu heben für ein Amt als Jugendleiter oder Gerätewart, einfach machen. Denn wie heißt es so schön, es ist nicht leicht, die Welt ehrenamtlich zu retten, während andere sie hauptberuflich kaputt machen. Aber man kann es ja wenigstens versuchen. Und ein paar Ehrenämter müssen dringend noch schnell erfunden werden. Und zwar der Familienfeiern-Schiedsrichter, der Eltern-WhatsApp-Gruppen-Therapeut und für Vereinsfeste der Bierzelt-Garnitur-Aufbauleiter.

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7: 5:09. Ich bin Colin Mock. Guten Morgen. Auf der A7 südlich von Schleswig ist letzte Nacht ein Auto in Flammen aufgegangen. Ein Mensch kam dabei ums Leben. Imme Kasten, was ist bisher bekannt?
8: Zeugen hatten den Brand gegen 1 Uhr gemeldet. Als die ersten Rettungskräfte vor Ort ankamen, stand der Wagen bereits komplett in Flammen. Ein Herankommen war unmöglich. Für den Fahrer oder die Fahrerin kam jede Hilfe zu spät. Die Identität des oder der Toten muss noch geklärt werden, sowie auch die genaue Brandursache. Offenbar war das Fahrzeug von der Straße abgekommen und gegen die Leitplanke geprallt, bevor es dann in Flammen aufging. Die Ermittlungen laufen.
7: Möwen zu füttern ist auch in ganz Grömitz bald tabu. Nachdem die Tiere zuletzt auch immer wieder Kinder angegriffen und verletzt haben, führt die Gemeinde jetzt ein Verbot ein. Auch Kiel und Sylt hatten sich schon zu diesem Schritt entschieden. Ziel ist, den Möwen das Verhalten abzugewöhnen. Zu den Erfolgsaussichten sagte uns der Bürgermeister von Grömitz, Sebastian Rieke.
9: Wir wissen auch, dass das nicht sofort wirken wird. Weil die Generation Möwen, die jetzt da ist, hat es halt gelernt. Und wir wissen auch nicht, ob die darauffolgende Generation nicht von der anderen Generation lernt. Aber es ist halt, ja, das Letzte, was uns noch eingefallen ist, um irgendwo gegenzusteuern.
7: Im letzten Heimspiel der Saison hat der HSV in der Fußball-Bundesliga noch einen Sieg gefeiert. Gegen Europa-League-Finalist Freiburg stand es am Ende 3:2. Heidenheim hatte mit einem 3:1 gegen Köln außerdem den Abstiegs-Showdown perfekt gemacht und ist jetzt punktgleich mit den Konkurrenten St. Pauli und Wolfsburg. Außerdem besiegte Union Berlin Mainz noch mit 3:1. In der Handball-Bundesliga hat der THW Kiel das Topspiel gegen die Füchse Berlin deutlich verloren. Die Kieler mussten sich dem amtierenden Meister und Pokalsieger am Ende mit 28:35 geschlagen geben. Der HSV Hamburg unterlag außerdem gegen Tabellenführer Magdeburg mit 28:41.
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10: Ein bisschen kühler und nasser heute hier bei uns in Schleswig-Holstein. Vor allem bei euch im Süden kommt immer wieder was runter im Moment. Das dauert noch so bis heute Nachmittag, 15, 16 Uhr, dann wird es auch bei euch wieder trockener. Ansonsten sind nur vereinzelt mal kleine Schauer dabei. Und häufig guckt auch die Sonne euch mal ganz kurz ins Gesicht. Maximal gibt es aber nur 13 Grad, also ein bisschen frischer. 7 Grad haben wir jetzt in Munk-Brarup am Kirchenbüro, 8 Grad in Schönberg im Mohnweg und 7 Grad in Elmshorn am Regioklinikum. Der RSA 3-Tage-Trend sagt, es geht auch ein bisschen wechselhafter weiter durch die Woche. Da sind auch mal kleinere Schauer mit dabei, aber auch viele trockene Phasen und auch die Sonne guckt immer wieder rein bei Temperaturen unter 15 Grad.
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10: Schleswig-Holsteins bester Verkehrsservice. Achtung, liebe Autofahrer, fahrt vorsichtig bitte auf der A7 Flensburg Richtung Hamburg zwischen Raststätte Holmau West und Schnelsen Nord. Eine ungesicherte Unfallstelle und A7 Hamburg Richtung Hannover, Höhe Dreieck Südwest, da ist noch ein Auto liegen geblieben. Dann haben wir stockenden Verkehr aktuell auf der A7 Hannover Richtung Hamburg zwischen Dreieck Südwest und Waltershof. 8 Kilometer, eine Dreiviertelstunde müsst ihr da leider anstehen und länger einplanen. A7 Flensburg Richtung Hannover zwischen Bahrenfeld und Waltershof. 5 Kilometer stockend für LKW, da seid ihr aber in einer Viertelstunde durch. Und A25 Gestracht Richtung Hamburg zwischen Bergedorf und Neu-Allermöhe West. 3 Kilometer für 10 Minuten. Dann ist in Heide die Stadtbrücke gesperrt, heute bis 15 Uhr. Denkt dran, wegen einer Routineprüfung, allerdings nur halbseitig, also könnte aber trotzdem ein bisschen voller werden. Die meisten Blitzer nur bei RSA, Wiemersdorf, Kieler Straße, Höhe Autowerkstatt, Lübeck, Fackenburger Allee, Stadt Einwärts, Höhe der Schule und A7, Hamburg Richtung Flensburg, Höhe Dreieck Südwest wird auch geblitzt. Alle Staus und Blitzer hört ihr auch jederzeit in der RSA App und damit wünsche ich euch eine gute Fahrt.
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10: Wir schicken heute eine Mama in Schleswig-Holstein in die Muttertagsverlängerung. Gestern war ja Muttertag und heute soll das noch weitergehen. Es geht ins Babalispa nach Glinde und Matze Schmark ist schon auf dem Weg, um diese Mama abzuholen. Wir haben ja schon verraten, sie ist zwischen 30 und 40 Jahre alt, wurde von ihrem Ehemann angemeldet, weil sie neben dem Mama-Alltag so wenig Zeit für sich selber hat. So geht's wahrscheinlich allen Mamas. Diese Mama hat außerdem einen ganz wichtigen Job, haben wir schon verraten. Im Falle eines Falles können wir uns da alle auf sie verlassen. Und ich kann auch noch sagen, sie ist jetzt gerade bei der Arbeit. Und sie arbeitet nicht an ihrem Wohnort. Matze wird sie jetzt genau da bei der Arbeit überraschen. Ich kann schon mal, glaube ich, noch den Hinweis geben, sie kommt eigentlich aus Ascheberg. Schauen wir mal, wo Matze gerade unterwegs ist und ob die Überraschung gleich gelingt. Ihr hört es in dieser halben Stunde hier in der RSA Moin Show.

0: Hier ist die RSH Morning Show am Montag um 9:06 mit Sharon Hein, denn Matze Schmark ist gerade in geheimer Muttertagsaktion unterwegs.
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0: Ja, gleich flippt eine Mama hier in Schleswig-Holstein hoffentlich vor Freude und Überraschung aus, denn wir schicken ja heute eine Mutter hier in Schleswig-Holstein in die RSH Muttertagsverlängerung und Matze hat sich hier auf den Weg gemacht und holt die glückliche Mama gleich ab. Noch weiß keiner, wer es ist. Matze, du bist unterwegs und läuft erstmal alles wie geplant?
2: So, Sharon, nochmal liebe Grüße aus dem Auto. Ich bin angekommen, jetzt muss ich mich mal eben hier rausbuckeln. Ich bin angekommen tatsächlich und stehe jetzt hier auf dem Hof bei der Arbeit von Rebecca. Ja, sie weiß noch nichts.
0: Rebecca.
2: Ich glaube, sie hat uns auch noch nicht gesehen, auch wenn wir mit einem sehr auffälligen Auto auf dem Hof gefahren sind. Ich bin's mal sehr gespannt. Hier ist ein Büro, da steht die Johanita dran und da würde ich jetzt gleich einfach mal reingehen und dann hoffe ich, werde ich sie antreffen. Ihr Mann Lars Erik hat sie ja angemeldet und die wird gleich hoffentlich aus allen Wolken fallen, weil wir sie jetzt einen Tag ins Spa nach Glinde entführen werden. Ja. Im wahrsten Sinne des Wortes. Ich fühle mich auch hier ein kleines bisschen wie in so einer Entführungsaktion. Aber jetzt erstmal zurück zu dir. Ich gucke jetzt gleich mal. Sie müsste nämlich in einer Konferenz sitzen, irgendwie jetzt mit dem Chef. Das haben wir schon erfahren und da werde ich sie jetzt gleich einfach rausholen.
0: Ach, wie spannend. Also ihr habt da schon ein paar Namen gehört. Mama Rebecca aus Ascheberg wird hier heute überrascht. Danke dir erstmal, Matze. Und sie wurde von ihrem Mann Lars Erik angemeldet für die RSA Muttertagsverlängerung. Sie darf sich heute freuen und den ganzen Tag entspannen und relaxen im Vabali Spa in Glinde. Und wir schalten gleich wieder rüber zu Matze, wenn er Rebecca überrascht hat.

0: Rebecca aus Ascheberg ist unsere glückliche Mama, die heute in die RSA-Muttertagsverlängerung darf. Das Schöne ist nur, sie weiß noch gar nichts von ihrem Glück.
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0: Matze Schmark ist gerade unterwegs, um Rebecca diese freudige Botschaft zu überbringen und natürlich, um sie direkt mit ins Auto zu nehmen und sie nach Glinde zu fahren, schön ins Wabali Spa. Ein Tag entspannen, wohlfühlen und genießen. Ja, dann wollen wir doch mal sehen, ob diese Überraschung gelingt. Matze, wie sieht's denn aus?
2: So, da geht's rein. Sharon, moin nochmal.
0: Moin.
2: Ich bin jetzt quasi kurz vor der Tür. Gerade eben schon so ein Zeichen vom Chef bekommen. Ich soll hier mal irgendwo gucken und irgendwo hier sei Rebecca. Guck mal. Mal gucken, ob wir hier rein können. Die Tür ist offen und wir gehen mal rein. Moin, hier ist Matze Schmark aus der RSH Moin Show. Rebecca, hi, guten Morgen.
3: Morgen.
2: Na? Was machst du gerade so?
3: Arbeiten.
2: Ich kann dir eine Sache versprechen. Du wirst jetzt nicht weiterarbeiten.
3: Aha.
2: Denn ich entführe dich jetzt.
3: Okay.
2: Denn du bist dabei bei der RSH-Muttertagsverlängerung. Für dich geht's heute einen Tag lang ins Wabali Spa nach Glinde.
3: Okay. Okay, und mein Chef wusste davon.
2: Dein Chef wusste davon und dein Mann Lars Erik hat dich angemeldet.
3: Okay, ja cool. Okay. Ja, cool.
2: Also, ich meine das ernst. Wir müssten jetzt quasi Sachen packen. Hol deinen Kram. Limousine steht vor der Tür. Der Champagner steht kalt. Ich würde dich einfach mitnehmen.
3: Okay, cool. Ja, machen wir. Ja?
2: Du darfst den ganzen Tag ins Spa mit Wellness, Massagen. Frühstück gibt's gleich noch und dann rein in die Sauna.
3: Okay, cool. Ja.
2: Sharon, ich glaube, die Überraschung ist geglückt. Wir suchen gleich noch deinen Mann. Der kommt nämlich auch.
3: Ich habe ihn gerade schon gesehen.
2: Kannst du mal sehen? Also, wir machen das gemeinsam und dann hol mal deine Tasche.
3: Ja, cool.
0: Ja, aber richtig geglückt, würde ich sagen. Von den Johannitern ab ins Wabali Spa. Warum auch nicht? Euch erstmal eine gute Fahrt, aber ihr meldet euch natürlich weiterhin hier ins Programm bei RSH, wie Rebeccas Mann und ihr Chef zum Beispiel geheimerweise zusammengearbeitet haben. Das hört ihr gleich noch in der nächsten halben Stunde hier in der RSH Moin Show.

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8: Euch heute eine Regenjacke an, vor allem wenn ihr südlich des Kanals wohnt. Da gibt es nämlich heute ein bisschen kühles Nass von oben. Ansonsten sind es nur mal kleinere Schauer und auch die Sonne guckt mal durch. Bei maximal 13 Grad heute. 8 haben wir jetzt in Jagel beim Flugplatz, 7 Grad in Westensee am Dorfgemeinschaftshaus und 7 in Norderstedt vorm Rathaus. Der RSA 3-Tage-Trend sagt, es geht auch etwas wechselhafter jetzt weiter durch die Woche. Auch weiterhin ein bisschen kühler. Wir bleiben erstmal unter 15 Grad. Kurze kleine Schauer sind immer mal dabei, aber keine Sorge, auch trockene Phasen und Sonne.
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8: Schleswig-Holsteins bester Verkehrsservice. Achtung, lieber Autofahrer, fahrt vorsichtig auf der A1 Lübeck Richtung Hamburg. Höhe des Kreuzes ist eine ungesicherte Unfallstelle. A7 Flensburg Richtung Hamburg zwischen Rastedt-Holmoor West und Schnelsen-Nord. Auch da hat es einen Unfall gegeben. Dann haben wir stockenden Verkehr und zwar auf der A1 Hamburg Richtung Lübeck. Höhe des Kreuz Ost, da ist die Straße auf eine Spur nach dem Unfall verengt. Den Unfall habe ich ja hier eben gerade schon gemeldet. Das ist genau der. Da ist es jetzt auch schon Stau. 4 Kilometer staut sich zurück. 20 Minuten solltet ihr dafür einplanen. A7 Hannover Richtung Hamburg zwischen dem Dreieck Südwest und Waltershof. 8 Kilometer stockend. 40 Minuten müsst ihr da einplanen. Dann ist in Heide die Stadtbrücke gesperrt. Zumindest halbseitig. Bis 15 Uhr noch wegen einer Routineprüfung. Danach sollte das wieder flutschen. Die meisten Blitzer nur bei RSH. Wiemersdorf, Kieler Straße, Höhe Autowerkstatt. Lübeck, Fackenburger Allee, stadteinwärts, Höhe Schule. Und A7 Hamburg Richtung Flensburg, Höhe Dreieck Nordwest wird außerdem geblitzt. Danke an Lorenz und Alex fürs Bescheid geben. Und wenn ihr noch was gesehen habt, könnt ihr auch gerne durchbimmeln. Kostenlos 08000 774 774. Ich wünsche euch eine gute Fahrt.
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0: Rebecca heißt sie, unsere glückliche Mama, die heute in die RSA-Muttertagsverlängerung gehen darf. Hier ist die RSA-Moin-Show am Montag mit Sharon Hein und Matze Schmack, der ist allerdings unterwegs.
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0: Genau, der ist nämlich bei Rebecca. Ich habe ihn ja losgeschickt, um sie zu überraschen. Rebecca aus Ascheberg kommt sie und die Überraschung ist auch definitiv geglückt. Denn Rebecca arbeitet in Kiel bei den Johannitern und wurde eben von Matze eingesammelt und überrascht. Jetzt geht's ins Wabali-Spa nach Glinde für einen ganzen Tag voller Wellness, Sauna, Massage, Wohlfühlfrühstück und. Rebecca wusste von nix, wurde gerade eben von Matze überrascht. Aber ein paar Menschen waren ja doch eingeweiht, ne Matze?
2: Ja, und bei mir sind jetzt einmal der Ehemann Lars-Erik. Moin.
3: Moin.
2: Und der Chef Nikolas.
4: Moin.
2: Lars-Erik, du hast das Ganze verzapft, könnte man sagen. Warum hat Rebecca das verdient, sag mal?
3: Weil wir zwei kleine Mädchen haben, die Rebecca dann schon im Alltag ein bisschen stressen und sie wenig Zeit für sich hat. Und dann hatte ich das Ganze gesehen und dachte, ich melde sie da mal an. Und ja, dann sind wir gezogen worden.
2: Ja, da seid ihr gezogen worden. Und nun bin ich da und nun geht das auch gleich los. Und dann hast du aber natürlich auch bei der Arbeit anrufen müssen von Rebecca, bei den Johannitern in Kiel. Ging das ganz reibungslos, oder?
3: Das ging ganz reibungslos. Wir kennen Rebeccas Chef persönlich, von daher konnte ich da auf einem kurzen Dienstweg mal alles klären.
2: Ja, und der steht auch schon bei mir, Nikolas. Als du von der Aktion gehört hast, hast du an deine Mitarbeiterin gedacht, wahrscheinlich auch gedacht, Mensch, die hat das verdient.
4: Grandios, ja, habe ich. Sie bemüht sich hier stetig jeden Tag. Wir haben auch so ein paar Sachen im Hintergrund, die heute noch laufen. Da kümmere ich mich heute gerne drum. Definitiv gönnen wir ihr diesen schönen Tag, nachdem sie dann morgendlich hoffentlich hier entspannt wiederkommt.
2: Durchgeknetet, wirklich durchgekocht vielleicht auch in der Sauna, ja. Aber auf jeden Fall ja sehr, sehr schön. Schön, dass ihr das möglich gemacht habt, natürlich auch von Johanniter Seite. Und ohne Blaulicht zwar, aber wir fahren jetzt mal Richtung Spa.
4: Sehr, sehr gerne. Fahrt vorsichtig und bringt sie uns heile zurück.
0: Ja, das kriegt man hoffentlich hin. Danke euch schon mal ganz, ganz viel Spaß im Wabali. Den tollen Überraschungsmoment, den könnt ihr jetzt übrigens auch auf unserer RSH Facebook- und Instagram-Seite sehen. Und wir schalten natürlich auch nochmal rüber zu euch ins Auto. In die Sauna kommen wir natürlich nicht mit, aber wir werden hoffentlich von Rebecca dann auch noch erfahren, wie es ihr gefällt.
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11: 9:55. Ich bin Colin Mock. Guten Tag. Möwen zu füttern ist auch in ganz Grömitz bald tabu. Nachdem die Tiere zuletzt auch immer wieder Kinder angegriffen und verletzt haben, führt die Gemeinde jetzt ein Verbot ein. Auch Kiel und Sylt hatten sich schon zu diesem Schritt entschieden. Ziel ist, den Möwen das Verhalten abzugewöhnen. Zu den Erfolgsaussichten sagte uns der Bürgermeister von Grömitz, Sebastian Rieke.
12: Wir wissen auch, dass das nicht sofort wirken wird. Weil die Generation Möwen, die jetzt da ist, hat es halt gelernt. Und wir wissen auch nicht, ob die darauffolgende Generation nicht von der anderen Generation lernt. Aber es ist halt, ja, das Letzte, was uns noch eingefallen ist, um irgendwo gegenzusteuern.
11: Auf der A7 ist letzte Nacht ein Auto in Flammen aufgegangen. Ein Mensch kam dabei ums Leben. Das Feuer auf der Fahrbahn Richtung Norden war gegen 1 Uhr in Höhe der Abfahrt Schleswig-Jagel gemeldet worden. Für den Fahrer oder die Fahrerin kam jede Hilfe zu spät. Die Ermittlungen laufen auf Hochtouren. Der weltweite Rüstungsboom macht sich auch in der Bilanz von TKMS wieder deutlich bemerkbar. Das Auftragsbuch der Kieler Marineschiffbauer hat eine neue Rekordmarke geknackt. Mehr von Eileen Schallhorn.
13: Aktuell stehen Bestellungen im Gesamtwert von 20,6 Milliarden Euro im Auftragsbuch der TKMS. Grund ist vor allem die hohe Nachfrage bei U-Booten und Sonartechnik. Zuletzt kam unter anderem aus Norwegen ein neuer Großauftrag im Wert von 3,5 Milliarden Euro für 2 weitere U-Boote rein. Auch der Umsatz ist bei der TKMS im Jahresvergleich deutlich gestiegen, um 10% auf knapp 1,2 Milliarden Euro.
11: Die 4 deutschen Passagiere des Hantavirus-Kreuzers sind zurück in Deutschland. Sie werden jetzt zunächst in der Frankfurter Uniklinik untersucht, dann geht es in ihre Heimatbundesländer zur Quarantäne. Das Hantavirus war vor einigen Wochen auf einem Kreuzfahrtschiff im Atlantik ausgebrochen. 3 Menschen starben, rund 100 wurden von den Kanaren ausgeflogen. Der Präsident des Robert-Koch-Instituts, Lars Schade, sieht im Gegensatz zum Coronavirus keine Gefahr für die Bevölkerung. Er sagt im ZDF,
14: das ist ein ganz anderes Virus und die Gefahr ist überhaupt nicht vergleichbar. Das ist ein Virus, das wir schon sehr lange kennen und deshalb auch sehr gut einschätzen können.
11: Der Ärzteverband Marburger Bund fordert schärfere Regeln beim Verkauf von Alkohol. Schnaps und Likör sollten nur noch in speziellen Shops zu kaufen sein, nicht mehr in Supermärkten oder Tankstellen, so die Ärztevertreter. So sollen vor allem junge Menschen besser geschützt werden.
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15: Wird kühl und es wird nass heute bei uns in Schleswig-Holstein. Die Eisheiligen machen ihrem Namen alle Ehre. Mehr als 10 bis 13 Grad kriegen wir nicht zusammen. Dazu wenig Sonne, öfter mal dichte Wolken und es gibt auch hier und da Regen. Am Nachmittag wird das so ein bisschen freundlicher und an den Küsten kommt auch noch böiger Wind dazu. Wir sind jetzt bei 8 Grad auf dem Marktplatz in Heide, auch in Eckernförde am Stadtstrand 8 Grad. Genau wie am Wallmuseum in Oldenburg. Der RSH 3-Tage-Trend, das sieht in den nächsten Tagen tatsächlich ähnlich aus. Bis einschließlich Donnerstag eher kühl, eher windig und auch immer mal mit Schauern.
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15: Schleswig-Holsteins bester Verkehrsservice auf der A1 Lübeck-Hamburg zwischen Stapelfeld und dem Kreuz Ost. 5 Kilometer Stop and Go. Da hat es einen Unfall gegeben. Da ist nur eine Spur frei im Moment. Und auch am Übergang von der A24 zum Kreuz Ost staut sich das auf 3 Kilometern. Also braucht ihr mal bitte eine halbe Stunde Geduld. 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Wiemersdorf, Kieler Straße an der Autowerkstatt in Lübeck. Fackenburger Allee stadteinwärts an der Schule. Da natürlich bitte nur 30 fahren. Und A7 Hamburg Flensburg, Höhe Dreieck Nordwest. Vielen Dank Alex, Lorenz und Peter fürs Bescheid sagen. Staus und Blitzer meldet ihr uns ja immer kostenlos unter der 08000 774 774. Ich wünsche euch gute Fahrt.
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15: Wir freuen uns so mit Rebecca aus Aschenberg. Die darf sich ja heute wirklich mal nach Strich und Faden verwöhnen lassen. Sie bekommt unsere RSH-Muttertagsverlängerung und wurde vor anderthalb Stunden ungefähr von Matze Schmark aus der RSH-Moin-Show komplett überrascht. Denn eigentlich hätte sie heute aus dem Homeoffice gearbeitet und wurde dann von ihrem Chef unter einem Vorwand ins Büro gelockt. Jetzt sitzen die beiden schon im Auto auf dem Weg ins Wabalis bei Hamburg und melden sich gleich mal bei mir. Ich wünsche euch einen schönen Wochenstart.
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0: ist sie, die neue Arbeitswoche. RSH, alle frischen Hits in Schleswig-Holsteins beste Mix. Wir machen uns gleich ein bisschen Feuer unterm Hintern mit Glockenbach. Lost, das ist neu bei RSH. Und ich sag mal so, für die meisten Muttis war gestern Muttertag. Aber für eine geht's ja heute in die Verlängerung.
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0: Ja, und es ist Rebecca aus Ascheberg geworden. Ihr Mann Lars Erik hat sie nämlich angemeldet für die RSH Muttertagsverlängerung. Und sie wird heute wirklich nach Strich und Faden verwöhnt im Wabalis Bar Hamburg mit Massage und Sauna und einem leckeren Wohlfühlfrühstück und Seele baumeln lassen. Und ja, da mussten tatsächlich ein paar Leute richtig dicht halten, denn eigentlich hätte Rebecca heute Homeoffice gemacht, aber ihr Chef hat auch mitgespielt und sie sozusagen zur Arbeit gelockt. Das hat dann auch geklappt. Matze Schmack aus der RSH Moin Show konnte sie volle Granate überraschen. Und jetzt sind die beiden auf dem Weg nach Glinde.
2: Ja, moin Tanja und Grüße aus dem Auto. Wir sind auf dem Weg nach Glinde ins Wabalis Bar und Rebecca freut sich auch schon, hat schon ihr erstes Gläschen Champagner getrunken.
3: Ja, sehr, sehr lecker.
2: Sag mal, ja, wie hast du gerade aus der Wäsche geguckt, als ich plötzlich vor der Tür stand?
3: Ziemlich bescheuert. Damit habe ich nicht gerechnet heute. Also, ja, coole Aktion.
2: Ist dein Mann Lars Erik denn für solche Überraschungen bekannt?
3: Nein, überhaupt nicht. Er kann auch nichts für sich behalten. Also hat mich sehr überrascht, dass ich gar nichts mitbekommen habe.
2: Das wäre jetzt meine nächste Frage nämlich gewesen, denn Lars Erik sitzt ja auch hier und du hast echt dich gehalten, ne?
4: Ja, das habe ich. Ja, sie hat offenbar nichts geahnt, weil sie ist aus allen Wolken gefallen.
2: Und dann hat er auch noch mit deinem Arbeitgeber geschnackt, ne? Wie ist das, wenn so hinter dem Rücken über einen geplant wird?
3: Nee, also eigentlich gar nicht schlimm. Ja, also ich bin immer noch sehr überrascht tatsächlich.
2: Dein Chef hat ja sogar gesagt, er übernimmt heute ein, zwei Aufgaben. Das heißt, vielleicht hast du morgen noch weniger auf dem Zettel.
3: Ja, ich hoffe. Also er darf auch 3, 4 Aufgaben übernehmen. Ich kann ihm nachher noch kurz eine To-Do-Liste schicken, kein Problem.
2: Sehr schön. Also der Chef kriegt noch eine To-Do-Liste, hast du gemerkt, Tanja. Und ja, wir fahren jetzt weiter Richtung Wabalis Spa. Ich glaube, ich muss jetzt allerdings bei Rebecca nochmal nachschenken. Wenn ich das richtig gesehen habe, ist da nämlich gerade leer. So, komm mal her. Da gibt's noch mal.
3: Dankeschön.
2: Shampoos ist nämlich bei RSH inklusive, wenn man in den Spa-Bereich gebracht wird.
3: Ja, das finde ich gut. Das ist ja ne Minimum.
0: Guck mal, da werden heute ganz viele Muttis in Schleswig-Holstein Rebecca beneiden. Sie lässt es sich heute richtig gut gehen im Wabalis Bar Hamburg. Und ja, natürlich werden die beiden sich später dann nochmal melden. Müssen ja auch gucken, ob sie da auch sicher angekommen sind, ne?

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7: Wird kühl und auch ein bisschen nass bei uns in Schleswig-Holstein, denn die Eisheiligen machen da ihrem Namen alle Ehre. Ne? Es ist heute 10 bis 13 Grad kühl, muss man ja fast sagen, mehr kriegen wir da wirklich nicht zusammen. Es gibt ein bisschen Sonne ab und an, aber öfter dichte Wolken und auch Regen immer mal. Zum Nachmittag wird es ein Ticken freundlicher und an den Küsten wird der Wind auch schon mal böig. Im Moment liegen wir bei 7 Grad am Heidbergring in Geesthacht, 8 haben wir am Fernsehturm in Kiel und auf dem Flugplatz in Hohenlock steht ebenfalls 8 Grad. Der RSH 3-Tage-Trend, morgen ähnlich und auch am Mittwoch und Donnerstag sieht das nicht viel anders aus. Es bleibt eher kühl, eher windig und es gibt auch immer mal Schauer.
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7: Schleswig-Holsteins bester Verkehrsservice. Die A1 macht uns da ein bisschen Kummer. Lübeck Richtung Hamburg, da ist zwischen Stapelfeld und dem Kreuz Ost nach einem Unfall nur eine Spur frei. Deshalb da 7 Kilometer Rückstau. Und auch am Übergang von der A24 zum Kreuz Ost staut sich das auf 4 Kilometern zurück. 40 Minuten braucht ihr da mindestens Geduld. 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Harris-Lee, Süderstraße beidseitig am Friedhof, da sind 30 erlaubt. In Wiemersdorf, Kieler Straße in Höhe der Autowerkstatt. Lübeck, Fackenburger Allee, statt einwärts an der Schule. Ja, das war's schon. Vielen Dank Alex, Rico und Bianca fürs Anrufen. Staus und Blitzer meldet ihr uns ja immer kostenlos unter der 08000 774 774. Ich wünsche euch gute Fahrt.
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0: Moin, ihr Lieben, hier ist RSH, alle frischen Hits in Schleswig-Holsteins Best Mix. Ach Mann, ich war mutig am Wochenende, ne? Ich habe gedacht, ach komm, was soll's, ich pflanze jetzt meine Gurken raus und die Zucchinis und so. Dabei soll man ja warten, bis die Eisheiligen durch sind. Die starten heute und bei mir ist Fabian Peter aus dem RSH-Team, der heute Morgen sogar nochmal kratzen durfte, bevor er aus Nordfriesland losgefahren ist. Fabian, was hat's denn mit den Eisheiligen auf sich?
1: Ja, Tanja, die Eisheiligen sind nach 5 katholischen Heiligen benannt, die jetzt ihre Namenstage haben. Und zu verdanken haben wir diese Pflanzhilfe der genauen Wetterbeobachtung der Landwirte. Die gucken sich natürlich schon immer an, wie das Wetter wird und welche Regeln man daraus ableiten könnte. Nicht immer sind diese Bauernregeln zutreffend, aber die Eisheiligen gelten trotz Klimawandels bis heute allerdings um so ein paar Tage versetzt. Bei uns im Norden vom 11. bis zum 13. Mai, im Süden eher vom 12. bis zum 15. Zu dieser Zeit kann es immer noch mal Nachtfröste geben, oder zumindest ist es recht wahrscheinlich, denn die Eisheiligen sind natürlich nicht so zuverlässig wie eine Atomuhr. Es sind ja nur Beobachtungen. Auch Ende Mai könnten wir theoretisch noch frostige Nächte haben. Das ist dann aber im Jahresvergleich ziemlich selten der Fall.
0: Okay, dann sind wir ja schon mitten im Thema, Fabian. Was darf denn jetzt schon raus und womit lieber noch warten?
1: Na, vor den Eisheiligen kann alles raus, was ein bisschen Kälte verträgt. Spinat zum Beispiel, Radieschen, Möhren, Salat und Zwiebeln. Gar kein Frost mögen dagegen Tomaten, Paprika, Auberginen, Gurken, Zucchinis und Kürbisse. Die mögen das alle lieber so ein bisschen muckeliger.
0: Kann man ihnen nicht nachsehen, ne? Vielen Dank, Fabian. Also, ich hab's auch lieber ein bisschen muckeliger. Also, die Eisheiligen, die gehen heute los und dann bei uns bis zum 15. Und danach könnt ihr dann aber wirklich auch loslegen mit der Pflanzerei.

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11: Politik in Bewegung, Reformen in Bewegung, Gesundheitsversorger wie die Armeos-Gruppe auch. Obwohl?
12: Ich glaube, die Kunst ist es und das gelingt der Armeos-Gruppe sehr gut, das große Ganze irgendwie dann doch aber auch als Kleines zu sehen.
11: Sven Schneider, seit einigen Monaten stellvertretender Krankenhausdirektor in Eutin. 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
11: 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Mit und füreinander wird eben groß geschrieben. Zu merken auch?
13: Eine Form der Wertschätzung, die einem auch entgegengebracht wird. 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
11: 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Jacqueline arbeitet im Armeos-Klinikum für forensische Psychiatrie und Psychotherapie Neustadt. 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
16: 5 vor 11. Ich bin Colin Mock. Guten Tag. Trotz schwieriger Wirtschaftslage haben sich im vergangenen Jahr deutlich mehr Unternehmen in Schleswig-Holstein angesiedelt. Nach Angaben der Wirtschaftsförderung kamen 2025 fast 100 neue Firmen zu uns ins Land. Mehr von Imme Kasten.
17: Das ist rund ein Drittel mehr als im Jahr davor. Auch 5 ausländische Firmen haben sich für Schleswig-Holstein entschieden. Besonders betroffen die Bereiche erneuerbare Energien, Digitalisierung und produzierendes Gewerbe. Die neu angesiedelten Unternehmen wollen rund 1200 Arbeitsplätze schaffen. Wirtschaftsminister Madsen spricht von einem wichtigen Signal für den Standort Schleswig-Holstein trotz weltweiter wirtschaftlicher Unsicherheiten.
16: Wer in Grömitz Möwen füttert, muss wie auf Sylt oder in Kiel bald mit einer Strafe rechnen. Weil die Tiere immer wieder Menschen attackieren, um ihnen Fischbrötchen und Co. aus der Hand zu klauen, führt jetzt auch die Gemeinde in Ostholstein ein Möwenfütterungsverbot ein. Bürgermeister Sebastian Rieke sagte uns:
18: Wir haben bis 1000 Euro drinstehen, die wir verhängen können, wenn wir das möchten. Aber grundsätzlich geht es erstmal darum, die Leute anzusprechen und vor allem das Problembewusstsein auch zu schärfen. Und zu sagen, Leute, bitte lasst es, ihr tut den Tieren keinen Gefallen und ihr erzieht sie zu einem komplett abnormalen Verhalten.
16: TKMS hat eine neue Rekordmarke geknackt. Aktuell meldet der Kieler Marineschiffbauer Aufträge im Gesamtwert von über 20 Milliarden Euro. Auch der Umsatz ist im ersten halben Geschäftsjahr um 10% gestiegen. TKMS hat zuletzt unter anderem einen Großauftrag aus Norwegen für 2 U-Boote an Land gezogen. Nach der Atlantikkreuzfahrt mit Hunter-Virus-Infektionen sind jetzt auch die 4 deutschen Passagiere zurück in der Heimat. Sie kamen am Morgen in Frankfurt an. Nach einem Check in der Uniklinik dort geht es zur Quarantäne in die jeweiligen Heimatbundesländer. Beim Robert-Koch-Institut sieht man keine Pandemiegefahr. Um mehr Kooperation beim Thema Rüstung geht's heute bei einem Besuch von Verteidigungsminister Pistorius in der Ukraine. Er ist am Morgen in Kiew angekommen. Deutschland sei nicht mehr nur Unterstützer, sondern die Ukraine längst ein strategischer Partner, etwa bei der Entwicklung von Drohnen, so Pistorius.
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19: Und eher nass heute, unser Schleswig-Holstein-Wetter. Mehr als 13 Grad kriegen wir nicht zusammen. Die Sonne hält sich heute bedeckt, im wahrsten Sinne des Wortes, denn es sind oft dichte Wolken unterwegs. Es regnet auch hier und da. Am Nachmittag wird es dann so ein Ticken freundlicher. Und an den Küsten auch schon ein bisschen böiger Wind dabei. Die Temperaturen liegen jetzt bei 9 Grad am Steinzeitpark in Albersdorf, auch an der Kirche in Fjöl und in Glücksburg am Schloss 9 Grad. Der RSH-3-Tage-Trend, morgen ähnlich, auch am Mittwoch und Donnerstag, nicht viel anders. Eher kühl, eher windig und auch immer mal mit Schauern.
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19: Schleswig-Holsteins bester Verkehrsservice. Achtung Autofahrer, auf der A1 Lübeck-Hamburg zwischen Basbüttel und dem Kreuz Ost haben wir eine ungesicherte Unfallstelle. Dann haben wir 10 Kilometer Stau auf der A1 Lübeck Richtung Hamburg zwischen Edderbrook und Hamburg Ost. 40 Minuten braucht ihr da mindestens Geduld. Dann haben wir auf der A1 Lübeck-Hamburg noch ein bisschen Geschiebe zwischen Murfleet und der Norderelbbrücke. 3 Kilometer sind das. Bummelig 10 Minuten dauert's länger. 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Büsum, Dithmarscher Straße beidseitig am Seniorenheim. In der 30er Zone, Harreslee-Süderstraße beidseitig am Friedhof. Auch da bitte nicht schneller als 30 fahren. Und dann haben wir noch einen in Wiemersdorf, Killerstraße in Höhe der Autowerkstatt. Ja, vielen Dank fürs Bescheidsagen. Staus und Blitzer meldet ihr uns ja immer kostenlos unter der 08000 774 774. Ich wünsche euch gute Fahrt.
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19: Wie cool wäre das bitte, wenn der Montag nochmal ein Sonntag wäre, ne? Für Rebecca aus Aschberg ist das ja so. Und es kommt sogar noch besser, denn sie lässt sich das ja heute richtig gut gehen mit der RSH-Muttertagsverlängerung. Im Wabalis Bar in Glinde, da kriegt sie heute echt das volle Programm. Mit Sauna, mit Massage, mit Frühstück und. Und sie hat nichts geahnt. Matze Schmack aus der RSH-Muttertag hat sie wirklich komplett überraschen können heute Morgen. Ich denke mal, die beiden sind jetzt angekommen, aber wir hören gleich mal, ob die sich dann nochmal melden, bevor es dann in die Sauna geht.
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Schneller Blick auf die Straßen. Der RSH Verkehr gibt gleich mehrere Unfallstellen. Einmal eine ungesicherte Unfallstelle auf der A7 Flensburg-Hamburg zwischen Volkspark und Bahrenfeld. Bitte da vorsichtig fahren. Dann haben wir auch noch einen Liegenbleiber auf der A7 Flensburg Richtung Hamburg. Der ist zwischen Quickborn und der Raststätte Holmoor West. Ein Bus liegen geblieben. Bitte da auch vorsichtig fahren. Dann haben wir noch einen Metallteil auf der B5 Heide Richtung Itzehoe zwischen der Überleitung Wilster und Bickdorf. Bitte da vorsichtig fahren.

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0: 2000er. Alcazar, Crying at the Discotheque. Gleich gibt's ganz was Frisches von Huntrix, Golden. Jetzt noch mehr von euren Lieblingshits in Schleswig-Holsteins bester Mix. Ja, und so eine Muttertagsverlängerung, das wäre eine feine Sache. Ne? Das würde ich, glaube ich, unterschreiben, wenn ich Mutter wäre. Und alle Mütter in Schleswig-Holstein tun das auch. Für eine Mama ist es ja wahr geworden heute, ne?
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0: Für Rebecca aus Aschberg nämlich, sie verlängert den Muttertag heute im Wabali Spa in Glinde mit der RSA Muttertagsverlängerung. Lässt sich das so richtig gut gehen? Sauna, Massage und jetzt erstmal natürlich ein leckeres Frühstück. Matze Schmark aus der RSA Moinshow hat sie heute Morgen wirklich komplett überrascht, hat einfach bei ihrer Arbeitsstelle gestanden und sie eingepackt. Und ich höre, die beiden sind jetzt da.
2: So, wir sind angekommen. Es duftet schon gut. Man nimmt schon direkt auch die Ruhe wahr, finde ich, hier im Foyer. Rebecca, wie ist es? Erster Eindruck.
3: Sehr erholsam schon jetzt.
2: Was hast du da jetzt bekommen? Du hast ja jetzt noch eine Tasche gekriegt, glaube ich. Was wurde dir gerade erzählt?
3: Ich habe Spinnschlüssel, ich habe Schokolade, ich habe einen Bademantel und meinen Termin für die Massage.
2: Sehr gut, den Termin für die Massage, ganz, ganz wichtig. Das geht ja auch gleich noch los. Das heißt, jetzt gleich wirklich da drin Handy einschließen, Klamotten aus, ist auch klar, Bademantel an und dann wirklich Kopf aus und die Seele baumeln lassen. Wie doll freust du dich drauf?
3: 100 von 10. Ja, sehr.
2: Und wie viele Saunaaufgüsse hast du schon vorgenommen?
3: Oh, noch gar keinen, aber ich bin gespannt. Also es wird sehr erholsam werden, glaube ich.
2: Und deinen lieben Lars-Erik hast du natürlich auch noch an deiner Seite. Du darfst quasi die Mutter zur Muttertagsverlängerung begleiten. Ganz uneigennützig, aber nein, das ist natürlich super schön. Macht euch einen ganz, ganz tollen Tag. Schön, dass wir dich so schön überraschen konnten. Hat er alles richtig gemacht, würde ich sagen. Und dann ganz liebe Grüße natürlich auch an eure Family, an die beiden Lütten, die heute gut umsorgt sind. Ich glaube, Lars-Erik, da habt ihr für gesorgt, ne?
4: Genau, richtig. Freunde von uns kümmern sich um die beiden. Vielen Dank an die beiden. Das sind Marisa und Martin. Und die werden auch noch von einer weiteren Freundin, Clara, unterstützt. Vielen, vielen Dank euch.
2: Und wir sagen immer, zusammen sind wir Schleswig-Holstein. Das passt bei euch im Freundeskreis und der Familie ganz, ganz toll. Dann jetzt wirklich die Chips da auf die Dinge, dann geht die Schranke auf und dann Kopf aus und viel Spaß im Spa.
3: Das machen wir. Vielen, vielen Dank.
0: Rebecca, dir einen ganz, ganz tollen Tag wünschen wir dir alle hier. Macht dir das richtig nett und genießt die RSH-Muttertagsverlängerung.

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5: Es wird kühl und doch auch einigermaßen nass bei uns in Schleswig-Holstein. Mehr als 13 Grad kriegen wir heute nicht zusammen. Die Sonne hält sich relativ bedeckt. Sie ist mal zu sehen, aber öfter haben wir doch dichte Wolken und Regen ist auch immer mal ein Thema. Gerade zum Beispiel, ja, die gesamte Osthälfte von Schleswig-Holstein kriegt schon ordentlich was ab. An den Küsten gibt es auch noch Böen Wind. Dazu liegen die Temperaturen aktuell bei 9 Grad in Schleswig auf den Königswiesen. 8 haben wir in Kiel am Nordmark Sportfeld und 7 in Quickborn am Alten Torfwerk. Der RSH 3 Tage Trend. Morgen ähnlich und auch am Mittwoch und Donnerstag ändert sich da noch nichts. Es ist eher kühl, eher windig und es gibt immer mal Schauer.
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5: Schleswig-Holsteins bester Verkehrsservice. Achtung Autofahrer, A7 Flensburg-Hamburg zwischen Volkspark und Bahrenfeld, eine ungesicherte Unfallstelle. Außerdem 6 Kilometer Stop-and-Go auf der A1 Lübeck-Hamburg zwischen Stapelfeld und Basbüttel. 20 Minuten dauert es hier länger. Eine Viertelstunde kommt obendrauf auf der A1 Lübeck-Hamburg ab Murfleet bis zur Norderelbbrücke. Das sind 4 Kilometer. Dann ist auf der A7 Flensburg-Hamburg zwischen Quickborn und der Raststätte Holm-Moor-West die rechte Spur gesperrt. Da ist ja ein Bus liegen geblieben. Und wir haben noch 2 Kilometer Stop-and-Go auf der A7 Flensburg-Hannover zwischen Bahrenfeld und Waltershof. Auch da bitte mal 10 Minuten mehr mitbringen. 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Büsum, Dithmarscher Straße, beidseitig am Seniorenheim. Harresle, Süderstraße, beidseitig am Friedhof. Ist auch eine 30er-Zone. Und Wiemersdorf, Kieler Straße in Höhe der Autowerkstatt. Vielen Dank, Hans-Jörg, Bianca und Rico. Staus und Blitzer meldet ihr uns ja immer kostenlos unter der 08000 774 774. Ich wünsche euch gute Fahrt.
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Scream and Shout hier bei RSH. Alle frischen Hits in Schleswig-Holsteins Best Mix. Will.i.am und Britney Spears. Was macht eigentlich Will.i.am? Das fragen sich ja viele vielleicht. War ja mit den Black Eyed Peas in den 2000ern unheimlich erfolgreich. Also hat Alben verkauft noch und nöcher und ganz viel Geld verdient mit der Musik. Heute macht er Musik nur noch so am Rande, macht er auch noch, aber ganz viel auch Softwareentwicklung und KI-Entwicklung und solche Sachen. Also ein Hansdampf in allen Gassen. Einer ist der Musik aber treu geblieben. Der kommt jetzt. Das ist Michael Schulte. Der hat ja gerade ein neues Album draußen. Beautiful Reasons heißt das. Und da ist auch dieser Song drauf. Lovesick. Der ist neu bei RSH. Cooles Ding.

0: Ich wünsche euch schönen Montag. RSH ist das. Und wer denkt, aus der Wirtschaft gäbe es aktuell nur miese Nachrichten? Nein, bei uns in Schleswig-Holstein haben sich im letzten Jahr fast 100 Unternehmen neu angesiedelt und viele neue Arbeitsplätze geschaffen. Mehr dazu hört ihr gleich in RSH 5 vor 12, das Nachrichtenmagazin am Mittag.
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14: Einen schönen guten Tag. In schlechten Zeiten gibt es gute Meldungen aus der Wirtschaft in Schleswig-Holstein. Im vergangenen Jahr haben sich fast 100 Unternehmen bei uns im Land neu angesiedelt. Über 1200 Arbeitsplätze sind damit geschaffen worden. Auf die Entwicklung blicken wir jetzt hier im Top-Thema. Im Vergleich zu einem schwachen Jahr 2024 spricht Wirtschaftsminister Klaus-Ruhe Madsen heute von einem starken Signal. Für ihn stimmt der Kurs.
15: Die erste richtig positive Kernbotschaft ist, dass in allen Regionen ein Zuwachs stattgefunden haben. Zweitens erkennt man, dass die erneuerbaren Energien hier ein ganz starkes Argument ist für Schleswig-Holstein. Unternehmen kommen, weil sie Energie brauchen und vermehrt, weil sie erneuerbaren Energien haben wollen. Dann haben wir unseren Lebensmittelbereich, Nahrungswissenschaft, Wirtschaft ist in einem Aufschwung. Also das sind alles unsere Kernzweige, die wir natürlich gerne haben wollen und man erkennt, dass diese Strategie aufgeht.
14: Das produzierende Gewerbe macht den größten Teil der neuen Arbeitsplätze aus. Ein Paradebeispiel ist das Unternehmen Universelm, das in Kiel in das frühere Druckzentrum der Kieler Nachrichten einzieht und weit über 200 Arbeitsplätze schaffen will. Die Geschäftsführerin der Wirtschaftsförderung Schleswig-Holstein, Ulrike Wielert, sagt:
16: Den Standort kennen wir sehr gut am KN-Druckzentrum in Moorsee und auch das Unternehmen kennen wir sehr gut, was bislang am Standort Flintbek Elektrodenfolien produziert hat und dort am Standort in Wellsee eine neue Batterieproduktion aufbauen wird. Eine neue innovative Technologie, die gerade auch den Einsatzort der Batteriezellen nicht nur mit Automobilindustrie in Verbindung bringt, sondern auch kleinere Einsatzmöglichkeiten, wie zum Beispiel in Werkzeugen.
14: Die Eröffnung ist im Spätsommer geplant. Bei uns geht's jetzt weiter mit Meldungen aus dem Nachrichtencenter von Dirk Justes.
17: Nach dem schweren Unfall vergangene Nacht auf der A7 ist die Identität des Toten geklärt. Ein 63-jähriger Mann aus dem Kreis Schleswig-Flensburg ist bei dem Unfall zwischen Schleswig-Jagel und Schubi ums Leben gekommen. Imme Kasten.
13: Nach ersten Erkenntnissen der Polizei war der Mercedes-Fahrer in Richtung Flensburg unterwegs, als er gegen 1 Uhr von der Fahrbahn abkam. Abseits der Autobahn krachte sein Wagen dann gegen die Leitplanke und ging in Flammen auf. Ersthelfer und Einsatzkräfte konnten dem Fahrer nicht mehr helfen. Das Auto brannte komplett aus. Die Autobahn war bis 5 Uhr gesperrt. Warum der Mann mit seinem Wagen von der Fahrbahn abkam, wird noch ermittelt.
17: Möwen zu füttern ist auch in ganz Grömitz bald tabu. Nachdem die Tiere zuletzt auch immer wieder Kinder angegriffen und verletzt haben, führt die Gemeinde jetzt ein Verbot ein. Ziel ist, den Möwen das Verhalten abzugewöhnen. Auch in Kiel, Eckernförde oder auf Sylt hatte man sich schon zu diesem Schritt entschieden. Von heute an werden wieder Hochspannungsleitungen von SH-Netz mit einem Hubschrauber kontrolliert. Bis Mitte nächster Woche sollen 465 Kilometer unter die Lupe genommen werden. Bislang haben Techniker die Freileitungen mit dem bloßen Auge inspiziert, um Schäden festzustellen. Jetzt wird eine Spezialsensorik eingesetzt.
14: Dankeschön, Dirk. Und zum Schluss noch diese gute Nachricht aus Neumünster. Die Stadt ruft wieder zur Aktion Abpflastern auf. Bis Ende Oktober können Bürger versiegelte Flächen auf ihren Grundstücken entfernen und dann durch Grün ersetzen. Die Stadt übernimmt die Entsorgungskosten für Pflaster und Steine. Das Ziel hinter der Aktion? Mehr Pflanzen, weniger Hitze in der Stadt und bessere Bedingungen für Tiere und Umwelt.
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0: Und auch nasse Angelegenheit heute bei uns in Schleswig-Holstein für weite Teile. Zumindest der ganze Südosten kriegt da gerade doch ordentlich was ab. Eigentlich die gesamte Ostseeküste bis Kiel hoch, sagen wir mal. Und ja, im Laufe des Tages wird es dann zwar ein Ticken freundlicher, wärmer allerdings nicht. 10 bis 13 Grad maximal. An den Küsten kommt dazu auch ein bisschen böiger Wind. Wir haben jetzt 8 Grad in Neumünster am Rathaus, 10 in Friedrichstadt auf dem Marktplatz und am Bahnhof in Sürup ebenfalls 10 Grad. Der RSH-3-Tage-Trend, das sieht morgen und auch in den nächsten Tagen ganz ähnlich aus. Es bleibt eher kühl, eher windig und Regen ist auch keine Ausnahme.
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0: Schleswig-Holsteins bester Verkehrsservice. Da schauen wir mal auf die A1 Lübeck Richtung Hamburg zwischen Stapelfeld und Basbüttel. 6 Kilometer Stop and Go. 20 Minuten dauert es länger. 9 Kilometer auf der A1 Lübeck Hamburg ab Öhrjendorf bis zur Nodderelbbrücke. Da braucht ihr eine halbe Stunde Geduld. Und A7 Flensburg Hannover zwischen Bahrenfeld und Waltershof. 5 Kilometer. Eine Viertelstunde länger seid ihr da unterwegs. Die meisten Blitzer nur bei RSH Büsum, Dithmarscher Straße beidseitig am Seniorenheim. Dann in Harresli in der Süderstraße beidseitig am Friedhof. 30 erlaubt. Und Volker hat noch einen.
18: Straße in Neumünsterstadt auswärts. Weißer Kasten auf der linken Straßenseite, ganz gemein.
0: Alles klar, vielen Dank. Staus und Blitzer meldet ihr uns ja immer kostenlos unter der 08000 774 774. Ich wünsche euch gute Fahrt.
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0: Ja, ihr Lieben, so langsam wird es ja Zeit, euren Vatertag zu planen. Am Donnerstag gehen wir mit euch auf die große RSH-Radio-Radtour durch St. Peter-Ording. 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Wir radeln durch St. Peter und anschließend geben wir uns ein kleines, feines Live-Konzert mit Kamrat. Der kommt extra zu uns. Gleich werde ich wieder jemanden überraschen hier.
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0: One Republic, all the right moves, hier ist RSH. 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Mal ehrlich, es gibt Sachen, die machen mit mehreren Leuten einfach viel, viel, viel mehr Spaß. Und ich finde, Fahrradfahren gehört dazu, deshalb packen wir euch ja auch alle ein.
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0: Vatertag. 7 Kilometer durch St. Peter-Ording. Und das kann man nirgendwo kaufen, dieses Event. Denn wir laden euch ein dazu. Erst die Radtour, dann ein wunderbares Live-Konzert mit Kamrat. Wir freuen uns schon drauf. Und ja, so langsam geht es in die Schlussphase. Das heißt, so ein paar wenige Plätze sind noch frei. Und ich habe jetzt Ines Linke aus Wilster dran. Habt ihr denn schon was vor am Vatertag, Ines?
3: Nein, aber wir würden gerne Fahrrad fahren.
0: Ja, denn wir würden euch auch gerne mitnehmen zur RSH Radioradtour.
3: Ja, cool. Das ist ja toll.
0: Erst ein bisschen radeln in St. Peter-Ording. Schön entspannt, ja. 7 Kilometer und danach gucken wir uns ein schönes Live-Konzert mit Kamrat an.
3: Ja, genau, cool.
0: Klingt gut, ne?
3: Ja, sehr gut.
0: 5 Leute kommen mit. Wer ist das alles? Erzähl mal.
3: Also mein Sohn, mein Mann und ich wollte meine Eltern gerne mitnehmen.
0: Mhm. Dein Sohn ist wie alt?
3: 10.
0: Okay. Und der radelt auch schon gerne?
3: Ja, auf jeden Fall.
0: 7 Kilometer, das schafft man auch, ne? Das reißt man so auf einer Pobacke ab.
3: Locker. Genau.
0: Alles klar. Ja, dann packen wir euch doch alle ein und dann freuen wir uns, dass ihr am Donnerstag mit dabei seid.
3: Ja, super, cool, vielen Dank.
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2: Tja, es wird kühl und nass bei uns in Schleswig-Holstein. Das kann man nicht anders sagen. Die Eisheiligen machen da ihrem Namen alle Ehre. 10 bis 13 Grad, mehr wird das heute nicht. Dazu dichte Wolken und eher wenig Sonne. Zum Nachmittag wird es ein bisschen besser, da kommt etwas besser die Sonne durch. Aber Regen ist ein Thema. Und an den Küsten gibt es auch noch etwas böigen Wind dazu. Wir haben jetzt im Moment 8 Grad in Alvesloe an der Grundschule, auch in Bad Segeberg auf der Rennkoppel 8 Grad und am Kino in Preetz genauso. Der RSH-3-Tage-Trend. Morgen sieht das nochmal ähnlich aus, auch am Mittwoch und Donnerstag ändert sich noch nichts. Es bleibt eher kühl, eher windig und auch immer wieder mal mit Schauern.
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2: Schleswig-Holsteins bester Verkehrsservice. Da schauen wir mal auf die A1 Lübeck-Hamburg. Da stockt das ab Stapelfeld bis Basbüttel auf 6 Kilometern. 20 Minuten dauert es da länger. Eine halbe Stunde verliert ihr auf der A1 Lübeck-Hamburg zwischen Oejendorf und der Norderelbbrücke. 9 Kilometer Stop and Go. Und 5 sind es auf der A7 Flensburg-Hannover zwischen Bahrenfeld und Waltershof. Eine Viertelstunde etwa dauert es hier länger. 90 Minuten Wartezeit an der Elbfähre Glückstadt-Wischhafen. Und die meisten Blitzer nur bei RSH Büsum, Dittmarscher Straße beidseitig am Seniorenheim. Da sind 30 erlaubt. Harrislee-Süderstraße beidseitig am Friedhof ist auch eine 30er-Zone. Klaus, was hast du noch?
4: Habt ihr den Blitzer in Linienthal Richtung Dobersdorf schon?
2: Nein.
4: 30er-Zone, der ist dann heute Morgen da aufgebaut worden.
2: Dankeschön. Und Volker, du hast auch noch einen?
5: An der Kieler Straße in Neumünsterstadt auswärts. Weißer Kasten auf der linken Straßenseite, ganz gemein.
2: Ah, alles klar, vielen Dank. Staus und Blitzer meldet ihr uns ja immer kostenlos unter der 08000-774-774. Ich wünsche euch gute Fahrt.
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14: 5 vor 1. Ich bin Colin Mock. Guten Tag. Trotz der Flaute in der Wirtschaft bleibt der Standort Schleswig-Holstein für Unternehmen attraktiv. Im letzten Jahr hat es fast 100 Neuansiedlungen gegeben. Über 1200 Arbeitsplätze sind entstanden. Für Wirtschaftsminister Matzen ist das ein ermutigendes Signal. Er sagte uns:
15: Ich finde, man kann durchaus optimistisch sein und auch zufrieden. 2024 war ein ziemlich schlechtes Jahr. Darauf aufbauen ist 25 deutlich besser. Aber es ist natürlich, wenn man das über die letzten Jahrzehnte schaut, immer noch eine schwierige Lage. Aber in diese schwierige Lage sich gut zu entwickeln, ist ein ganz starkes Signal.
14: Der weltweite Rüstungsboom macht sich auch in der Bilanz von TKMS wieder deutlich bemerkbar. Das Auftragsbuch der Kieler Marineschiffbauer hat eine neue Rekordmarke geknackt. Mehr von Eileen Schallhorn.
16: Aktuell stehen Bestellungen im Gesamtwert von 20,6 Milliarden Euro im Auftragsbuch der TKMS. Grund ist vor allem die hohe Nachfrage bei U-Booten und Sonartechnik. Zuletzt kam unter anderem aus Norwegen ein neuer Großauftrag im Wert von 3,5 Milliarden Euro für 2 weitere U-Boote rein. Auch der Umsatz ist bei der TKMS im Jahresvergleich deutlich gestiegen, um 10% auf knapp 1,2 Milliarden Euro.
14: Nach dem schweren Unfall letzte Nacht auf der A7 bei Jagel ist die Identität des Toten jetzt geklärt. Es handelt sich um einen 63-Jährigen aus dem Kreis Schleswig-Flensburg. Ersten Erkenntnissen nach war er mit seinem Auto von der Straße abgekommen und in die Leitplanke geprallt. Der Wagen brannte vollständig aus. Die Spritpreise sind zum ersten Mal seit Anfang März unter die 2-Euro-Marke gefallen. Der ADAC dämpft aber die Hoffnung, dass die Preise noch weiter runtergehen. Mehr von Jana Klonikowski.
0: Der Liter Diesel kostete gestern im Schnitt 1,98 Euro. Super E10 war nochmal 2 Cent günstiger. Grund für die gesunkenen Preise sind laut ADAC der ebenfalls gesunkene Ölpreis und der starke Euro. Die ADAC-Experten kritisieren aber weiter, dass der Tankrabatt nicht vollständig an die Kunden weitergegeben, sondern zum Teil von den Mineralölunternehmen einbehalten wird. Weil der Ölpreis zuletzt wieder angezogen hat, geht der ADAC auch davon aus, dass die Spritpreise zunächst nicht weiter runtergehen.
14: Um mehr Kooperation beim Thema Rüstung geht's heute bei einem Besuch von Verteidigungsminister Pistorius in der Ukraine. Er ist am Morgen in Kiew angekommen. Deutschland sei nicht mehr nur Unterstützer, sondern die Ukraine längst ein strategischer Partner, etwa bei der Entwicklung von Drohnen, so Pistorius.
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17: Kühle, nasse Geschichte ist das jetzt bei uns in Schleswig-Holstein. Das muss man mal so sagen. Mehr als 13 Grad werden das heute nicht. Wir kriegen auch immer mal ein bisschen Regen ab. An den Küsten auch etwas böigen Wind. Und die Temperaturen liegen jetzt bei 8 Grad in Norderstedt, am Feuerwehrmuseum 9 in Rendsburg auf dem Paradeplatz und in Neuendorf an der Fähre Kronsnest auch 9 Grad. Der RSH-3-Tage-Trend, da ändert sich gar nichts. Morgen nicht und auch nicht am Mittwoch und Donnerstag. Eher kühl, eher windig, immer mal mit Schauern und die Sonne lässt sich zwar mal blicken, aber oft nur kurz.
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17: Schleswig-Holsteins bester Verkehrsservice. Achtung Autofahrer auf der A21 Kilwagte Heide. Zwischen Bad Oldesloe Süd und Tremsbüttel liegen Gegenstände auf der Straße. Dann haben wir 6 Kilometer Stau auf der A1 Lübeck-Hamburg. Zwischen Stapelfeld und Basbüttel 20 Minuten dauert es da länger. Dann die A1 Lübeck-Hamburg. Zwischen Öjendorf und der Norderelbbrücke 5 Kilometer, 25 Minuten länger dauert es hier. A7 Flensburg-Hannover zwischen Bahrenfeld und Waltershof. 3 Kilometer Stop-and-Go, 10 Minuten kommen oben drauf. Elbphiri-Glückstadt-Wischhafen 90 Minuten Wartezeit und die meisten Blitzer nur bei RSH. Martin hat einen.
18: Und zwar zwischen Kaltenkirchen und Hetschel-Ulzburg, Christoffeld, an der üblichen Stelle, nur diesmal nicht bei dem Haus, sondern auf der anderen Seite, also von Kaltenkirchen Richtung Hetschel-Ulzburg.
17: Okay, danke schön. Klaus, was hast du?
19: Habt ihr den Blitzer in Linienthal Richtung Dobersdorf schon?
17: Nein.
19: Der 30er Zone, der ist dann vor dem Morgen da aufgebaut.
17: Okay, und Volker noch?
20: An der Kieler Straße in Neumünsterstadt auswärts. Weißer Kasten auf der linken Straßenseite, ganz gemein.
17: Jawohl. Vielen Dank. Staus und Blitzer meldet ihr uns ja immer kostenlos unter der 08000 774 774. Ich wünsche euch gute Fahrt.
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17: Ich wünsche eine schöne Mittagspause. Da hat die Schildkröte aber nochmal Glück gehabt, möchte ich sagen, ne? Gerade noch rechtzeitig hat Annetta aus Wedel die kleine Schildkröte von der Straße gepflückt und erstmal mit in ihre Boutique genommen. Noch wem gehört diese Schildkröte? Wo kommt die überhaupt her? Was soll das? Vielleicht können wir es erklären.
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0: für euch, RSA ist das. Alle frischen Hits in Schleswig-Holsteins beste Mix. Es gibt Neuigkeiten von Teddy Swims gleich. Toller Song, ist neu bei RSA, gibt's gleich in voller Länge. Wir erleben ja hier viel bei RSA, was auf den Straßen so rumläuft. Ne Rehe, auch mal ausgebrochene Kühe oder Pferde oder Enten oder Gänse auf der Straße. Das schon, das kennen wir. Aber in Pinneberg ist gerade eine Schildkröte auf der Straße gefunden worden. Die sucht jetzt ihren Halter. Annetta Rehl aus Wedel war gerade auf dem Weg in ihren Secondhand-Laden in Hamburg. Und da hat sie das Tier gesehen am Straßenrand auf der Rellinger Straße Höhe Shell-Tankstelle. Annetta, wie war das genau?
1: Die ging von Bürgersteig auf der Straße. Die krabbelte schon quasi, also der Nächste hätte sie auch schon überfahren. Mhm. Und dann bin ich raus, habe die erstmal in Sicherheit gebracht. Dann habe ich das Auto erstmal umgepackt. Klar, man muss an alles denken. Und weißt du was, ich habe ehrlich gedacht, da ist bestimmt irgendwo eine Kamera. Und die machen sich jetzt lustig, wie die Blöde mit der Schildkröte hier läuft.
0: Aber du hast ja alles ganz toll gemacht. Du hast sie erstmal eingesackt, ne? Geguckt, ob da irgendwo die Halter sind. Aber war natürlich nicht so. Und dann hast du sie mitgenommen in dein Geschäft und erstmal aufgepäppelt.
1: Ich habe so ein großes Teller genommen und dann Flasche Wasser. Und dann hörte sie Wasser laufen. Mhm. Und von der Ecke ist sie so geschossen auf diesem Teller. Ich habe noch nie gesehen, dass die Schildkröten so schnell sein können. Ja. Und dann ist sie richtig so in diese Teller plumps. Und weißt du was? Und 10 Minuten lag da. Ich habe gedacht, die ist tot. Und dann habe ich dir ein bisschen mal so mit Finger getapst und dann hat sie uns angeschaut und von dem Teller zum Salat und dann war sie entspannt, hat geschlafen. Und die ist bei mir über die Nacht geblieben in der Umkleidekabine, weil ich wusste nicht, wohin mit ihr. Und dann ist sie geschlafen bei mir im Geschäft.
0: Ach, du bist ja die Beste, Annette. Das ist ja großartig, die Geschichte. Jetzt sucht ihr natürlich, ja, die Besitzer, die ist jetzt bei einer Pflegefamilie, die Schildkröte. Und ja, was machen wir nun? Wer könnte der Besitzer sein?
1: Ja, die können sich bei mir melden. Sehr, sehr gerne. Die ist jetzt eine Pflegefamilie, die kümmern sich, die haben Erfahrung und wir sind im Kontakt. Heute fahre ich hin, bringe ich mal Salat und Gurke und so und unterstütze die Leute. Ich finde das ganz toll, dass die auch uns helfen und dann hoffen wir, dass er nach Hause kommt, ja. Ne? Weil er hat ein Weibchen. Das wurde mir bestätigt, laut Kratzer an seinem Panzer. Der junge Mann hat anscheinend eine Frau.
0: Ihr habt ihn ja Hugo genannt. Annetta, das ist so eine süße Geschichte. Vielen Dank dafür. Also, wer vermisst denn in Pinneberg im Bereich Rellinger Straße eine Schildkröte, kann sich gerne bei uns melden. Wir stellen den Kontakt her. Zusammen sind wir Schleswig-Holstein.

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7: Nasse Aussichten bei uns in Schleswig-Holstein. Da ist so eine richtige Regenfront, die jetzt vor allem gerade an der Ostsee aktiv ist. Und heute brauchen wir auch auf allzu viel Sonne nicht zu spekulieren, auch wenn es zum Nachmittag ein bisschen freundlicher werden soll. Kühl ist es sowieso, zwischen 10 und 13 Grad, mehr nicht. Wir haben jetzt gerade 8 in Kaltenkirchen am Mondsee, 9 in Itzehoe am Prinzesshof und 10 in Flensburg an der Hafenspitze. Der RSA 3-Tage-Trend, das ändert sich auch in den nächsten Tagen nicht. Bis einschließlich Donnerstag sieht das immer so aus, recht kühl, eher windig und immer mal mit Schauern dabei.
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7: Schleswig-Holsteins bester Verkehrsservice. Da geht es wie immer los auf der A1 Lübeck-Hamburg ab Stapelfeld bis Basbüttel. 6 Kilometer Stop-and-Go, 20 Minuten, dauert das da länger. A1 Lübeck Richtung Hamburg. Zwischen Öjendorf und der Norderelbbrücke 4 Kilometer, 15 Minuten kommen hier oben drauf. A7 Flensburg-Hamburg zwischen dem Dreieck Nordwest und Volkspark. 5 Kilometer, eine Viertelstunde, dauert es hier länger. Dann gucken wir nochmal auf die Elbfähre Glückstadt-Wischhafen. Da dauert es in beiden Richtungen 90 Minuten länger jetzt schon. Volker hat noch was für uns.
9: Bin gerade auf der A20 Richtung Lübeck unterwegs und in der Gegenrichtung ab der Wagnesbrücke Richtung Norden hoch, linke Spur gesperrt wegen Biosanierungsarbeit. Geht schon groß grüner los mit stockenden Verkehr.

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2: Es klart so langsam wieder auf. Auch im Südosten des Landes verziehen sich jetzt die Regenwolken Richtung Ostsee bzw. nach Mecklenburg-Vorpommern, um dann später von der Nordsee her wieder dicht zu ziehen. Das sehe ich aber momentan noch nicht. Also wir haben vielleicht mal jetzt eine längere trockene Phase zu packen. Aber kühl ist es geworden. 10 Grad in Stedesand am Solarfeld, 9 Grad im Lundener Moor und 8 Grad in Unterglinde bei Appen. Heute Nacht geht es sogar mal auf 2 Grad runter mitten im Land und der RSA-3-Tage-Trend. Das geht insgesamt erstmal so weiter.
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2: Schleswig-Holsteins bester Verkehrsservice. Achtung Autofahrer, A20 Rostock Richtung Lübeck zwischen Lüdersdorf und Groß-Sarau ist ein Unfall passiert. Erstmal A1 jetzt Lübeck Richtung Hamburg zwischen Stapelfeld und Basbüttel, 6 Kilometer, braucht ihr 20 Minuten länger. A1 Lübeck Richtung Hamburg hier zwischen Öchendorf und Norderelbbrücke, 5 Kilometer, 25 Minuten. Gegenrichtung A1 Lübeck nach Fehmarnhoch zwischen Bad Schwartau und Rathekau, 3 Kilometer im Baustellenbereich, 15 Minuten. Und dann haben wir eine Sprachnachricht von Tina bekommen und die klingt so.
4: Hallo, hier ist Tina. Ich wollte was zum Verkehr sagen. Auf der A7 Flensburg Richtung Hamburg ist genau zwischen Nordwest und dem Stellingentunnel nur eine Spur frei wegen Unfall. Also von 5 auf eine Spur verengt, staut sich doch ziemlich.
2: Und zwar rückwirkend von Volkspark 5 Kilometer und das sind dann 30 Minuten mehr. In Heide ist die Stadtbrücke bis 15 Uhr noch für Routineprüfungen gesperrt halbseitig. 2 Stunden Wartezeiten an der Fähre Glückstadt Wischhafen und die meisten Blitzer nur bei RSH. Neumünster-Paden steht an der Landstraße, ist ein 30er-Bereich. Genauso die Kieler Straße stadtauswärts in Neumünster. Kreis Segeberg, Hamburger Straße zwischen Kaltenkirchen, Henschett-Ulzburg in Höhe Kistorf-Feld. Kreis Plön, Lilienthal, meine alte Heimatdorfstraße Richtung Tobersdorf. Harisli-Süderstraße beidseitig am Friedhof. Und Flensburg haben wir noch. Alter Husumer Weg, stadtauswärts, fahrt bitte nicht schneller als 50.
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0: Eigentlich ist ja eher Schüttelfrost draußen angesagt, aber trotzdem kommt gleich Alex Warren mit seinem Fever Dream. Und Alex Warren gleich neu bei RSH. 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Und da sind sie auf einmal, die Eisheiligen. Und einige von euch wurden heute Morgen bestimmt auch vom Frost überrascht. Da war Kratzen angesagt. Aber was sind die Eisheiligen eigentlich nochmal und trifft das immer noch zu? Fabian Peter aus dem RSH-Team durfte heute selber kratzen. Fabian, klär uns doch bitte mal auf.
1: Ja, Voller, die Eisheiligen, die sind nach 5 katholischen Heiligen benannt, die jetzt ihre Namenstage haben. Und zu verdanken haben wir diese Pflanzhilfe der genauen Wetterbeobachtung der Landwirte. Die gucken sich natürlich schon immer an, wie das Wetter wird und welche Regeln man daraus ableiten könnte. Nicht immer sind diese Bauernregeln zutreffend, aber die Eisheiligen gelten trotz Klimawandels bis heute allerdings um so ein paar Tage versetzt. Bei uns im Norden vom 11. bis zum 13. Mai, im Süden eher vom 12. bis zum 15. Zu dieser Zeit kann es immer noch mal Nachtfröste geben oder zumindest ist es recht wahrscheinlich, denn die Eisheiligen sind natürlich nicht so zuverlässig wie eine Atomuhr. Es sind ja nur Beobachtungen. Mhm. Auch Ende Mai könnten wir theoretisch noch frostige Nächte haben. Das ist dann aber im Jahresverlauf ziemlich selten der Fall.
0: Wurden die Eisheiligen mal eingeführt oder benannt? Nicht, weil es um Scheibenkratzen geht, sondern natürlich ums Pflanzen. Und da wären wir bei dem Thema. Was darf denn vorher schon raus und womit sollten wir jetzt warten?
1: Na, vor den Eisheiligen kann alles raus, was ein bisschen Kälte verträgt. Spinat zum Beispiel, Radieschen, Möhren, Salat und Zwiebeln. Gar kein Frost mögen dagegen Tomaten, Paprika, Auberginen, Gurken, Zucchinis und Kürbisse. Die mögen das alle lieber so ein bisschen muckeliger.
0: Also, ihr habt's gehört. Danke dir, Fabian. Und bis zum 15. gehen sie die Eisheiligen. Danach könnt ihr dann auch draußen so richtig mit den Pflanzen loslegen.

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14: 5:03. Ich bin Philipp Nützig. Guten Tag. Trotz des Gegenwinds für die Wirtschaft haben sich 2025 fast 100 Unternehmen bei uns im Land neu angesiedelt. Es wurden dadurch rund 1200 Arbeitsplätze geschaffen. Im 10-Jahres-Vergleich ist allerdings noch deutlich Luft nach oben. Die Geschäftsführerin der Wirtschaftsförderung Schleswig-Holstein, Ulrike Wielert, sagt:
15: Das ist besonders schön zu sehen, dass alle Regionen, sei es die Westküste, sei es der Norden Schleswig-Holsteins oder halt auch der Hamburger Speckgürtel, gleichmäßig bedacht sind. Ich glaube, das zeigt auch, wie vielfältig Schleswig-Holstein ist und dass wir in allen Regionen gute Rahmenbedingungen haben und letztendlich entscheiden die Unternehmen, was sie als nächstes brauchen. Brauchen sie den Hamburger Flughafen und den Hamburger Hafen oder brauchen sie die direkte grüne Energie oder brauchen sie Innovationscluster wie zum Beispiel die Hochschullandschaft?
14: Die SPD in Schleswig-Holstein will, dass die Landesregierung mehr für die Schwimmstätten im Land tut. Schwarz-Grün müsse ein Sanierungsprogramm auf die Beine stellen. Die SPD-Fraktion hat mit einer großen Anfrage eine Auflistung der Schwimmbäder und Hallen abgefragt, nach eigener Aussage aber kein umfassendes Bild erhalten. Klar ist, viele Bäder sind sanierungsbedürftig oder stehen vor dem Aus. Der sportpolitische Sprecher der SPD-Fraktion im Kieler Landtag, Kiano Stender, sagt:
16: Die große Anfrage gibt Hinweise darauf, dass wir inklusive einer energetischen Sanierung einen Sanierungsstau haben von ungefähr einer Milliarde plus ein bisschen Euro.
14: Die Spritpreise sind zum ersten Mal seit Anfang März im bundesweiten Schnitt unter die 2-Euro-Marke gefallen. Das lag laut ADAC vor allem am gesunkenen Ölpreis. Die Experten kritisieren, dass der Tankrabatt weiter nicht vollständig weitergegeben wird. Nach der Atlantikkreuzfahrt mit Hantavirus-Infektion sind nun auch 4 deutsche Passagiere zurück in der Heimat. Sie kamen am Morgen in Frankfurt an. Nach einem Check in der Uniklinik geht es zur Quarantäne in die jeweiligen Bundesländer. Beim Robert-Koch-Institut sieht man keine Pandemiegefahr. In Wien hat die Eurovision Song Contest Woche begonnen. Zum Auftakt zogen die 35 Teilnehmerländer in einer großen Parade durch die österreichische Hauptstadt. Morgen und am Donnerstag gibt's die Halbfinals, am Samstag das Finale. Favorit ist laut den Buchmachern in diesem Jahr Finnland.
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12: Langsam kommt das Licht auch hier drüben an bei uns in Schleswig-Holstein, auch im Südosten des Landes, im Herzogtum Lauenburg, Lübecker Bucht, um dann später von der Nordsee her wieder dicht zu ziehen. Diese Wolkenfelder, diesen Regen sehe ich allerdings noch nicht. Also von daher haben wir vielleicht die Möglichkeit auf eine längere trockene Episode. 10 Grad am Hochzeitswald in Niebel, 9 Grad an der Badestelle Drage und 9 Grad am Golfpark Weidenhof. Heute Nacht bis 2 Grad runter mitten im Land. Und der RSH 3 Tage Trend, es geht erst einmal so weiter.
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12: So wechselhaft und fast unzuverlässig. Achtung Autofahrer, A20 Rostock Richtung Lübeck zwischen Lüdersdorf und Groß-Sarau ist eine Unfallstelle. A1 Lübeck Richtung Hamburg zwischen Billstedt und Dreieck Südost, 3 Kilometer, braucht ihr 10 Minuten länger. Dann zwischen Öchendorf und Norderelbbrücke, 5 Kilometer, 25 Minuten zur Gegenrichtung. A1 Lübeck nach Fehmarn hoch. Zwischen Bad Schwartau und Rathekau 3 Kilometer im Baustellenbereich und 10 Minuten plus. Die A7 Flensburg Richtung Hamburg zwischen Tunnel Schnelsen und Volkspark 5 Kilometer Stau. Die Straße ist nach einem Unfall auf eine Spur verengt und ja, ihr verliert wahrscheinlich so eine halbe Stunde. Und an der Elbfähre Glückstadt Wischhafen in beiden Richtungen lange Wartezeiten. Hier jeweils 2 Stunden. Die meisten Blitzer nur bei RSH. Büsum, Dithmarscher Straße beidseitig. Neumünster, Patenstädter Landstraße und Kieler Straße stadtauswärts. Kreis Segeberg, Hamburger Straße zwischen Kaltenkirchen, Henschel-Ulzburg in Höhe Kistorf-Eld. Dann blitzt es in Lilienthal bei Dobersdorf, Harrislee Süderstraße beidseitig und Flensburg-Alter Husumer Weg statt auswärts. Fahrt da bitte nicht schneller als 50, bittet auch die Lucy drum.
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12: Und wenn euch mal die Kette abspringt, kommen Sharon Hein und Matze Schmark aus der RSH Moin Show mit ihrem Werkzeugkoffer und fixen das. Oder Kamrad stellt euer Fahrrad auf den Kopf und macht sich die Hände dreckig, oder? 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

0: Der korrekte Reifendruck beim Fahrrad hängt stark vom Reifentyp, Körpergewicht und Einsatzbereich ab, liegt aber meist zwischen 2 und 8 Bar. Als Faustregel gilt, Rennräder benötigen 5 bis 8 Bar, Trekking- und Citybikes 3,5 bis 5 Bar und Mountainbikes 1,5 bis 2,5 Bar. Hier ist euer Druck voller Mitmann, die RSH Nachmittagsshow.
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0: Diesen Donnerstag ist Himmelfahrt und Sharon Hein und Matze Schmark aus der RSH Moin Show wollen mit euch zusammen auf Schleswig-Holsteins coolste Fahrradtour. Bei uns ist die ganze Familie unterwegs und hinterher gibt's ein Live-Konzert. Wir fahren ganz locker, fluffig an der Nordseeküste lang, so 7 Kilometer. Das geht auch mit Fahrradanhänger und Kindern drin. Und am Ziel gibt's dann eine tolle Belohnung, ein Live-Konzert mit Kamrad im Dünenhus, St. Peter-Ording. Und das natürlich für alle unsere Radfahrer kostenlos.
2: Hallo, hier ist Vivian Itkewitz.
0: Und hier ist voller Mitmann von RSA.
2: Hallo!
0: Vivian?
2: Ja!
0: Ja, aus Elmshorn, ich grüße dich. Na?
2: Ja.
0: Habt ihr jetzt den Donnerstag schon verplant oder noch Lust auf eine Fahrradtour?
2: Ich denke, das kriegen wir noch organisiert,
0: ja,
2: dass wir da alle Zeit haben.
0: Worauf freut ihr euch mehr, aufs Radfahren oder auf Kamrad?
2: Ich denke eher auf Kamrad.
0: Aber
2: wenn das Wetter schön ist, freuen wir uns auch aufs Fahrradfahren.
0: Ja, da drücke ich euch die Daumen. Ich glaube, das wird sich bis Donnerstag wieder berappelt haben, dann soll es ja auch wärmer werden. Also, ihr seid dabei, Vivian.
2: Mega, vielen Dank, wir freuen uns.
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9: So eine Schleswig-Holstein-Karte vorstellen. Links war es ja schon einigermaßen klar. Jetzt wird es auch auf der rechten Seite ein bisschen heller. Zwischen Kiel und Lübeck zieht der Regen ab Richtung Ostsee, beziehungsweise ein Stückchen tiefer dann auch nach Mecklenburg-Vorpommern rein. Und wir haben kaum noch Regen und es wird peu à peu ein bisschen sonniger, auch wenn Wolken natürlich nicht auszuschließen sind. 10 Grad haben wir in Opusum, 9 Grad in der Krelauer Heide und 9 Grad in der Dockenhuder Chaussee in Halstenbek. Heute Nacht geht es mal bis 2 Grad runter mitten im Land. Ja, wir haben die Eisheiligen und der RSH-3-Tage-Trend. Es geht erstmal so unbeständig und doch relativ kühle weiter.
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9: Schleswig-Holsteins bester Verkehrsservice. Achtung, Autofahrer, A7 Hannover Richtung Flensburg. Zwischen Waltershof und Elbtunnel liegen Gegenstände. A1 in Lübeck Richtung Hamburg. Zwischen dem Tunnel Moorfleet und der Nordelbbrücke 2 Kilometer Stau. Plant bitte 10 Minuten mehr ein. A1 in Lübeck Richtung Fehmarn. Zwischen Bad Schwartau und Rathekau 3 Kilometer im Baustellenbereich. Zeitaufwand hier 10 Minuten plus. Und Tina?
11: Auf der A7 Flensburg Richtung Hamburg ist genau zwischen Nordwest und dem Stellingentunnel nur eine Spur frei wegen Unfall. Also von 5 auf eine Spur verengt. Staut sich doch ziemlich.
9: Ich habe hier auch 5 Kilometer auf meinem Monitor und 20 Minuten plus. Danke, Tina. An der Elbfähre Glückstadt Wischhafen in beiden Richtungen 2 Stunden Wartezeit und die meisten Blitzer nur bei RSA. Büsum, Dithmarscher Straße, beidseitig am Seniorenheim. Neumünster-Paden steht der Landstraße, ist ein 30er-Bereich. Neumünster-Kieler Straße stadtauswärts. Dann Hamburger Straße zwischen Kaltenkirchen, Henstedt-Ulzburg in Höhe Kistorf-Feld, im 70er-Bereich. Lilienthal bei Türkendorf, Dorfstraße Richtung Dobersdorf. Harrislee, Süderstraße, beidseitig am Friedhof. Flensburg, Alter Husumer Weg.

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0: Erster Verkehr, Achtung, Autofahrer, wer ist denn da jetzt bei uns? Hallo?
1: Moin, Thorsten hier, ich grüße dich.
0: Hallo Thorsten.
1: Super, ich bin gerade auf der A1 unterwegs von Hamburg Richtung Lübeck und da hat gerade ein LKW einen Reifen verloren und zerfetzt auf der ersten Spur und zwar da, wo die Budikate ist. Das.
0: Bei Budikate einen LKW-Reifenspratzer, Fahrtrichtung Lübeck.
1: Richtig, genau. Und der Reifen ist auch auf der ersten Spur verteilt. Polizei weiß Bescheid.
0: Danke, Thorsten.
1: Jo, bitte. Tschüss.

0: Ich sehe richtig schick aus, denn ich stehe heute in einem Mantel. Die RSH Nachmittag ist schon mit voller Mitmann. Wir frieren alle so ein bisschen hier im Funkhaus heute. Es ist ja nochmal deutlich kühler geworden. Zudem zwischen 11. und 15. Mai sind ja auch noch die Eisheiligen. Eine alte Bauernregel, die sich etwa ja so nach Superheldentruppe anhört. Aber was steckt eigentlich dahinter? Wer oder was sind die Eisheiligen? Das weiß Sharon Hein aus der RSH Moin Show.
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2: Die Eisheiligen sind 5 Bischöfe und Märtyrer aus dem 4. und 5. Jahrhundert, die ihre Namenstage vom 11. bis zum 15. Mai haben. Mamertus, Pankratius, Servatius, Bonifatius und die kalte Sophie. Das sind sie, die Eisheiligen. Im Prinzip bezeichnen sie aber einfach nur einen Wetterumschwung, einen Kälteeinbruch, der im Mai passieren kann. Kalte Nächte, Bodenfrost und das, obwohl wir alle langsam auf Frühsommer hoffen. Viele Gärtner warten deshalb lieber ab, bevor sie empfindliche Pflanzen rausstellen.
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5: Ameos, das steht für eine umfassende und zukunftssichere Versorgung der breiten Bevölkerung in regionalen Netzwerken. 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Denn für Ameos gilt vor allem Gesundheit. Und?
6: Wir suchen in allen Sparten immer wieder auch neue, hochmotivierte Kolleginnen, um neue Angebote auch zu schaffen und natürlich auch die Angebote, die wir haben, ja dann zu stärken.
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8: 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Und das ist heutzutage auch nicht zu verachten.
5: Ein bisschen so wie Leben da, wo andere Urlaub machen. 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
11: 5 vor 4. Ich bin Philipp Nützig. Guten Tag. Trotz der Flaute in der Wirtschaft bleibt der Standort Schleswig-Holstein für Unternehmen attraktiv. Im vergangenen Jahr hat es fast 100 Neuansiedlungen gegeben. Über 1200 Arbeitsplätze sind entstanden. Für Wirtschaftsminister Matzen ist das ein ermutigendes Signal. Er sagte uns:
12: Ich finde, man kann durchaus optimistisch sein und auch zufrieden. 2024 war ein ziemlich schlechtes Jahr. Darauf aufbauen ist 25 deutlich besser, aber es ist natürlich, wenn man das über die letzten Jahrzehnte schaut, immer noch eine schwierige Lage. Aber in diese schwierige Lage sich gut zu entwickeln, ist ein ganz starkes Signal.
11: Nach einem Feuer in einer Strandkorbvermietung in Niendorf hat die Polizei nun einen Tatverdächtigen gefasst. Ein 61-Jähriger aus Ostholstein steht im Verdacht, das Feuer in der Nacht zu letztem Donnerstag gelegt zu haben. Bei dem Feuer waren mehrere Strandkörbe, eine Holzhütte und Teile einer Terrasse zerstört worden. Weil er einen Anschlag geplant haben soll, ist ein 17-Jähriger in Hamburg festgenommen worden. Laut Ermittlern soll der Syrer für einen Sprengstoffanschlag Ziele wie ein Einkaufszentrum oder eine Polizeiwache ins Auge gefasst haben. Dazu hat ihn offenbar die Terrormiliz Islamischer Staat inspiriert. Der weltweite Rüstungsboom macht sich auch bei der Bilanz von TKMS wieder deutlich bemerkbar. Das Auftragsbuch der Kieler Marineschiffbauer hat eine neue Rekordmarke geknackt. Mehr von Aileen Schallhorn.
13: Aktuell stehen Bestellungen im Gesamtwert von 20,6 Milliarden Euro im Auftragsbuch der TKMS. Grund ist vor allem die hohe Nachfrage bei U-Booten und Sonartechnik. Zuletzt kam unter anderem aus Norwegen ein neuer Großauftrag im Wert von 3,5 Milliarden Euro für 2 weitere U-Boote rein. Auch der Umsatz ist bei der TKMS im Jahresvergleich deutlich gestiegen, um 10% auf knapp 1,2 Milliarden Euro.
11: Vor allem der Dieselpreis an den Tankstellen ist gerade im Sinkflug. Laut ADAC kostete der Liter zuletzt im Schnitt 1,98 Euro. Damit ist der Preis zum ersten Mal seit Anfang März unter die 2-Euro-Marke gefallen. Zum Vergleich, das Allzeithoch beim Diesel lag nach Beginn des Irankriegs zwischenzeitlich bei gut 2,44 Euro pro Liter. Der ADAC sagt aber auch, weil der Ölpreis gerade wieder anzieht, werden die Preise an den Tankstellen vorerst wohl nicht viel weiter runtergehen.
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9: Also ich habe die Schlagzeile für heute auch gelesen, aber ich habe schon am Samstag für 1,91 Diesel getankt. Also. Das Wetter bei uns in Schleswig-Holstein hat sich total verändert, wenn man das mal vergleicht mit den letzten Wochen. Es ist nämlich kühler geworden und auch unbeständiger, aber der große Regen ist erstmal abgezogen. Die Schauerneigung verschwindet Richtung Ostsee und Mecklenburg-Vorpommern. Kommt erstmal nichts nach, obwohl für später auch wieder was von der Nordsee her angekündigt ist, aber das warten wir mal in Ruhe ab. Kühler ist es trotz alledem. 10 Grad in Lexgard im Ochsenweg, 10 Grad an der Alte Sorgeschleife und 9 Grad im Naturschutzgebiet Norderstedt. Heute Nacht bis 2 Grad runter mitten im Land und der RSH 3 Tage Trend. Es geht erstmal so unbeständig und kühle weiter.
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9: Schleswig-Holsteins bester Verkehrsservice. Achtung, Autofahrer, fahrt vorsichtig. A7 Hamburg Richtung Hannover zwischen Flehstedt und dem Horster Dreieck liegen Gegenstände auf der Straße. A1 in Lübeck Richtung Hamburg zwischen Tunnel Morfleet und Norderelbbrücke 2 Kilometer, 10 Minuten Zeitverzögerung für euch. A1 in Lübeck Richtung Fehmarn zwischen Bad Schwartau und Rathekau auch 3 Kilometer und 10 Minuten. Und A7 Flensburg Richtung Hamburg zwischen Dreieck Nordwest und Elbtunnel jetzt doch 7 Kilometer und 25 Minuten. 2 Stunden Wartezeit an der Elbfähre Glückstadt Wischhafen und die meisten Blitzer nur bei RSH. Büsum, Dithmarscher Straße beidseitig am Seniorenheim. Neumünster Padenstedter Landstraße, Neumünster Kieler Straße, Kreis Segeberg, Hamburger Straße zwischen Kaltenkirchen, Hennstedt, Ulzburg. Dann in Lilienthal Richtung Dobersdorf, Harrisley Süderstraße beidseitig am Friedhof. Flensburg Alter Husumer Weg, Kollo Königstraße, raus aus Kollo und Westerloch.
14: Moin, Schermann hier, Karl. Ich wollte einen Blitzer melden in Bad Oldesloe, Wolkenwehl, in Richtung Krankenhaus beidseitig.
9: Kai, vielen Dank.
14: Jo, super. Ich wünsche einen schönen Tag.
9: Gleichfalls. Tschüss.
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9: Es ist ja auch so eine unglaubliche Vertrauensgeschichte. Ihr dürft einfach auf die Blumenfelder am Straßenrand drauf und schmeißt euer Geld in eine Box oder Kasse oder Dose. Das klappt in Schleswig-Holstein offensichtlich ganz gut, sonst würde es ja nicht so viele Selbstpflücker-Blumenfelder geben. Habt ihr das auch schon mal gemacht, zum Beispiel gestern am Muttertag? Wo wart ihr da und was habt ihr gepflückt? Erzählt doch mal. Gerne auch per Sprachnachricht bei WhatsApp oder schreibt mir da 0431 98 698 3x die 0 Schleswig-Holsteins Selbstpflücker-Blumenfelder heute Nachmittag bei mir.
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0: Er wird seine Mama gestern definitiv nicht vergessen haben und ich kenne sie sogar, die Mama von Michael Schulte. Von Michael Schulte. Er hat's einfach drauf, ne? Gleich neu und in voller Länge. Alle frischen Hits in Schleswig-Holsteins besten Mix. Hier in der Nachmittagsshow bei RSH mit voller Mittmann in Wasbeck an der B430 war dann auch gleich noch ein richtiger Verkaufsstand für Spargel oder Erdbeeren mit dabei. Schleswig-Holsteins Selbstpflückerfelder haben gestern einen echten Run zum Muttertag erlebt. Die RSH Nachmittagsshow hier. Habt ihr euch schon mal die Blumen direkt vom Feld beziehungsweise einer extra angelegten Wiese geholt? Christoph Donat Totzke vom Lindenhof in Preetz betreibt 54 Blumenfelder, davon 18 alleine für Tulpen. In welchem Radius um Preetz seid ihr denn verteilt, Christoph?
1: Im Osten sind wir bis Eutin, im Süden Alvesloh, im Westen ist Husum und im Norden sind wir bis Harrislee.
0: Und nun habt ihr ja zum Teil da dann diese Boxen stehen, wo die Leute ihr Geld reinschmeißen. Wie ehrlich sind die Schleswig-Holsteiner denn?
1: Ja, wir haben ja eigentlich das Glück, große Glück, dass wir hier sehr ehrliche Leute auf unseren Feldern haben. Schwarze Schafe gibt es natürlich überall, das ist leider so, aber das Schöne ist, die meisten tun was rein und sind sehr dankbar dafür. Das merke ich auch an den vielen Zetteln, die man bekommt oder Rückmeldungen, wenn man auf dem Feld ist, dass die Leute es einfach eine ganz tolle Sache finden und sich sehr, sehr für bedanken.
0: Wie bereitet ihr euch darauf vor? Das heißt, wann werden die Blumenzwiebeln gesetzt oder sind das fertige Felder, die immer wieder neu kommen?
1: Nein, wir pflanzen jedes Jahr, zum Beispiel bei den Tulpen, pflanzen wir jedes Jahr neu, weil die ja tief abgeschnitten werden und dann nächstes Jahr keine gute Blüte kommen würde, sodass wir im Herbst immer die Tulpen setzen. Die blühen halt im April und Mai. Und ja, jetzt sind wir natürlich auch fleißig in Gange, ist ja klar. Wir haben jetzt schon die ersten Gladiolen und Sonnenblumen und die Dahlien gesetzt. Und das machen wir immer in verschiedenen Rhythmussen, dass man immer, wir haben eine Blütezeit im Sommer nachher von Juni bis in den Oktober hinein.
0: Christoph Dodatotzke vom Lindenhof in Preetz, aber mit einem riesen Radius und unfassbar vielen Selbstpflückerfeldern. Toll, dass du mal ein bisschen erzählt hast. Zusammen sind wir Schleswig-Holstein. Liebe Grüße.
1: Ja, vielen Dank.

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4: Das sieht mit einmal ganz anders aus. Mit einmal hier in Kiel, jedenfalls im Kreis Nordfriesland, Dithmarschen drüben, war es ja schon etwas länger wieder sonnig und wolkig im Wechsel mit teilweise blauem Himmel, wo es ja im Herzogtum Lauenburg vielleicht noch längere Zeit grau gewesen ist. Das löst sich jetzt alles nach und nach auf. Die Wolkenfelder, der Regen, die Schauer verschwinden Richtung Ostsee und Mecklenburg-Vorpommern. Und es sieht ganz klar aus. Und der neue Regen, der nachkommen soll und irgendwann nachkommen wird, ist momentan noch nicht in Sichtweite. Es ist kühl geworden. 10 Grad am Naturpark Ladelund, 9 Grad in Absdorf bei Neumünster und 9 Grad in Glashütte. Heute Nacht bis 2 Grad runter, mitten im Land. Und der RSH-3-Tage-Trend geht wechselhaft und einigermaßen kühl weiter.
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4: Also auf Donnerstag zu unserer Radtour. Dann wird es natürlich wieder deutlich wärmer und sonniger. Achtung Autofahrer, A7 Hamburg Richtung Hannover zwischen Vleestedt und Horster Dreieck. Jawohl. Immer noch die Gegenstände auf der Straße. A1 Lübeck Richtung Fehmarn zwischen Bad Schwartau und Rathekau. 2 Kilometer im Baustellenbereich, 10 Minuten mehr. Rüber auf die A7 Flensburg Richtung Hamburg. Zwischen Nordwest und Elbtunnel 5 Kilometer 20 Minuten. Und in der Gegenrichtung steht die Hannover nach Flensburg hoch zwischen Waltershof und Elbtunnel 3 Kilometer 15 Minuten. 2 Stunden Wartezeit an der Fähre Glückstadt-Wischhafen. Und die meisten Blitzer nur bei RSH. Bad Oldesloe, Wolkenwia Dorfstraße. Büsum-Dittmarscher Straße, beide Seiten am Seniorenheim. Neumünster-Padenstedter Landstraße, Kieler Straße stadtauswärts. Dann Hamburger Straße zwischen Kaltenkirchen, Hennstedt-Ulzburg in Höhe Kistorffeld. Lilienthal, meine alte Heimat. Richtung Dobersdorf, A7, Flensburg, Alter Husumer Weg. Nicht A7, Flensburg, Alter Husumer Weg stadtauswärts. Wieso dichte ich das mit einmal bei? Und dann haben wir noch Marcel mit einem Blitzer-Neustart.
6: Und zwar einmal Pesterhaken und Ausfahrt Richtung Neustadt-Schönklinik auf der rechten Seite in der 70er-Zone.
4: Angekommen, danke Marcel.
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0: Kennt ihr vielleicht das Gefühl, man wacht morgens auf und denkt, das wird ein richtig guter Tag, irgendwas Tolles ist heute, irgendwas, auf das ich mich die ganze Woche gefreut habe. Geburtstag und nicht unbedingt, das weiß man natürlich sofort beim Aufwachen. Und dann überlegt man, richtig, heute ist Montag und Montag ist Telefonschreck. Montag bei RSH, der Auftritt von unserem Mann mit den 1000 Stimmen, Frank Bremser. Und weil am Donnerstag Himmelfahrtstag ist und der vor allem von vielen noch nicht Vätern genutzt wird, um ordentlich steil zu gehen, will Frank zu diesem Zweck bei der Strandkorbvermietung Hofwacht mal einen Sonderwunsch loswerden. Viel Spaß!
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3: Ja, Sarte, guten Tag.
4: Ja, moin, Meier, Hasberg, schönen guten Tag. Es geht um Vatertag. Wir wollen mit 30 Leute ordentlich Vatertag feiern.
3: Ja.
4: Bei euch an Strand, oder brauchen wir Strandkörbe?
3: In Altowacht, meinst du?
4: Ja, geht das?
3: Ja, danke schon, ne?
4: Ja, ja. Und wir sind 30 Leute und wir brauchen 10 Körbe und dann wollen wir so einen Aufstellpool am Strand aufstellen und dann ordentlich diven da, ne?
3: Wann denn? Abends, mittags, nachmittags, tagsüber.
4: Ja, ich sag tagsüber, ne? Rechts ist Gas und dann wollen wir die Strandkörbe um den Pool rumstellen und dann von oben reingleiten ins Wasser, ne?
3: Von den Strandkörben willst du da reingleiten? Hast du das eben gesagt?
4: Ne, oben aufs Dach und in Arschbombe rein, ne? Gib ihm.
3: Du willst auf den Strandkorb krabbeln, oder wie?
4: Ja, aber wir sind sportliche Leute, das geht.
3: Ja, aber das wäre nichts so. Das
4: ist wieso nicht? Leid. Das macht Spaß,
3: da. Ne, da gehen die ja von kaputt, ne? Denke ich mal, die Körbe.
4: Doch, die sind stabil gebaut.
3: Und ich weiß auch nicht, ob der Lärm da so gut ankommt.
4: Oh, dann, das ist, ne? Geile Mucke.
3: Ja, ja.
4: Ja, das ist Vatertag, Mann, da muss man Gas geben, ne?
3: Ja, ja. Das kann ja sein, aber dafür müsst ihr euch eine Leiter mitbringen oder irgendwas.
4: Ja, aber warum willst du das denn nicht, sag mal?
3: Das, nee, das geht, weil das nicht geht. Ihr könnt doch nicht auf die Körbe raufkrabbeln.
4: Ich hab 3 Bier im Kopf und ich krabbel überall rauf.
3: Da laufen alle Strandkorbvermieter amok. Da fragen wir einen Strandkorbvermieter.
4: Du meinst, das ist hier so ein RSH-Telefonschreck, ja, mit Frank Bremser oder was? Oder
3: ja,
4: was?
3: Sowas.
4: Ja,
3: genau.
4: Ja, der ist auch am Telefon. Hallo, grüß dich.
3: Ja,
4: moin.
3: Super. Perfekt.
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0: das hören wir doch wirklich mal gerne, denn Schleswig-Holstein sendet starke Signale in Sachen Wirtschaft. Dazu gleich in RSA 5 vor 5 das Nachrichtenmagazin am Abend. Die Geschäftsführerin der Wirtschaftsförderung Schleswig-Holstein, Ulrike Wielert.
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7: Schönen guten Abend. In schlechten Zeiten gibt es gute Meldungen aus der Wirtschaft in Schleswig-Holstein. Im vergangenen Jahr haben sich fast 100 Unternehmen bei uns im Land neu angesiedelt. Über 1200 Arbeitsplätze sind damit geschaffen worden. Auf die Entwicklung blicken wir jetzt hier im Top-Thema. Im Vergleich zu einem schwachen Jahr 2024 spricht Wirtschaftsminister Klaus-Ruhe Madsen heute von einem starken Signal. Für ihn stimmt der Kurs.
8: Die erste richtig positive Kernbotschaft ist, dass in allen Regionen ein Zuwachs stattgefunden hat. Zweitens erkennt man, dass die erneuerbaren Energien hier ein ganz starkes Argument ist für Schleswig-Holstein. Unternehmen kommen, weil sie Energie brauchen und vermehrt, weil sie erneuerbaren Energien haben wollen. Dann haben wir unseren Lebensmittelbereich, Nahrungswissenschaft, Wirtschaft ist in einem Aufschwung. Also das sind alles unsere Kernzweige, die wir natürlich gerne haben wollen, und man erkennt, dass diese Strategie aufgeht.
7: Das produzierende Gewerbe macht den größten Teil der neuen Arbeitsplätze aus. Ein Paradebeispiel ist das Unternehmen Universell, das in Kiel in das frühere Druckzentrum der Kieler Nachrichten einzieht und weit über 200 Arbeitsplätze schaffen will. Die Geschäftsführerin der Wirtschaftsförderung Schleswig-Holstein, Ulrike Wielert.
9: Den Standort kennen wir sehr gut am KN-Druckzentrum in Moorsee, und auch das Unternehmen kennen wir sehr gut, was bislang am Standort Flintbek Elektrodenfolien produziert hat und dort am Standort in Wellsee eine neue Batterieproduktion aufbauen wird. Eine neue innovative Technologie, die gerade auch den Einsatzort der Batteriezellen nicht nur mit Automobilindustrie in Verbindung bringt, sondern auch kleinere Einsatzmöglichkeiten, wie zum Beispiel in Werkzeugen.
7: Die Eröffnung ist im Spätsommer geplant. Bei uns geht es jetzt weiter mit Gisa Weber und weiteren Meldungen aus unserem Nachrichtencenter.
10: In Hamburg soll ein Jugendlicher einen Anschlag geplant haben. Der 17-jährige Syrer wurde von Spezialkräften der Polizei festgenommen. Er soll zu den Plänen von der Terrormiliz IS inspiriert worden sein. Bei Durchsuchungen wurden unter anderem Dünger und auch ein Messer gefunden. Im Kreis Segeberg ist der Führerschein eines Autofahrers, der eine Gruppe Rennradfahrer ausgebremst haben soll, an Ort und Stelle beschlagnahmt worden. Der 56-Jährige hatte nach Polizeiangaben überholt und sofort danach eine Vollbremsung gemacht. Eine 14-Jährige stürzte und wurde schwer verletzt. Auch im vergangenen Jahr konnte der Rückgang der Artenvielfalt in Schleswig-Holstein nicht gestoppt werden. Das hat das Umweltministerium heute mitgeteilt. RSH Schleswig-Holstein-Reporter Andreas Otto.
11: Ja, nach Angaben von Minister Goldschmidt sorgen eine Intensivierung der Landwirtschaft, Flächenversiegelung und der Klimawandel dafür, dass der Großteil der Artengruppen weiter unter Druck steht. Immerhin konnten demnach aber durch gezielte Schutzmaßnahmen die Populationen von Leitarten wie Seeadler oder Weißstorch stabilisiert werden. Und die vom Aussterben bedrohte Lachseeschwalbe hat in Schleswig-Holstein ihr einziges mitteleuropäisches Brutvorkommen.
10: Die SPD in Schleswig-Holstein will, dass die Landesregierung mehr für die Schwimmstätten im Land tut. Ein Sanierungsprogramm müsse Schwarz-Grün auf die Beine stellen. Die SPD-Fraktion hatte zuvor bei der Landesregierung nachgefragt und eine genaue Auflistung der Schwimmstätten und zu deren jeweiligem Zustand gefordert. Nach eigenen Angaben aber nicht bekommen.
7: Danke, Gisa. Und zum Schluss noch diese gute Nachricht aus Neumünster. Die Stadt ruft wieder zur Aktion Abpflastern auf. Bis Ende Oktober können Bürger versiegelte Flächen auf ihren Grundstücken entfernen und dann durch Grün ersetzen. Die Stadt übernimmt die Entsorgungskosten für Pflaster und Steine. Das Ziel hinter der Aktion? Mehr Pflanzen, weniger Hitze in der Stadt und bessere Bedingungen für Tiere und Umwelt.
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0: Jetzt fast flächendeckend wieder sonnig und schön bei uns. Natürlich gibt es Wolken, aber wir sehen auch endlich wieder viel Blau am Himmel. Regen hat nachgelassen, war natürlich nicht in allen Landesteilen so verbreitet, aber hier vor allen Dingen drüben an der Ostseeseite war es doch ein bisschen ungemütlich, auch durch Schneefall, hätte ich mal gesagt. Schauer von oben. Und wie gesagt, das hat sich jetzt erstmal erledigt. Es kommt nochmal eine Regenfront nach im Laufe der Nacht, aber die ist noch weit weg. 10 Grad haben wir in Temmersiek bei Handewitt, 9 Grad in Lübeck-St. Lorenz und 9 Grad in Todendorf in der Kalkkuhle. Heute Nacht geht's bis 2 Grad runter mitten im Land. Trotzdem kein Schnee. Der RSH-3-Tage-Trend. Es geht erstmal so weiter.
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0: Schleswig-Holsteins bester Verkehrsservice. Wir schauen mal, ob wir noch nach wie vor eine haben. Nein. A1 in Lübeck Richtung Fehmarn zwischen Bad Schwartau und Rathekau, aber die 4 Kilometer im Baustellenbereich Stau, 15 Minuten länger. A7 Flensburg Richtung Hamburg zwischen Nordwest und Elbtunnel 5 Kilometer, 20 Minuten und A7 Hamburg Richtung Hannover von Waltershof bis Hausbruch hoch 5 Kilometer. Dann haben wir in der Kieler Innenstadt ein paar Probleme und zwar Richtung Plön und an der Elbfähre Glückstadt für Schafen kommt es in beiden Richtungen zu lange Wartezeiten von mindestens 2 Stunden. Die meisten Blitzer nur bei RSH, Bad Oldesloe, Wolkenwehr, Dorfstraße, Neumünster-Padenstädter Landstraße oder auch Kieler Straße, dann im Kreis Siegeberg, Hamburger Straße zwischen Kaltenkirchen und Hennstedt-Ulzburg in Höhe Kistorf-Feld. Kreis Plön, Lilienthal, Dorfstraße Richtung Dobersdorf, fahrt vorsichtig, Flensburg, alter Husumer Weg, verlangt von euch 50 km/h. Kollo-Königstraße und Ratzeburg, Bahnhofsallee, Stadt auswärts. Danke an unsere Staublitzermelder Sibylle, Birgit, Lucy, Klaus, Martin, Volker, Katja und Kai.
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0: Auch bei Mutti gewesen. Ich bin ja bis nach Lübeck gefahren und war mit Mami im Café. Mit gefühlt 200 anderen Söhnen und Töchtern, die das auch gemacht haben. Und auf der Fahrt dorthin alle Selbstpflücker, Blumenfelder voll. Schleswig-Holsteiner mit bunten, riesigen Tulpensträußen bepackt. Gleich. Hauke Mein von seinem Blumenacker, der war nämlich vor Muttertag schon fast leer gepflückt. Scheint zu laufen, ist es tatsächlich ein Boom. Schleswig-Holsteins Selbstpflückerfelder. Gleich mehr hier bei mir.
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0: Na, Eiskratzer und Handschuhe für morgen früh schon rausgelegt. Die RSH-Nachmittagsshow mit voller Wittmann hier. Ganz witzig, ich bin ja gestern 130 Kilometer quer durch Schleswig-Holstein gefahren, um meine Mama am Muttertag in Lübeck zu besuchen. Und während ich in Büsum den verkaufsoffenen Sonntag zum Blumenkaufen genutzt habe, sind so viele Schleswig-Holsteiner auf so vielen Selbstpflückerfeldern unterwegs gewesen, um Mama einen bunten Strauß zu pflücken. Kennt ihr auch solche Felder? Habt ihr die auch schon mal genutzt? Und wenn, dann wo? Bei mir ist Hauke Main, hat ein Selbstpflückerfeld. Ja, magst du mal sagen, wo, Hauke?
1: Also wir haben einen Standort, der ist in Quickborn an der B4. Also das wäre die Kieler Straße Richtung Hamburg.
0: Und da war gestern ordentlich was los während des Muttertags, oder?
1: Ja, während des Muttertags ist immer viel los. Allerdings ist auch schon vor dem Muttertag viel los. Ja, gestern war es tatsächlich so, dass wir schon ziemlich ausverkauft waren. Also wir pflanzen ja im Herbst an und ja, das ist immer so eine Glaskugel, wie viel dann gekauft wird. Man macht das so aus der Erfahrung heraus, dass man da dann so seine Menge im Herbst anpflanzt, was man meint, im Frühjahr verkaufen zu können.
0: Benehmen sich denn immer alle? Also sind die vorsichtig genug? Gehen die sorgsam mit euren Pflänzchen um oder magst du da gar nicht hingucken, wenn sie da sind?
1: Das ist, eigentlich ist das, funktioniert das ganz gut. Was ein bisschen schlechter geworden ist, Jahres die Ehrlichkeit der Kunden.
0: Oh, schade, ja.
1: Muss man tatsächlich sagen, da sind dann, also es ist deutlich zu merken, dass wir jetzt nicht unbedingt weniger angepflanzt haben, aber in der Kasse ist weniger.
0: Oh, das ist aber nicht so schön. Das sagen wir nochmal an dieser Stelle. Ne? Da sind die Schleswig-Holsteiner doch eigentlich anders. Also in Quickborn an der Kieler Straße, wie viele Blumen habt ihr?
1: Das sind so 30.000 bis 40.000 Tulpen und Gladiolen.
0: Was kommt als nächstes?
1: Als nächstes kommt die Sonnenblume.
0: Hauke Main, dann wünsche ich viel Erfolg. Ich freue mich schon ganz besonders auf die Sonnenblumen und toll, dass es euch mit diesen schönen Selbstpflückfeldern gibt, obwohl es auch manchmal nicht so ganz einfach ist.
1: Genau.

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7: Ja, es klart mehr und mehr auf, von links nach rechts. Das, was jetzt Gutes in Kiel ankommt, soll in Dithmarschen teilweise dann schon wieder bewölkter, bedeckter und vielleicht sogar auch ein bisschen kühler sein. Der Regen ist allerdings noch nicht zu erkennen, soll aber von Norden her zumindest in der Nacht dann auch möglich sein. Also quasi von Dänemark her reinkommen. 10 Grad haben wir in Flatsby bei Sörup. Dann 10 Grad in Bad Oeslohe im Kinocenter und in Poggensee sind es 9 Grad. Heute Nacht bis 2 Grad runter, vor allen Dingen dann mitten im Land. Und der RSH-3-Tage-Trend, das geht erstmal so unbeständig weiter, ziehen immer mal Schauer durch, kann immer mal länger bewölkt und auch etwas kühler sein. Und am Donnerstag dann spätestens zu unserer RSH-Radioradtour wieder frühlingshaftes Vorsommerwetter.
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7: Schleswig-Holsteins bester Verkehrsservice. A7 Flensburg Richtung Hamburg zwischen Nordwest- und Elbtunnel. 5 Kilometer braucht ihr 20 Minuten länger. In der Gegenrichtung A7 Hannover nach Flensburg hoch zwischen

0: Da dürft ihr nur 50 fahren. Stadt auswärts ist auch gut in Kolonne. Ratzeburg Bahnhof, Salebert, Ollestow, Wolkenwehr, Dorfstraße. Neumünster Paden steht der Landstraße oder Kieler Straße. Dann haben wir noch einen Blitzer in Kistorf-Feld. Kreis Plön, Lilienthal Richtung Dobersdorf und Flensburg, alter Husumer Weg, stadtauswärts. Es bleibt dort bei 50
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0: 17.33 Uhr, RSH Verkehr. Achtung, Autofahrer, unsere Stau- und Blitzermelder. Wer ist denn da bitte?
1: Moin, Hauke hier.
0: Hallo,
1: ich wollte einmal einen Unfall melden. Und zwar Autobahn A1, Fahrtrichtung Lübeck zwischen Oldenburg und Lemsan auf Höhe des Rastplatzes. Gartenunfall. Unfallstelle ist noch nicht abgesperrt. Ist gerade frisch passiert.
0: Richtung Lübeck?
1: Ja, genau, Richtung
0: Danke
1: Lübeck.
0: Dir.
1: Kein Problem. Bis dann, tschüss.
0: Bis dann, ciao. Voller mit meiner Sammer, moin.

0: Moin, Jürgen. Ich bin gerade aus Kiel zurück und Richtung Rendsburg kann man wieder ganz normal durchfahren. Och, ist schon seit heute Mittag so.
1: Das ist ja super geil. Vielen Dank.
0: Beeilt.
1: Toll, es ist wieder freie Fahrt auf der A210 nach Rendsburg von Kiel aus. Also die gute Nachricht dann.

0: BTS ist eine südkoreanische Boygroup der dritten K-Pop-Generation. Hört sich ganz schön technisch an, ne, oder? Und dann kommt sowas Melodisches bei raus. BTS und Swim gleich neu bei RSH. 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Und ich habe ein wirklich sehr aufregendes Wochenende hinter mir. Ich habe ja am Samstag zum Beispiel den Tag des Bevölkerungsschutzes im Kreis Plön moderiert, auf dem Katrinplatz in Preetz. Und ja, ohne Ehrenamtler wäre eine solche Veranstaltung gar nicht möglich. Und deswegen sage ich nochmal Danke. Zusammen sind wir Schleswig-Holstein. Und der Kollege aus der Welt in 30 Sekunden macht das Ganze auch nochmal mit so einem Augenzwinkern obendrauf.
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2: Ein Ehrenamt ist unbezahlt, aber unbezahlbar. Und es ist oft komplizierter als der eigentliche Hauptjob. Ich weiß nicht, ob ein Finanzvorstand eines DAX-Konzerns ausreichend qualifiziert ist, ein Kuchenbuffet beim Kita-Sommerfest zu koordinieren. Wobei, wichtig ist eigentlich nur, es wird gemeinsam was angepackt. Also wer noch überlegt, im Verein mal die Hand zu heben für ein Amt als Jugendleiter oder Gerätewart, einfach machen. Denn wie heißt es so schön, es ist nicht leicht, die Welt ehrenamtlich zu retten, während andere sie hauptberuflich kaputt machen, aber man kann es ja wenigstens versuchen. Und ein paar Ehrenämter müssen dringend noch schnell erfunden werden, und zwar der Familienfeiern-Schiedsrichter, der Eltern-WhatsApp-Gruppen-Therapeut und für Vereinsfeste der Bierzelt-Garnitur-Aufbauleiter.
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0: 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Die Gesundheitsaktion der AOK Nordwest bei RSH.
1: Na, dann wollen wir mal.
2: 3, 2, 1.
1: Der da zählt und klingelt, ist der Schirmherr der Mitmachaktion der AOK Nordwest mit dem Rad zur Arbeit.
3: Das ist wirklich eine Zollaktion der AOK. Darüber bin ich sehr froh.
1: Klaus Ruhe-Matzen, Verkehrsminister des Landes und begeisterter Fahrradfahrer, wie auch die hier.
4: Motivation ist natürlich den Körper stärken und Geld sparen.
5: Auch ich fahre regelmäßig Fahrrad, eigentlich schon seit Jahren.
1: Beim Team von Danfoss Power Solutions in Neumünster, da fiel der Startschuss. Mindestens 20 Tage im Sommer mit dem Rad zur Arbeit. Das haben im vergangenen Jahr übrigens über 10.000 mitgemacht. Tendenz steigend. Wichtiger Effekt?
6: Es gibt ja nichts Besseres als die Gesundheit, aber es gibt auch tolle Preise zu gewinnen, beispielsweise ein E-Bike.
1: AOK-Landesdirektorin Iris Krüne und der www mit dem Rad zur Arbeit.de, da gibt's Aktionskalender und so viel mehr. Also, Herr Minister, bitte.
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9: 5 vor 6. Ich bin Philipp Nützig. Guten Abend. Die Zahl der neu gegründeten Unternehmen bei uns im Land ist im vergangenen Jahr trotz der schwierigen Wirtschaftslage um ein Drittel nach oben gegangen. Nach Angaben der Wirtschaftsförderung Schleswig-Holstein konnten dadurch über 1200 neue Arbeitsplätze, vor allem im produzierenden Gewerbe, geschaffen werden. Geschäftsführerin Ulrike Wielert sagte uns:
10: Insgesamt konnten wir 2025 96 Ansiedlungen für Schleswig-Holstein verzeichnen aus den unterschiedlichsten Bereichen, unseren Fokusbranchen erneuerbare Energien, digitale Wirtschaft, aber auch Gesundheitswirtschaft und auch produzierenden Gewerbe sehr stark. Es sind große Unternehmen mit dabei, was uns besonders freut, auch dort größere Ansiedlungen und auch über ganz Schleswig-Holstein verteilt.
9: In Hamburg soll ein Jugendlicher einen Anschlag geplant haben. Der 17-Jährige wurde von Spezialkräften der Polizei festgenommen. Jana Klonikowski berichtet.
11: Der 17-jährige Syrer soll laut Ermittlern von der Terrormiliz Islamischer Staat zu dem Anschlagsplan inspiriert worden sein. Demnach soll er für einen Sprengstoffanschlag Ziele wie ein Einkaufszentrum oder eine Polizeiwache ins Auge gefasst haben. Auch einen Anschlag mit Molotow-Cocktails oder einem Messer soll der Jugendliche in Erwägung gezogen haben. Bei Durchsuchungen wurden Dünger, flüssiger Grillanzünder, ein Messer und eine Sturmhaube gefunden.
9: Die SPD in Schleswig-Holstein will, dass die Landesregierung mehr für die Schwimmstätten im Land tut. Schwarz-Grün müsse ein Sanierungsprogramm auf die Beine stellen. Die SPD-Fraktion hat mit einer großen Anfrage eine Auflistung der Schwimmbäder und Hallen abgefragt, nach eigener Aussage aber kein umfassendes Bild erhalten. Auch im vergangenen Jahr konnte der Rückgang der Artenvielfalt in Schleswig-Holstein nicht gestoppt werden. Das Umweltministerium begründet das mit einer Intensivierung der Landwirtschaft, Flächenversiegelung und dem Klimawandel. Die Populationen von Leitarten wie Seeadler oder Weißstorch konnten stabilisiert werden. In genau einem Monat startet die Fußball-WM in Kanada, Mexiko und den USA. Während die FIFA ein Event der Superlative beschwört, ist vom großen Hype bislang noch wenig zu spüren. In den USA ist der erhoffte Buchungsboom bei den Hotels ausgeblieben. Zwei Gründe: die hohen Preise und die Politik von Präsident Trump.
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12: Wolken und immer mal wieder ein Schauer sind heute Abend bei uns in Schleswig-Holstein dabei. Und an der Nordsee kann auch mal kurz ein Gewitter mit dabei sein. In der Nacht geht das Ganze mit Wolken und einzelnen Schauern weiter. Die Tiefstwerte liegen zwischen 7 und 3 Grad. Der RSH-3-Tage-Trend. Morgen bleibt's ähnlich wechselnd wolkig mit vereinzelten Schauern, maximal 13 Grad. Am Mittwoch und Donnerstag wird's wieder nasser, dazu sind auch mal Gewitter drin.
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12: Schleswig-Holsteins bester Verkehrsservice mit KI-Unterstützung. Auf der A1 Fehmarn Richtung Lübeck. Achtung, zwischen Oldenburg in Holstein Süd und dem Rastplatz Hasselburger Mühle gibt es eine ungesicherte Unfallstelle und es liegen Gegenstände auf der Straße. Auf der A1 Lübeck Richtung Fehmarn liegen zwischen Lensahn und Oldenburg in Holstein Süd ebenfalls Gegenstände auf der Straße. Es stockt auf der A7 Hannover Richtung Flensburg zwischen Waltershof und dem Elbtunnel auf 3 Kilometern. In der Gegenrichtung Flensburg Richtung Hamburg sind es zwischen Nordwest und dem Elbtunnel 5 Kilometer stockender Verkehr. Außerdem kommt es an der Elbfähre Glückstadt-Wischhafen in beiden Richtungen zu langen Wartezeiten von mindestens 2 Stunden. 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In Flensburg blitzt es stadtauswärts auf dem alten Husumer Weg. Außerdem steht ein Blitzer in Kollo ortsauswärts auf der Königsstraße. Und in Ratzeburg wird stadtauswärts auf der Bahnhofsallee geblitzt. Staus und Blitzer meldet ihr uns kostenlos unter 08000 774 774.
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13: Ein Reh, ein Hase, meinetwegen auch eine Ente oder eine Gans am Straßenrand haben wir ja vielleicht alle schon mal gesehen, aber eine Schildkröte? Im Pinneberg wurde jetzt ein solches gepanzertes Tierchen auf der Straße oder an der Straße gefunden und sucht jetzt sein Herrchen oder Frauchen. Also, wer vermisst zufällig eine Schildkröte bei uns in Schleswig-Holstein? Die ganze Geschichte von der Finderin gleich hier bei mir.
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0: Ersa hier. Das sind alle frischen Hits in Schleswig-Holsteins beste Mix, gleich auch mit Lady Gaga und The Dead Dance. Und bei uns im schönsten Bundesland der Welt leben ja viele Kühe und Schafe, dafür sind wir bekannt. Aber Schildkröten? Annetta Riel aus Wedel war gerade auf dem Weg zu ihrem Second-Hand-Laden in Hamburg, als ihr eine Schildkröte auf der Rellinger Straße in Pinneberg auffiel. Annetta, was war da genau los?
1: Die ging von Bürgersteig auf der Straße. Die krabbelte schon quasi, also der Nächste hätte sie auch schon überfahren. Boah. Und dann bin ich raus, hab die erstmal in Sicherheit gebracht. Und weißt du was, ich hab ehrlich gedacht, da ist bestimmt irgendwo eine Kamera. Und die machen sich jetzt lustig, wie die Blöde mit der Schildkröte hier läuft.
0: Wahnsinn, also ein Herrchen oder Frauchen hat sich bisher nicht gefunden. Darum hast du erstmal die Schildkröte zu dir in den Laden genommen. Annetta, wie hast du sie aufgepäppelt?
1: Ich habe so ein großes Teller genommen und dann Flasche Wasser und dann hörte sie Wasser laufen und von der Ecke ist sie so geschossen auf diesem Teller. Ich habe noch nie gesehen, dass die Schildkröten so schnell sein können. Und dann ist sie richtig so in diese Teller plumps und weißt du was? Und 10 Minuten lag da. Ich habe gedacht, die ist tot. Und dann habe ich dir ein bisschen mal so mit Finger getapst und dann hat sie uns angeschaut und dann ist sie geschlafen bei mir im Geschäft.
0: Oh, süß. Annetta, auf den Namen Hugo habt ihr die Schildkröte getauft. Da kümmert sich ja, glaube ich, eine Pflegefamilie erstmal um den Kleinen, oder?
1: Ja, die kümmern sich. Die haben Erfahrung und wir sind im Kontakt. Heute fahre ich hin, bringe ich mal Salat und Gurke und so und unterstütze die Leute. Ich finde das ganz toll, dass die auch uns helfen. Und dann hoffen wir, dass er nach Hause kommt, ne? Weil er hat ein Weibchen. Das wurde mir bestätigt, laut Kratzer an seinem Panzer. Der junge Mann hat anscheinend eine Frau.
0: Oh, dann wird er bestimmt schon vermisst. Vielen Dank, Annetta. Also, wer in Pinneberg im Bereich der Rellinger Straße eine Schildkröte vermisst, der kann sich gerne bei uns hier melden bei RSH. Wir stellen dann den Kontakt her. Vielen Dank. Zusammen sind wir Schleswig-Holstein. 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
6: Ich bin Philipp Nützig. Trotz schwieriger Wirtschaftslage haben sich im vergangenen Jahr deutlich mehr Unternehmen in Schleswig-Holstein angesiedelt. Nach Angaben der Wirtschaftsförderung kamen 2025 insgesamt 96 neue Firmen zu uns ins Land. Mehr von Imme Kasten.
7: Das ist rund ein Drittel mehr als im Jahr davor. Auch 5 ausländische Firmen haben sich für Schleswig-Holstein entschieden. Besonders betroffen die Bereiche erneuerbare Energien, Digitalisierung und produzierendes Gewerbe. Die neu angesiedelten Unternehmen wollen rund 1200 Arbeitsplätze schaffen. Wirtschaftsminister Madsen spricht von einem wichtigen Signal für den Standort Schleswig-Holstein trotz weltweiter wirtschaftlicher Unsicherheiten.
6: Der weltweite Rüstungsboom macht sich auch bei der Bilanz von TKMS wieder deutlich bemerkbar. Das Auftragsbuch der Kieler Marineschiffbauer hat eine neue Rekordmarke geknackt. Mehr von Eileen Schallhorn.
8: Aktuell stehen Bestellungen im Gesamtwert von 20,6 Milliarden Euro im Auftragsbuch der TKMS. Grund ist vor allem die hohe Nachfrage bei U-Booten und Sonartechnik. Zuletzt kam unter anderem aus Norwegen ein neuer Großauftrag im Wert von 3,5 Milliarden Euro für 2 weitere U-Boote rein. Auch der Umsatz ist bei der TKMS im Jahresvergleich deutlich gestiegen, um 10% auf knapp 1,2 Milliarden Euro.
6: Im Kreis Segeberg ist der Führerschein eines Autofahrers, der eine Gruppe Rennradfahrer ausgebremst haben soll, an Ort und Stelle beschlagnahmt worden. Der 56-Jährige hat nach Polizeiangaben überholt und sofort danach eine Vollbremsung gemacht. Eine 14-Jährige stürzte und wurde schwer verletzt.
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9: Wolken und immer mal wieder ein Schauer sind heute Abend bei uns in Schleswig-Holstein dabei. Und an der Nordsee kann auch mal kurz ein Gewitter mit dabei sein. In der Nacht geht das Ganze mit Wolken und einzelnen Schauern weiter. Die Tiefstwerte liegen zwischen 7 und 3 Grad. Der RSH-3-Tage-Trend. Morgen bleibt's ähnlich wechselnd wolkig mit vereinzelten Schauern, maximal 13 Grad. Am Mittwoch und Donnerstag wird's wieder nasser, dazu sind auch mal Gewitter drin.
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9: Schleswig-Holsteins bester Verkehrsservice mit KI-Unterstützung. Auf der A1 Fehmarn Richtung Lübeck, Achtung, zwischen Oldenburg in Holstein Süd und dem Rastplatz Hasselburger Mühle ist eine ungesicherte Unfallstelle und es liegen Gegenstände auf der Straße. Auf der A1 Lübeck Richtung Fehmarn,

0: Plön steht ein Blitzer auf der Dorfstraße Richtung Dobersdorf. Staus und Blitzer meldet ihr uns kostenlos unter 08000 774 774.
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Frisch ist es geworden. Die Eisheiligen lassen grüßen. Und frische Musik gibt's auch gleich obendrauf. Im Anschluss von Kygo, Neuberger Star, Save My Love.

0: Läuft bei Kygo richtig gut. Save My Love. Das sind alle frischen Hits in Schleswig-Holsteins beste Mix. Ja, und das nenne ich mal einen Temperatursturz. Heute Morgen mussten einige von euch tatsächlich Eis kratzen und auch jetzt am Abend ist es noch deutlich frischer als die Tage zuvor. Ob da die Eisheiligen ihre Finger im Spiel haben? Fabian Peter aus dem RSH-Team, klär uns auf.
1: Die Eisheiligen, die sind nach 5 katholischen Heiligen benannt, die jetzt ihre Namenstage haben. Und zu verdanken haben wir diese Pflanzhilfe der genauen Wetterbeobachtung der Landwirte. Die gucken sich natürlich schon immer an, wie das Wetter wird und welche Regeln man daraus ableiten könnte. Nicht immer sind diese Bauernregeln zutreffend, aber die Eisheiligen gelten trotz Klimawandels bis heute, allerdings um so ein paar Tage versetzt. Bei uns im Norden vom 11. bis zum 13. Mai, im Süden eher vom 12. bis zum 15. Zu dieser Zeit kann es immer noch mal Nachtfröste geben oder zumindest ist es recht wahrscheinlich, denn die Eisheiligen sind natürlich nicht so zuverlässig wie eine Atomuhr. Es sind ja nur Beobachtungen. Auch Ende Mai könnten wir theoretisch noch frostige Nächte haben. Das ist dann aber im Jahresvergleich ziemlich selten der Fall.
0: Da sind wir auch schon beim Thema, Fabi. Was darf denn schon davor alles raus oder womit sollte man noch warten?
1: Na, vor den Eisheiligen kann alles raus, was ein bisschen Kälte verträgt. Spinat zum Beispiel, Radieschen, Möhren, Salat und Zwiebeln. Gar kein Frost mögen dagegen Tomaten, Paprika, Auberginen, Gurken, Zucchinis und Kürbisse. Die mögen das alle lieber so ein bisschen muckeliger.
0: So wie ich. Vielen Dank dir, Fabi. Und ihr habt's gehört, bis zum 15. gehen die Eisheiligen. Danach könnt ihr dann auch draußen so richtig mit den Pflanzen loslegen. Ja.

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0: Zum dritten Mal.
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15: 5:07. Ich bin Philipp Nützig. Guten Abend. Trotz des Gegenwinds für die Wirtschaft haben sich 2025 fast 100 Unternehmen bei uns im Land neu angesiedelt. Es wurden dadurch rund 1200 Arbeitsplätze geschaffen. Im 10-Jahres-Vergleich ist allerdings noch deutlich Luft nach oben. Die Geschäftsführerin der Wirtschaftsförderung Schleswig-Holstein, Ulrike Wielert, sagt:
16: Das ist besonders schön zu sehen, dass alle Regionen, sei es die Westküste, sei es der Norden Schleswig-Holsteins oder halt auch der Hamburger Speckgürtel, gleichmäßig bedacht sind. Ich glaube, das zeigt auch, wie vielfältig Schleswig-Holstein ist und dass wir in allen Regionen gute Rahmenbedingungen haben, und letztendlich entscheiden die Unternehmen, was sie als nächstes brauchen. Brauchen sie den Hamburger Flughafen und den Hamburger Hafen oder brauchen sie die direkte grüne Energie oder brauchen sie Innovationscluster wie zum Beispiel die Hochschullandschaft?
15: Im Kreis Segeberg ist der Führerschein eines Autofahrers, der eine Gruppe Rennradfahrer ausgebremst haben soll, an Ort und Stelle beschlagnahmt worden. Bei dem Unfall wurde eine Jugendliche schwer verletzt. Die Einzelheiten von RSH Schleswig-Holstein-Reporter Andreas Otto.
17: Nach Polizeiangaben ist die 7-köpfige Gruppe in Doppelreihe zwischen Wagendorf 2 und Willstedt unterwegs gewesen. Der 56 Jahre alte Autofahrer soll die Radfahrer beim Überholen bepöbelt haben. Dann scherte er, wie die Polizei mitteilte, vor der Gruppe ein und machte eine Vollbremsung bis zum Stillstand. Eine 14-Jährige konnte nicht mehr rechtzeitig bremsen und stieß mit einer Teamkollegin zusammen. Sie musste schwer verletzt in eine Klinik.
15: TKMS hat eine neue Rekordmarke geknackt. Aktuell meldet der Kieler Marineschiffbauer Aufträge im Gesamtwert von 20,6 Milliarden Euro. Auch der Umsatz ist im ersten halben Geschäftsjahr um 10% gestiegen. TKMS hat zuletzt unter anderem einen Großauftrag aus Norwegen für 2 U-Boote an Land gezogen. In Hamburg soll ein Jugendlicher einen Anschlag geplant haben. Der 17-jährige Syrer wurde von Spezialkräften der Polizei festgenommen. Er soll zu den Plänen von der Terrormiliz IS inspiriert worden sein. Bei Durchsuchung wurden unter anderem Dünger und auch Messer gefunden. Der deutsche Schiedsrichter Daniel Siebert wird das Champions-League-Finale pfeifen. Das hat die UEFA bekannt gegeben. Der 42-Jährige ist erst der 5. deutsche Finalschiri überhaupt. Beim Finale Ende Mai in Budapest treffen der FC Arsenal und Paris Saint-Germain aufeinander.
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18: Wolken und immer mal wieder ein Schauer sind heute Abend bei uns in Schleswig-Holstein dabei. Und an der Nordsee kann auch mal kurz ein Gewitter mit dabei sein. In der Nacht geht das Ganze mit Wolken und einzelnen Schauern weiter. Die Tiefstwerte liegen zwischen 7 und 3 Grad. Der RSH-3-Tage-Trend. Morgen bleibt's ähnlich wechselnd wolkig mit vereinzelten Schauern, maximal 13 Grad. Am Mittwoch und Donnerstag wird's wieder nasser, dazu sind auch mal Gewitter drin.
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18: Schleswig-Holsteins bester Verkehrsservice mit KI-Unterstützung. Auf der A1 Fehmarn Richtung Lübeck. Achtung, zwischen Oldenburg in Holstein Süd und dem Rastplatz Hasselburger Mühle gibt es eine ungesicherte Unfallstelle und es liegen Gegenstände auf der Autobahn. Auf der A1 Lübeck Richtung Fehmarn liegen zwischen Lensahn und Oldenburg in Holstein Süd ebenfalls Gegenstände auf der Autobahn. Auf der A7 Flensburg Richtung Hamburg ist zwischen Othmarschen und dem Elbtunnel ein Fahrzeug liegen geblieben. Und auf der A7 Hamburg-Flensburg sind zwischen Warda und Rastplatz Ohe in beiden Richtungen Rehe auf der Straße. An der Elbfähre Glückstadt-Wischhafen kommt es in beiden Richtungen zu langen Wartezeiten von mindestens einer Stunde. 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In Neumünster wird auf der Padenstädter Landstraße geblitzt, außerdem in Neumünster stadtauswärts auf der Kieler Straße. Im Kreis Segeberg blitzt es auf der Hamburger Straße zwischen Kaltenkirchen und Hennstedt-Ulzburg in Höhe Kistorfeld. Staus und Blitzer meldet ihr uns kostenlos unter 08000 774 774.
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1: Auf der A20 zwischen dem Kreuz Lübeck und Mönkhagen bitte in beiden Richtungen besonders vorsichtig fahren, da dort Kinder auf der Straße unterwegs sind.
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0: Moin zusammen, gemeinsam geht's durch euren Montagabend mit frischer Musik. Neu bei RSH, Alex Warren mit Fever Dream. 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Boah, was ein Brett, gefällt mir richtig gut, was Alex Warren da wieder rausgehauen hat. Fever Dream hört ihr gleich in voller Länge. Das sind alle frischen Hits in Schleswig-Holsteins beste Mix. Und wir hoffen, ihr habt am Donnerstag, am Feiertag noch nichts vor.
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0: Wir freuen uns schon riesig auf euch und eure Lücken. Ganz entspannt durch St. Peter-Ording geradelt zusammen mit Sharon Heide und Matze Schmark aus der RSH Moin Show. Zusammen mit eurer Familie. Die Tickets gibt's nicht zu kaufen, die schenken wir euch. Und bei mir ist jetzt Yvonne Jürgens aus Köln-Rhein-Sieg. Yvonne, du hast dich angemeldet auf RSH.de für die RSH Radioradtour.
3: Genau.
0: Ja, erzähl mal, wie fest sitzt du im Sattel? Wie oft bist du so mit dem Fahrrad unterwegs?
3: Also draußen weniger, da gehe ich lieber Gassi mit meinem Hund. Der ist nämlich fahrradscheu, aber ich gehe gerne zum Spinningfahren, also eher indoor. Ui. Die 7 Kilometer werden mir nicht so wehtun, glaube ich.
0: Ja, super entspannt. Da kannst du einmal um die ganze Welt mit radeln, wenn wir dich nicht stoppen.
3: Ist so.
0: Und Yvonne, hast du Kinder?
3: Mein Mann hat Kinder, genau. Mit denen werden wir angeradelt kommen.
0: Okay,
3: dann.
0: Wie viel seid ihr an der Zahl?
3: Wir werden zu 5 sein.
0: Ja, und wie du schon sagst, bei den bummelig 7 Kilometern, da kommt keiner ins Schwitzen. Aber vielleicht dann beim Tanzen hinterher, Kamrad, ne? Da gibt es ja ein Konzert live und ganz exklusiv nur für euch. Ihr seid auf jeden Fall dabei.
3: Es ist hervorragend, wir freuen uns.
0: Dann sehen wir uns am Donnerstag in St. Peter-Ording und liebe Grüße nach Köln-Rhein-Sieg.
3: Vielen Dank, bis Donnerstag.
0: So einfach kann es gehen. Macht's wie Yvonne, meldet euch auch noch an bei uns im Netz. Wir haben auch noch Live-Fahrräder für euch am Start, falls ihr keine eigenen Räder habt. Und mit ein bisschen Glück gehen wir gemeinsam so ein klein bisschen Kette.
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6: Ich bin Philipp Nützig. Trotz der Flaute in der Wirtschaft bleibt der Standort Schleswig-Holstein für Unternehmen attraktiv. Im vergangenen Jahr hat es fast 100 Neuansiedlungen gegeben. Über 1200 Arbeitsplätze sind entstanden. Für Wirtschaftsminister Matzen ist das ein ermutigendes Signal. Er sagte uns:
7: Ich finde, man kann durchaus optimistisch sein und auch zufrieden. 2024 war ein ziemlich schlechtes Jahr. Darauf aufbauen ist 25 deutlich besser. Aber es ist natürlich, wenn man das über die letzten Jahrzehnte schaut, immer noch eine schwierige Lage. Aber in diese schwierige Lage sich gut zu entwickeln, ist ein ganz starkes Signal.
6: Die SPD in Schleswig-Holstein will, dass die Landesregierung mehr für die Schwimmstätten im Land tut. Schwarz-Grün müsse ein Sanierungsprogramm auf die Beine stellen. Die SPD-Fraktion hat mit einer großen Anfrage eine Auflistung der Schwimmbäder und Hallen abgefragt, nach eigener Aussage aber kein umfassendes Bild erhalten. Klar ist, viele Bäder sind sanierungsbedürftig oder stehen vor dem Aus. Der sportpolitische Sprecher der SPD-Fraktion im Kieler Landtag, Kiano Stender, sagt:
8: Die große Anfrage gibt Hinweise darauf, dass wir inklusive einer energetischen Sanierung einen Sanierungsstau haben von ungefähr einer Milliarde plus ein bisschen Euro.
6: Nach einem Feuer in einer Strandkorbvermietung in Niendorf hat die Polizei nun einen Tatverdächtigen gefasst. Ein 61-Jähriger aus Ostholstein steht im Verdacht, das Feuer in der Nacht zuletzt im Donnerstag gelegt zu haben. Bei dem Feuer waren mehrere Strandkörbe, eine Holzhütte und Teile einer Terrasse zerstört worden.
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9: Wolken und immer mal wieder ein Schauer sind heute Abend bei uns in Schleswig-Holstein dabei. Und an der Nordsee kann auch mal kurz ein Gewitter mit dabei sein. In der Nacht geht das Ganze mit Wolken und einzelnen Schauern weiter. Die Tiefstwerte liegen zwischen 7 und 3 Grad. Der RSH-3-Tage-Trend. Morgen bleibt's ähnlich wechselnd wolkig mit vereinzelten Schauern, maximal 13 Grad. Am Mittwoch und Donnerstag wird's wieder nasser, dazu sind auch mal Gewitter drin.
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9: Schleswig-Holsteins bester Verkehrsservice mit KI-Unterstützung. Auf der A20 Lübeck-Bad Segeberg. Vorsicht, in beiden Richtungen zwischen dem Kreuz Lübeck und Mönkhagen laufen Kinder auf der Straße. Auf der A1 Fehmarn Richtung Lübeck ist zwischen Oldenburg in Holstein-Süd und dem Rastplatz Hasselburger Mühle eine ungesicherte Unfallstelle und es liegen Gegenstände auf der Autobahn. Auf der A1 Lübeck Richtung Fehmarn liegen zwischen Lensahn und Oldenburg in Holstein-Süd Gegenstände auf der Autobahn. Auf der A21 Kiel Richtung Bargteheide liegen zwischen Bad Oldesloe Nord und Tremsbüttel Gegenstände auf der Straße. Und auf der A7 Hamburg-Flensburg sind zwischen Barda und Rastplatz Ohe in beiden Richtungen Rehe auf der Straße. 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In Dahme blitzt es beidseitig auf der Zismarer Straße in Höhe des Parkplatzes. Außerdem wird in Neumünster auf der Padenstädter Landstraße geblitzt. Im Kreis Segeberg steht ein Blitzer auf

0: Lost Frequencies, Where Are You Now? Das sind jetzt noch mehr eurer Lieblingshits in Schleswig-Holsteins beste Mix, gleich auch mit einer frischen Nummer von Ray. Where Is My Husband? Und Frank Bremser, unser Mann der 1000 Stimmen, greift ja gerne mal zum Hörer, um andere in eurem Auftrag zu veräppeln. Und weil am Donnerstag ja Himmelfahrt ist, Vatertag, will Frank alias Herr Meier bei der Strandkorbvermietung Kowacht einen Sonderwunsch loswerden.
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3: Ja, warte, guten Tag.
4: Ja, moin, Meier, Hasberg, schönen guten Tag. Es geht um Vatertag. Moin. Wir wollen mit 30 Leute ordentlich Vatertag feiern.
3: Ja.
4: Boah, hier an Strand, oder brauchen wir Strandkörbe?
3: In Altowacht, meinst du?
4: Ja, geht das?
3: Ja, danke schon, ne?
4: Ja, ja. Und wir sind 30 Leute und wir brauchen 10 Körbe und dann wollen wir so einen Aufstellpool am Strand aufstellen und dann ordentlich diven da, ne?
3: Wann denn? Abends, mittags, nachmittags, tagsüber.
4: Ja, ich sag tagsüber, ne? Rechts ist Gas und dann wollen wir die Strandkörbe um den Pool rumstellen und dann von oben reingleiten ins Wasser, ne?
3: Von den Strandkörben willst du da reingleiten? Hast du das eben gesagt?
4: Ne, oben aufs Dach und in Arschbombe rein, ne? Gib ihm.
3: Du willst auf den Strandkorb krabbeln, oder wie?
4: Ja, aber wir sind sportliche Leute, das geht.
3: Ja, aber das wäre nichts so. Das
4: wieso nicht? Das macht Spaß,
3: da. Nee, da gehen die ja von kaputt, ne? Denke ich mal, die Körbe.
4: Doch, die sind stabil gebaut.
3: Und ich weiß auch nicht, ob der Lärm da so gut ankommt.
4: Oh, dann, das ist geile Mucke.
3: Ja, ja.
4: Ja, das ist Vatertag, Mann, da muss man Gas geben, ne?
3: Ja, ja. Das kann ja sein, aber dafür müsst ihr euch eine Leiter mitbringen oder irgendwas.
4: Ja, aber warum willst du das denn nicht, sag mal?
3: Das, nee, das geht, weil das nicht geht. Ihr könnt doch nicht auf die Körbe raufkrabbeln.
4: Ich hab 3 Bier im Kopf und ich krabbel überall rauf.
3: Da laufen alle Strandkorbvermieter amok. Da fragen wir einen Strandkorbvermieter.
4: Du meinst, das ist hier so ein RSH-Telefonschreck, ja, mit Frank Bremser oder was? Oder
3: ja,
4: was?
3: Sowas.
4: Ja,
3: genau.
4: Der ist auch am,
3: genau,
4: Telefon. Hallo, grüß dich.
3: Ja,
4: moin.
3: Super. Perfekt.
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3: 5:05. Ich bin Philipp Nützig. Guten Abend. Die Zahl der neu gegründeten Unternehmen bei uns im Land ist im vergangenen Jahr trotz der schwierigen Wirtschaftslage um ein Drittel nach oben gegangen. Nach Angaben der Wirtschaftsförderung Schleswig-Holstein konnten dadurch über 1200 neue Arbeitsplätze, vor allem im produzierenden Gewerbe, geschaffen werden. Geschäftsführerin Ulrike Wielert sagte uns:
4: Insgesamt konnten wir 2025 96 Ansiedlungen für Schleswig-Holstein verzeichnen aus den unterschiedlichsten Bereichen, unseren Fokusbranchen erneuerbare Energien, digitale Wirtschaft, aber auch Gesundheitswirtschaft und auch produzierenden Gewerbe sehr stark. Es sind große Unternehmen mit dabei, was uns besonders freut, auch dort größere Ansiedlungen und auch über ganz Schleswig-Holstein verteilt.
3: TKMS hat eine neue Rekordmarke geknackt. Aktuell meldet der Kieler Marineschiffbauer Aufträge im Gesamtwert von 20,6 Milliarden Euro. Auch der Umsatz ist im ersten halben Geschäftsjahr um 10% gestiegen. TKMS hat zuletzt unter anderem einen Großauftrag aus Norwegen für 2 U-Boote an Land gezogen. Deutschland und die Ukraine wollen zusammen Drohnen entwickeln und herstellen. Das hat Verteidigungsminister Pistorius bei einem Besuch in Kiew angekündigt. Dabei geht es um Drohnen mit unterschiedlichen Reichweiten von weniger als 100 bis zu mehr als 1500 Kilometern. Pistorius betonte:
5: Die technologischen Sprünge hier in der Ukraine sind beachtlich und wir können davon profitieren, im besten Sinne des Wortes, indem wir für unsere Bundeswehr, für die NATO-Streitkräfte lernen, Informationen mitnehmen und vor allen Dingen auch weitere Joint Ventures auf den Weg bringen, also gemeinsame Entwicklung und gemeinsame Produktion von Technologie, um unsere Abschreckungsfähigkeit deutlich zu erhöhen.
3: Weil er einen Anschlag geplant haben soll, ist ein 17-Jähriger in Hamburg festgenommen worden. Laut Ermittlern soll der Syrer für einen Sprengstoffanschlag Ziele wie ein Einkaufszentrum oder eine Polizeiwache ins Auge gefasst haben. Dazu hat ihn offenbar die Terrormiliz Islamischer Staat inspiriert. In genau einem Monat startet die Fußball-WM in Kanada, Mexiko und den USA. Während die FIFA ein Event der Superlative beschwört, ist vom großen Hype bislang noch wenig zu spüren. In den USA ist der erhoffte Buchungsboom bei den Hotels ausgeblieben. 2 Gründe: die hohen Preise und die Politik von Präsident Trump.
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6: Wolken und immer mal wieder ein Schauer sind heute Abend bei uns in Schleswig-Holstein dabei. Und an der Nordsee kann auch mal kurz ein Gewitter mit dabei sein. In der Nacht geht das Ganze mit Wolken und einzelnen Schauern weiter. Die Tiefstwerte liegen zwischen 7 und 3 Grad. Der RSH-3-Tage-Trend. Morgen bleibt's ähnlich wechselnd wolkig mit vereinzelten Schauern, maximal 13 Grad. Am Mittwoch und Donnerstag wird's wieder nasser, dazu sind auch mal Gewitter drin.
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6: Schleswig-Holsteins bester Verkehrsservice mit KI-Unterstützung. Auf der A1 Hamburg Richtung Bremen, Achtung, zwischen Harburg und dem Maschener Kreuz befindet sich eine Ölspur auf der Straße. An der Fähre Glückstadt-Wischhafen gibt es lange Wartezeiten von bis zu einer Stunde. Die meisten Blitzer nur bei RSH. In Wiemersdorf blitzt es beidseitig auf der Kieler Straße in Höhe des Blumenfelds. Außerdem wird in Dahme auf der Zismarer Straße beidseitig in Höhe des Parkplatzes geblitzt. Und in Neumünster steht ein Blitzer auf der Padenstädter Landstraße. Staus und Blitzer meldet ihr uns kostenlos unter 08000 774 774.
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7: Diese Woche ist für viele eine kurze Woche mit dem Feiertag am Donnerstag, vielleicht noch den Brückentag dazu genommen am Freitag, aber nicht jeder kann sich einfach mal so frei nehmen. Da gibt es ja einige Jobs, wo man trotzdem immer noch auf Station sein muss, zum Beispiel in der Pflege oder auch natürlich auch bei der Blaulichtfamilie oder Man ist im LKW unterwegs, so wie Truckerin Tina aus Kleinküren. Und was sie da für eine Ladung am Start hat und wo es hingeht, verrät sie gleich hier bei mir.
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1: Moin zusammen am Montagabend. Vielleicht habt ihr heute euren ersten Urlaubstag gehabt oder freut euch auf ein verlängertes Wochenende jetzt, wo Himmelfahrt vor der Tür steht. Manch einer nimmt ja gerne mal den Freitag auch direkt als Brückentag dazu. Sharon Hein und Matze Schmark aus der Samoin Show, die hatten heute Morgen darüber mit euch geschnackt und nachgefragt, wer denn eigentlich trotzdem arbeiten muss. Tina aus Kleinküren bei Preetz, die ist quasi schon auf dem Weg nach Dänemark, aber nicht zum Urlaub machen.
2: Muss arbeiten. Ich bin Berufskraftfahrerin. Ich fahre Stückgut nach Dänemark.
3: Was ist Stückgut?
2: Sämtliche Waren, die ich auf dem Auto habe, auf dem Auflieger. Das ist alles von Farben über Flüssigkeiten, über Fernseher und...
3: Ach was.
2: So mit 10 Tonnen fahre ich dann los.
3: Krass. Und wo fährst du nach Dänemark sogar?
2: Genau, ich fahre von Neumünster nach Dänemark hoch. Mache ich jeden Tag.
3: Wow, krass. Und du musst jetzt die ganze Woche durcharbeiten? Hast du auch Himmelfahrt, musst du arbeiten oder hast du frei?
2: In Himmelfahrt habe ich frei.
3: Na, immerhin. Ich hoffe, du hast trotzdem einen schönen Feiertag und kannst dich da schön entspannen und ein bisschen den freien Tag genießen. Da wünsche ich dir so eine tolle Tour, auch morgen und übermorgen. Und eine schöne Woche für dich, Tina.
2: Ebenso.
1: Und euch allen auf den Straßen natürlich, kommt gut und sicher an euer Ziel. Genießt euren Abend mit richtig guter Musik von Taylor Swift. Jetzt Opelite. 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
3: Ich bin Philipp Nützig. Trotz schwieriger Wirtschaftslage haben sich im vergangenen Jahr deutlich mehr Unternehmen in Schleswig-Holstein angesiedelt. Nach Angaben der Wirtschaftsförderung kamen 2025 insgesamt 96 neue Firmen zu uns ins Land. Mehr von Imme Kasten.
4: Das ist rund ein Drittel mehr als im Jahr davor. Auch 5 ausländische Firmen haben sich für Schleswig-Holstein entschieden. Besonders betroffen die Bereiche erneuerbare Energien, Digitalisierung und produzierendes Gewerbe. Die neu angesiedelten Unternehmen wollen rund 1200 Arbeitsplätze schaffen. Wirtschaftsminister Madsen spricht von einem wichtigen Signal für den Standort Schleswig-Holstein trotz weltweiter wirtschaftlicher Unsicherheiten.
3: Auch im vergangenen Jahr konnte der Rückgang der Artenvielfalt in Schleswig-Holstein nicht gestoppt werden. Das hat das Umweltministerium mitgeteilt. RSH Schleswig-Holstein-Reporter Andreas Otto.
5: Ja, nach Angaben von Minister Goldschmidt sorgen eine Intensivierung der Landwirtschaft, Flächenversiegelung und der Klimawandel dafür, dass der Großteil der Artengruppen weiter unter Druck steht. Immerhin konnten demnach aber durch gezielte Schutzmaßnahmen die Populationen von Leitarten wie Seeadler oder Weißstorch stabilisiert werden. Und die vom Aussterben bedrohte Lachseeschwalbe hat in Schleswig-Holstein ihr einziges mitteleuropäisches Brutvorkommen.
3: Nach einem Feuer in einer Strandkorbvermietung in Niendorf hat die Polizei nun einen Tatverdächtigen gefasst. Ein 61-Jähriger aus Ostholstein steht im Verdacht, das Feuer in der Nacht zuletzt im Donnerstag gelegt zu haben. Bei dem Feuer waren mehrere Strandkörbe, eine Holzhütte und Teile einer Terrasse zerstört worden.
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6: Wolken und immer mal wieder ein Schauer sind heute Abend bei uns in Schleswig-Holstein dabei. Und an der Nordsee kann auch mal kurz ein Gewitter mit dabei sein. In der Nacht geht das Ganze mit Wolken und einzelnen Schauern weiter. Die Tiefstwerte liegen zwischen 7 und 3 Grad. Der RSH-3-Tage-Trend. Morgen bleibt's ähnlich wechselnd wolkig mit vereinzelten Schauern, maximal 13 Grad. Am Mittwoch und Donnerstag wird's wieder nasser, dazu sind auch mal Gewitter drin.
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6: Schleswig-Holsteins bester Verkehrsservice mit KI-Unterstützung. Auf der A23 Heide-Hamburg. Vorsicht, in beiden Richtungen zwischen Heide-Süd und Albersdorf laufen Rehe auf der Straße. Außerdem gibt es lange Wartezeiten von bis zu einer Stunde an der Fähre Glückstadt-Wischhafen. Die meisten Blitzer nur bei RSH. In Bad Oldesloe blitzt es beidseitig auf der Wolkenwehr-Dorfstraße. Außerdem wird in Wiemersdorf auf der Kieler Straße beidseitig in Höhe des Blumenfelds geblitzt. Und in Dahme steht ein Blitzer beidseitig auf der Zismarer Straße in Höhe des Parkplatzes. Staus und Blitzer meldet ihr uns kostenlos unter 08000 774 774.
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Moin ihr Lieben, schön, dass ihr wieder mit an Bord seid, jetzt am Montagabend. Und mag das Leben noch so herausfordernd sein, mit den richtigen Menschen um einen herum lassen sich auch die allergrößten Hindernisse gemeinsam überwinden. Das ist die Botschaft von Miles Smith und Niall Horan in ihrer gemeinsamen Nummer Drive Safe. Mit einer gesunden Prise Optimismus dabei, kein Wunder, denn zwischen den beiden hat's gefunkt. Also beruflich gesehen jetzt, da gibt es eine enge kreative Freundschaft, die sich da entwickelt hat, meinte Miles Smith und Niall Horan auch. Und das hört man direkt raus in Drive Safe, neu bei RSH. 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
4: 9:05. Ich bin Philipp Nützig. Guten Abend. Deutschland und die Ukraine wollen stärker militärisch zusammenarbeiten. Beide Länder wollen gemeinsam neue Drohnen mit einer Reichweite von bis zu 1500 Kilometern entwickeln, wie Verteidigungsminister Pistorius bei einem Besuch in Kiew bekannt gab. Die Ukraine habe in den vergangenen Jahren beachtliche technologische Sprünge in dem Bereich hingelegt, so Pistorius. Außerdem soll sich die Bundeswehr mit der ukrainischen Software für Einsatzplanung und Überwachung beschäftigen und sich bestenfalls davon etwas abschauen. In Hamburg soll ein Jugendlicher einen Anschlag geplant haben. Der 17-Jährige wurde von Spezialkräften der Polizei festgenommen. Jana Klunikowski berichtet.
5: Der 17-jährige Syrer soll laut Ermittlern von der Terrormiliz Islamischer Staat zu dem Anschlagsplan inspiriert worden sein. Demnach soll er für einen Sprengstoffanschlag Ziele wie ein Einkaufszentrum oder eine Polizeiwache ins Auge gefasst haben. Auch einen Anschlag mit Molotow-Cocktails oder einem Messer soll der Jugendliche in Erwägung gezogen haben. Bei Durchsuchungen wurden Dünger, flüssiger Grillanzünder, ein Messer und eine Sturmhaube gefunden.
4: Trotz schwieriger Wirtschaftslage haben sich im vergangenen Jahr deutlich mehr Unternehmen in Schleswig-Holstein angesiedelt. Nach Angaben der Wirtschaftsförderung kamen 2025 insgesamt 96 neue Firmen zu uns ins Land. Das ist rund ein Drittel mehr als noch im Jahr davor. Die neu angesiedelten Unternehmen wollen mehr als 1200 neue Arbeitsplätze schaffen. In Sachen Schwimmhallen und Bäder in Schleswig-Holstein könnte es wohl deutlich besser aussehen. Viele sind sanierungsbedürftig, werden dicht gemacht oder die Betriebskosten steigen. Die SPD-Fraktion im Landtag hat bei der Landesregierung nachgefragt und eine genaue Auflistung der Schwimmstätten und den jeweiligen Zustand gefordert, nach eigenen Angaben aber nicht bekommen. Der sportpolitische Sprecher der SPD-Fraktion, Keanu Stender, sagt:
6: Wir wollen, dass das Land, wenn es sich eine Übersicht über den Sanierungsbedarf verschafft hat, ein Sanierungsprogramm auf den Weg bringt, was diesem Problem Herr wird. Denn wir haben uns selber mal ins Stammbuch geschrieben, dass wir das Sportland Schleswig-Holstein sein wollen. Und Schwimmen gehört nun mal an dem Land zwischen den Meeren maßgeblich mit dazu.
4: Der deutsche Schiedsrichter Daniel Siebert wird das Champions-League-Finale pfeifen. Das hat die UEFA bekannt gegeben. Der 42-Jährige ist erst der 5. deutsche Finalschiri überhaupt. Beim Finale Ende Mai in Budapest treffen der FC Arsenal und Paris Saint-Germain aufeinander.
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7: Häufig geht's bei uns in Schleswig-Holstein durch den späten Abend und die Nacht und zwischendurch kann's auch mal nass werden. An der Nordseeküste ist vereinzelt sogar ein kurzes Gewitter drin und es kann mal windig werden. Die Tiefstwerte liegen an der Küste um 7 Grad, sonst bei 5 bis 2 Grad. Der RSH 3-Tage-Trend. Morgen Sonne und Wolken, ab und zu ein Schauer, maximal 14 Grad. Am Mittwoch und Donnerstag bleibt's ähnlich unbeständig mit Wolken und immer mal Regen.
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7: Schleswig-Holsteins bester Verkehrsservice mit KI-Unterstützung. Auf der A261, der Eckverbindung Harburg. Zwischen dem Buchholzer Dreieck und Hamburg Südwest bitte aufpassen. Da sind zwischen Tötensen und der Abfahrt Hamburg-Marmsdorf-Lürade in beiden Richtungen Rehe auf der Straße. Die meisten Blitzer nur bei RSH. In Bad Oldesloe blitzt es beidseitig auf der Wolkenwehr-Dorfstraße. Außerdem wird in Wiemersdorf auf der Kieler Straße beidseitig in Höhe des Blumenfelds geblitzt. Und in Dahme steht ein Blitzer beidseitig auf der Zismarer Straße in Höhe des Parkplatzes. Staus und Blitzer meldet ihr uns kostenlos unter 08000 774 774.
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0: Häufig geht's bei uns in Schleswig-Holstein durch den späten Abend und die Nacht und zwischendurch kann's auch mal nass werden. An der Nordseeküste ist vereinzelt sogar ein kurzes Gewitter drin und es kann mal windig werden. Die Tiefstwerte liegen an der Küste um 7 Grad, sonst bei 5 bis 2 Grad. Der RSH-3-Tage-Trend. Morgen Sonne und Wolken, ab und zu ein Schauer, maximal 14 Grad. Am Mittwoch und Donnerstag bleibt's ähnlich unbeständig mit Wolken und immer mal Regen.
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0: Schleswig-Holsteins bester Verkehrsservice mit KI-Unterstützung. Auf der A7 Hamburg Richtung Hannover, Achtung, zwischen Hamburg-Marmsdorf und Vleestedt liegen Gegenstände auf der Autobahn. Die meisten Blitzer nur bei RSH. In Bad Oldesloe blitzt es auf der Wolkenwehr-Dorfstraße beidseitig. Außerdem wird in Wiemersdorf auf der Kieler Straße beidseitig in Höhe des Blumenfelds geblitzt. Und in Dahme gibt es auf der Zismarer Straße beidseitig in Höhe des Parkplatzes einen Blitzer. Staus und Blitzer meldet ihr uns kostenlos unter 08000 774 774.
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4: 5:10. Ich bin Hanna Messerschmidt. Guten Abend. Deutschland und die Ukraine wollen zusammen Drohnen entwickeln und herstellen. Das hat Verteidigungsminister Pistorius bei einem Besuch in Kiew angekündigt. Dabei geht es um Drohnen mit unterschiedlichen Reichweiten, von weniger als 100 bis zu mehr als 1500 Kilometern. Pistorius betonte,
5: die technologischen Sprünge hier in der Ukraine sind beachtlich und wir können davon profitieren, im besten Sinne des Wortes, indem wir für unsere Bundeswehr, für die NATO-Streitkräfte lernen, Informationen mitnehmen und vor allen Dingen auch weitere Joint Ventures auf den Weg bringen, also gemeinsame Entwicklung und gemeinsame Produktion von Technologie, um unsere Abschreckungsfähigkeit deutlich zu erhöhen.
4: Die Spritpreise sind zum ersten Mal seit Anfang März im bundesweiten Schnitt unter die 2-Euro-Marke gefallen. Das lag laut ADAC vor allem am gesunkenen Ölpreis. Die Experten kritisieren, dass der Tankrabatt weiter nicht vollständig weitergegeben wird. Viele Menschen kümmern sich erst um ihre Sicherheit im Netz, wenn es schon zu spät ist. Das zeigt eine aktuelle Umfrage vom Bundesamt für IT-Sicherheit BSI. Jeder Neunte war letztes Jahr von einer Straftat im Netz betroffen. Am häufigsten ging es um Betrug beim Online-Shopping. In Sachen Schwimmhallen und Bäder in Schleswig-Holstein könnte es wohl deutlich besser aussehen. Viele sind sanierungsbedürftig, werden dicht gemacht, Betriebskosten steigen. Die SPD-Fraktion im Landtag hat bei der Landesregierung nachgefragt und eine genaue Auflistung der Schwimmstätten und den jeweiligen Zustand gefordert, nach eigenen Angaben aber nicht bekommen. Der sportpolitische Sprecher der SPD-Fraktion, Keanu Stender.
6: Wir wollen, dass das Land, wenn es sich eine Übersicht über den Sanierungsbedarf verschafft hat, ein Sanierungsprogramm auf den Weg bringt, was diesem Problem Herr wird. Denn wir haben uns selber mal ins Stammbuch geschrieben, dass wir das Sportland Schleswig-Holstein sein wollen. Und Schwimmen gehört nun mal an dem Land zwischen den Meeren maßgeblich mit dazu.
4: In Wien hat die Eurovision Song Contest Woche begonnen. Zum Auftakt zogen die 35 Teilnehmerländer in einer großen Parade durch die österreichische Hauptstadt. Morgen und am Donnerstag gibt's die Halbfinals, am Samstag das Finale. Favorit ist laut den Buchmachern in diesem Jahr Finnland.
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7: Heute geht's bei uns in Schleswig-Holstein durch den späten Abend und die Nacht und zwischendurch kann's auch mal nass werden. An der Nordseeküste ist vereinzelt sogar ein kurzes Gewitter drin und es kann mal windig werden. Die Tiefstwerte liegen an der Küste um 7 Grad, sonst bei 5 bis 2 Grad. Der RSH 3-Tage-Trend. Morgen Sonne und Wolken, ab und zu ein Schauer, maximal 14 Grad. Am Mittwoch und Donnerstag bleibt's ähnlich unbeständig mit Wolken und immer mal Regen.
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7: Schleswig-Holsteins bester Verkehrsservice mit KI-Unterstützung. Auf der A23 Hamburg-Heide, Achtung, zwischen Pinneberg-Mitte und Pinneberg-Nord sind in beiden Richtungen Rehe auf der Fahrbahn. Die meisten Blitzer nur bei RSH. In Bad Oldesloe wird auf der Wolkenwehr-Dorfstraße beidseitig geblitzt. Außerdem blitzt es in Wiemersdorf auf der Kieler Straße beidseitig in Höhe des Blumenfelds und in Dahme auf der Zismarer Straße beidseitig in Höhe des Parkplatzes. Staus und Blitzer meldet ihr uns kostenlos unter 08000 774 774.
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4: Heute geht's bei uns in Schleswig-Holstein durch den späten Abend und die Nacht und zwischendurch kann's auch mal nass werden. An der Nordseeküste ist vereinzelt sogar ein kurzes Gewitter drin und es kann mal windig werden. Die Tiefstwerte liegen an der Küste um 7 Grad, sonst bei 5 bis 2 Grad. Der RSH-3-Tage-Trend. Morgen Sonne und Wolken, ab und zu ein Schauer, maximal 14 Grad. Am Mittwoch und Donnerstag bleibt's ähnlich unbeständig mit Wolken und immer mal Regen.
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4: Schleswig-Holsteins bester Verkehrsservice mit KI-Unterstützung. Die Straßen sind aktuell frei, es gibt keine Staus. Die meisten Blitzer nur bei RSH. In Wiemersdorf auf der Kieler Straße in Höhe des Blumenfelds beidseitig und in Dahme auf der Zismarer Straße in Höhe des Parkplatzes ebenfalls beidseitig. Staus und Blitzer meldet ihr uns kostenlos unter 08000 774 774.
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1: 5:55. Ich bin Hanna Messerschmidt. Guten Abend. Die Spritpreise sind zum ersten Mal seit Anfang März unter die 2-Euro-Marke gefallen. Der ADAC dämpft aber die Hoffnungen, dass die Preise noch weiter runtergehen. Mehr von Jana Klonikowski.
2: Der Liter Diesel kostete gestern im Schnitt 1,98 Euro. Super E10 war nochmal 2 Cent günstiger. Grund für die gesunkenen Preise sind laut ADAC der ebenfalls gesunkene Ölpreis und der starke Euro. Die ADAC-Experten kritisieren aber weiter, dass der Tankrabatt nicht vollständig an die Kunden weitergegeben, sondern zum Teil von den Mineralölunternehmen einbehalten wird. Weil der Ölpreis zuletzt wieder angezogen hat, geht der ADAC auch davon aus, dass die Spritpreise zunächst nicht weiter runtergehen.
1: Deutschland und die Ukraine wollen stärker militärisch zusammenarbeiten. Beide Länder wollen gemeinsam neue Drohnen entwickeln, wie Verteidigungsminister Pistorius bei einem Besuch in Kiew bekannt gab. Die Ukraine habe in den vergangenen Jahren beachtliche technologische Sprünge in dem Bereich hingelegt, so Pistorius. Wie können die Menschen in Deutschland entlastet werden? Nachdem die Entlastungsprämie im Bundesrat gestoppt wurde, will die Bundesregierung das weitere Vorgehen prüfen. Zuletzt hatte sich unter anderem die Verbraucherzentrale für Direktzahlungen ausgesprochen. Die würde auch der Wirtschaftsberater der Bundesregierung, Gabriel Felbermayr, begrüßen. Er sieht aber Hürden und sagt bei NTV:
3: Wenn man daran denkt, wie in der Corona-Krise versucht wurde, genau das umzusetzen und man da die Datenvoraussetzungen nicht hat, dann würde man meinen, dass man jetzt, 6 Jahre später, die Infrastrukturen hat. Sie sind auch scheinbar da, aber wohl nicht in der Form, wie man es bräuchte. Aber jetzt, weil man diese Infrastruktur nicht hat, zur Gießkanne zu greifen, das ist sicherlich die schlechteste aller Alternativen.
1: Die SPD in Schleswig-Holstein will, dass die Landesregierung mehr für die Schwimmstätten im Land tut. Ein Sanierungsprogramm müsse Schwarz-Grün auf die Beine stellen. Die SPD-Fraktion hat mit einer großen Anfrage eine Auflistung der Schwimmbäder und Hallen abgefragt, nach eigener Aussage aber kein umfassendes Bild erhalten. Klar ist, viele Bäder sind sanierungsbedürftig oder stehen vor dem Aus. Der sportpolitische Sprecher der SPD-Fraktion im Kieler Landtag, Kiano Stender.
4: Die große Anfrage gibt Hinweise darauf, dass wir inklusive einer energetischen Sanierung einen Sanierungsstau haben von ungefähr 1 Milliarde plus ein bisschen Euro.
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5: Wolkig geht's bei uns in Schleswig-Holstein durch den späten Abend und die Nacht. Und zwischendurch kann's auch mal nass werden. An der Nordseeküste ist vereinzelt sogar ein kurzes Gewitter drin und es kann mal windig werden. Die Tiefstwerte liegen an der Küste um 7 Grad, sonst bei 5 bis 2 Grad. Der RSH-3-Tage-Trend. Morgen Sonne und Wolken, ab und zu ein Schauer, maximal 14 Grad. Am Mittwoch und Donnerstag bleibt's ähnlich unbeständig mit Wolken und immer mal Regen.
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5: Schleswig-Holsteins bester Verkehrsservice mit KI-Unterstützung. Auf der A21 Bargteheide Richtung Kiel. Achtung, zwischen Bad Segeberg Nord und Wahlstedt sind Rehe auf der Fahrbahn. Die meisten Blitzer nur bei RSH. In Wiemersdorf auf der Kieler Straße in Höhe des Blumenfelds beidseitig und in Dahme auf der Zismarer Straße in Höhe des Parkplatzes beidseitig. Staus und Blitzer meldet ihr uns kostenlos unter 08000 774 774.
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2: Heutig geht's bei uns in Schleswig-Holstein durch den späten Abend und die Nacht und zwischendurch kann's auch mal nass werden. An der Nordseeküste ist vereinzelt sogar ein kurzes Gewitter drin und es kann mal windig werden. Die Tiefstwerte liegen an der Küste um 7 Grad, sonst bei 5 bis 2 Grad. Der RSH 3-Tage-Trend. Morgen Sonne und Wolken, ab und zu ein Schauer, maximal 14 Grad. Am Mittwoch und Donnerstag bleibt's ähnlich unbeständig mit Wolken und immer mal Regen.
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2: Schleswig-Holsteins bester Verkehrsservice mit KI-Unterstützung. Auf der A255 Hamburg Süd Richtung Bad Bramstedt, Achtung, zwischen dem Dreieck Norderelbe und der Vetteler Brückenstraße ist ein Fahrzeug liegen geblieben. Die meisten Blitzer nur bei RSH. In Wiemersdorf blitzt es auf der Kieler Straße beidseitig in Höhe des Blumenfelds. Staus und Blitzer meldet ihr uns kostenlos unter 08000 774 774.
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2: 5:12. Ich bin Hanna Messerschmidt. Guten Abend. Die Spritpreise sind zum ersten Mal seit Anfang März im bundesweiten Schnitt unter die 2-Euro-Marke gefallen. Das lag laut ADAC vor allem am gesunkenen Ölpreis. Die Experten kritisieren, dass der Tankrabatt weiter nicht vollständig weitergegeben wird. Deutschland und die Ukraine wollen zusammen Drohnen entwickeln und herstellen. Das hat Verteidigungsminister Pistorius bei einem Besuch in Kiew angekündigt. Dabei geht es um Drohnen mit unterschiedlichen Reichweiten, von weniger als 100 bis zu mehr als 1500 Kilometern. Pistorius betonte,
3: die technologischen Sprünge hier in der Ukraine sind beachtlich und wir können davon profitieren, im besten Sinne des Wortes, indem wir für unsere Bundeswehr, für die NATO-Streitkräfte lernen, Informationen mitnehmen und vor allen Dingen auch weitere Joint Ventures auf den Weg bringen, also gemeinsame Entwicklung und gemeinsame Produktion von Technologie, um unsere Abschreckungsfähigkeit deutlich zu erhöhen.
2: Weil er einen Anschlag geplant haben soll, ist ein 17-Jähriger in Hamburg festgenommen worden. Laut Ermittlern soll der Syrer für einen Sprengstoffanschlag Ziele wie ein Einkaufszentrum oder eine Polizeiwache ins Auge gefasst haben. Dazu hat ihn offenbar die Terrormiliz Islamischer Staat inspiriert. Auch im vergangenen Jahr konnte der Rückgang der Artenvielfalt in Schleswig-Holstein nicht gestoppt werden. Das hat das Umweltministerium heute mitgeteilt. RSH Schleswig-Holstein-Reporter Andreas Otto.
4: Ja, nach Angaben von Minister Goldschmidt sorgen eine Intensivierung der Landwirtschaft, Flächenversiegelung und der Klimawandel dafür, dass der Großteil der Artengruppen weiter unter Druck steht. Immerhin konnten demnach aber durch gezielte Schutzmaßnahmen die Populationen von Leitarten wie Seeadler oder Weißstorch stabilisiert werden. Und die vom Aussterben bedrohte Lachseeschwalbe hat in Schleswig-Holstein ihr einziges mitteleuropäisches Brutvorkommen.
2: Letztes Jahr sind in Deutschland zum ersten Mal mehr Wärmepumpen als Gasheizungen verkauft worden. Sie kommen vor allem in neugebauten Häusern zum Einsatz. In bestehenden Häusern wird noch häufiger auf Gasheizungen gesetzt, heißt es von der Deutschen Energieagentur.
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5: Wolkig geht's bei uns in Schleswig-Holstein durch den späten Abend und die Nacht und zwischendurch kann's auch mal nass werden. An der Nordseeküste ist vereinzelt sogar ein kurzes Gewitter drin und es kann mal windig werden. Die Tiefstwerte liegen an der Küste um 7 Grad, sonst bei 5 bis 2 Grad. Der RSH-3-Tage-Trend. Morgen Sonne und Wolken, ab und zu ein Schauer, maximal 14 Grad. Am Mittwoch und Donnerstag bleibt's ähnlich unbeständig mit Wolken und immer mal Regen.
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5: Schleswig-Holsteins bester Verkehrsservice mit KI-Unterstützung. Auf der A255 Hamburg Süd Richtung Bad Bramstedt, Achtung, zwischen dem Dreieck Norderelbe und der Vetteler Brückenstraße ist ein Fahrzeug liegen geblieben. Staus und Blitzer meldet ihr uns kostenlos unter 08000 774 774.
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2: Mal mehr, mal weniger Wolken gibt's gerade bei uns in Schleswig-Holstein. Und zwischendurch kommt auch immer mal ein Schauer runter. An der Nordsee ist sogar vereinzelt ein kurzes Gewitter drin. Die Temperaturen liegen aktuell zwischen 7 und 2 Grad. Der RSH-3-Tage-Trend. Heute tagsüber bleibt's wechselnd wolkig mit einzelnen Schauern bei maximal 15 Grad. Am Mittwoch und Donnerstag weiter viele Wolken, immer wieder nass, teils mit Gewitter.
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2: Schleswig-Holsteins bester Verkehrsservice mit KI-Unterstützung. Im Moment ist alles frei auf den Straßen bei uns in Schleswig-Holstein. Es gibt keine Staus. Staus und Blitzer meldet ihr uns kostenlos unter 08000 774 774.
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11: 5:05. Ich bin Hanna Messerschmidt. Deutschland und die Ukraine wollen zusammen Drohnen entwickeln und herstellen. Das hat Verteidigungsminister Pistorius bei einem Besuch in Kiew angekündigt. Dabei geht es um Drohnen mit unterschiedlichen Reichweiten, von weniger als 100 bis zu mehr als 1500 Kilometern. Pistorius betonte,
12: die technologischen Sprünge hier in der Ukraine sind beachtlich und wir können davon profitieren, im besten Sinne des Wortes, indem wir für unsere Bundeswehr, für die NATO-Streitkräfte lernen, Informationen mitnehmen und vor allen Dingen auch weitere Joint Ventures auf den Weg bringen, also gemeinsame Entwicklung und gemeinsame Produktion von Technologie, um unsere Abschreckungsfähigkeit deutlich zu erhöhen.
11: Die Spritpreise sind zum ersten Mal seit Anfang März unter die 2-Euro-Marke gefallen. Der ADAC dämpft aber die Hoffnungen, dass die Preise noch weiter runtergehen. Mehr von Jana Klonikowski.
13: Der Liter Diesel kostete gestern im Schnitt 1,98 Euro. Super E10 war nochmal 2 Cent günstiger. Grund für die gesunkenen Preise sind laut ADAC der ebenfalls gesunkene Ölpreis und der starke Euro. Die ADAC-Experten kritisieren aber weiter, dass der Tankrabatt nicht vollständig an die Kunden weitergegeben, sondern zum Teil von den Mineralölunternehmen einbehalten wird. Weil der Ölpreis zuletzt wieder angezogen hat, geht der ADAC auch davon aus, dass die Spritpreise zunächst nicht weiter runtergehen.
11: Die EU lehnt Altkanzler Schröder als Vermittler im Ukraine-Krieg ab. Es sei nicht sehr weise, Russland die Ernennung eines europäischen Vermittlers zu überlassen, sagte die Außenbeauftragte Kallas. Kreml-Chef Putin hatte Schröder am Wochenende als Vermittler ins Spiel gebracht. Trotz schwieriger Wirtschaftslage haben sich im vergangenen Jahr deutlich mehr Unternehmen in Schleswig-Holstein angesiedelt. Nach Angaben der Wirtschaftsförderung kamen 2025 insgesamt 96 neue Firmen zu uns ins Land. Das ist rund ein Drittel mehr als noch im Jahr davor. Die neu angesiedelten Unternehmen wollen mehr als 1200 neue Arbeitsplätze schaffen. In Wien hat die Eurovision Song Contest Woche begonnen. Zum Auftakt zogen die 35 Teilnehmerländer in einer großen Parade durch die österreichische Hauptstadt. Morgen und am Donnerstag gibt's die Halbfinals, am Samstag das Finale. Favorit ist laut den Buchmachern in diesem Jahr Finnland.
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14: Mal mehr, mal weniger Wolken gibt's gerade bei uns in Schleswig-Holstein. Und zwischendurch kommt auch immer mal ein Schauer runter. An der Nordsee ist sogar vereinzelt ein kurzes Gewitter drin. Die Temperaturen liegen aktuell zwischen 7 und 2 Grad. der RSH-3-Tage-Trend. Heute tagsüber bleibt's wechselnd wolkig mit einzelnen Schauern bei maximal 15 Grad. Am Mittwoch und Donnerstag weiter viele Wolken, immer wieder nass, teils mit Gewitter.
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14: Schleswig-Holsteins bester Verkehrsservice mit KI-Unterstützung. Im Moment ist alles frei auf den Straßen bei uns in Schleswig-Holstein. Es gibt keine Staus. Staus und Blitzer meldet ihr uns kostenlos unter 08000 774 774.
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3: Mal weniger Wolken gibt's gerade bei uns in Schleswig-Holstein. Und zwischendurch kommt auch immer mal ein Schauer runter. An der Nordsee ist sogar vereinzelt ein kurzes Gewitter drin. Die Temperaturen liegen aktuell zwischen 7 und 2 Grad. Der RSH-3-Tage-Trend. Heute tagsüber bleibt's wechselnd wolkig mit einzelnen Schauern bei maximal 15 Grad. Am Mittwoch und Donnerstag weiter viele Wolken, immer wieder nass, teils mit Gewitter.
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3: Schleswig-Holsteins bester Verkehrsservice mit KI-Unterstützung. Auf der A23 Hamburg Richtung Heide, Achtung, zwischen Tornesch und Elmshorn liegt ein totes Tier auf der Autobahn. Staus und Blitzer meldet ihr uns kostenlos unter 08000 774 774.
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4: 2:05. Ich bin Hanna Messerschmidt. Deutschland und die Ukraine wollen zusammen Drohnen entwickeln und herstellen. Das hat Verteidigungsminister Pistorius bei einem Besuch in Kiew angekündigt. Wir können von den Erfahrungen der Ukraine in dem Bereich nur profitieren, so Pistorius weiter. Die Spritpreise sind zum ersten Mal seit Anfang März unter die 2-Euro-Marke gefallen. Der ADAC dämpft aber die Hoffnungen, dass die Preise noch weiter runtergehen. Mehr von Jana Klonikowski.
5: Der Liter Diesel kostete gestern im Schnitt 1,98 Euro. Super E10 war nochmal 2 Cent günstiger. Grund für die gesunkenen Preise sind laut ADAC der ebenfalls gesunkene Ölpreis und der starke Euro. Die ADAC-Experten kritisieren aber weiter, dass der Tankrabatt nicht vollständig an die Kunden weitergegeben, sondern zum Teil von den Mineralölunternehmen einbehalten wird. Weil der Ölpreis zuletzt wieder angezogen hat, geht der ADAC auch davon aus, dass die Spritpreise zunächst nicht weiter runtergehen.
4: Nachdem die umstrittene Entlastungsprämie vorerst gestoppt ist, prüft die Bundesregierung, wie es weitergeht. Heute berät dazu auch der Koalitionsausschuss. Die 1.000-Euro-Prämie war letzte Woche durch den Bundesrat gefallen. Bei Union und SPD gibt es Stimmen, dass sie damit vom Tisch ist. In Sachen Schwimmhallen und Bäder in Schleswig-Holstein könnte es wohl deutlich besser aussehen. Viele sind sanierungsbedürftig, werden dicht gemacht, Betriebskosten steigen. Die SPD-Fraktion im Landtag hat bei der Landesregierung nachgefragt und eine genaue Auflistung der Schwimmstätten und den jeweiligen Zustand gefordert, nach eigenen Angaben aber nicht bekommen. Der sportpolitische Sprecher der SPD-Fraktion, Keanu Stender.
6: Wir wollen, dass das Land, wenn es sich eine Übersicht über den Sanierungsbedarf verschafft hat, ein Sanierungsprogramm auf den Weg bringt, was diesem Problem Herr wird. Denn wir haben uns selber mal ins Stammbuch geschrieben, dass wir das Sportland Schleswig-Holstein sein wollen. Und Schwimmen gehört nun mal an dem Land zwischen den Meeren maßgeblich mit dazu.
4: In einem Monat startet die Fußball-WM in Kanada, Mexiko und den USA. Während die FIFA ein Event der Superlative beschwört, ist vom großen Hype bislang noch wenig zu spüren. In den USA ist der erhoffte Buchungsboom bei den Hotels ausgeblieben. Zwei Gründe: die hohen Preise und die Politik von Präsident Trump.
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7: Mal mehr, mal weniger Wolken gibt's gerade bei uns in Schleswig-Holstein. Und zwischendurch kommt auch immer mal ein Schauer runter. An der Nordsee ist sogar vereinzelt ein kurzes Gewitter drin. Die Temperaturen liegen aktuell zwischen 7 und 2 Grad. Der RSH-3-Tage-Trend. Heute tagsüber bleibt's wechselnd wolkig mit einzelnen Schauern bei maximal 15 Grad. Am Mittwoch und Donnerstag weiter viele Wolken, immer wieder nass, teils mit Gewitter.
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7: Schleswig-Holsteins bester Verkehrsservice mit KI-Unterstützung. Auf der A24 Schwerin-Hamburg Vorsicht. Zwischen Schwarzenbeek-Grande und Witzhafe sind in beiden Richtungen Personen auf der Fahrbahn. Staus und Blitzer meldet ihr uns kostenlos unter 08000 774 774.
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